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0: habe ich Samstagnacht um 1 irgendwie eine Nachricht von einem Kumpel bekommen. Sitze jetzt in der Innenstadt, an einem Park, in einer Kneipe. Ich halte es in meiner Wohnung einfach nicht mehr aus. Dachgeschoss hat er. Es ist hart, ne? Ich hoffe, ihr habt das Hitzewochenende gut überstanden.
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2: Ah, gibt's was Schöneres als Dachgeschosswohnung im Sommer? Ja, ich glaube ja nicht, ne? Wo sonst kannst du am eigenen Leib erfahren, wie es sich anfühlt, ein hartgekochtes Ei zu sein? Ja, um nichts in der Welt will ich diesen Moment missen, wenn du dich so mit dem Gesicht auf den Badezimmerboden legst, um dich an den Fliesen abzukühlen. Das ist herrlich und würdevoll auch. Es heißt doch immer, lass die Sonne in dein Herz. Freunde, meine Arterien sind so geweitet, ich habe Sonne in den letzten Kapillaren meines Kreislaufs. Aber es hat auch gute Seiten, so Dachgeschosswohnungen im Sommer. Ich gucke weniger Fernsehen zum Beispiel, weil ich mehr lese. Ja, die Nährwerttabellen von Lebensmitteln, wenn ich abends stundenlang vorm geöffneten Kühlschrank stehe. In dem Zug habe ich auch mal wieder das Gefrierfach enteist und außerdem habe ich viel weniger Wäsche zu Hause zu waschen. Ja, weil ich laufe ja eigentlich nur noch nackt rum. Sorry nochmal an meine Nachbarn. Wusstet ihr, dass feuchte Socken den Körper runterkühlen können? Aber Socken im Bett? Ui, das gibt viele Jungen als Babys. Ja, und immer dran denken, nachts ist kälter als draußen.
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0: Das Wetter.
1: Ihr bekommt eine klare und trockene Nacht, dazu 17 bis 14 Grad. Tagsüber erst heiter bis wolkig, dann kann es sich auch mal zuziehen. Dann sind auch einzelne Schauer oder Gewitter möglich, aber wirklich nur vereinzelt bis 30 Grad. Der Mittwoch bis 26 Grad, dazu ähnlich wie heute ein Mix aus Sonne und Wolken, dazu vereinzelt Schauer oder Gewitter.
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2: A3 Oberhausen, Köln zwischen Kreuz-Kaiserberg und Duisburg-Wedau 1 Kilometer Stau und A59 Köln-Bonn zwischen Dreieck Köln-Porz und Flughafen Köln-Bonn 1 Kilometer stockender Verkehr. Wir wünschen allen unterwegs gute Fahrt.
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1: Moinsen an diesem frühen Dienstag. Schön, dass ihr zuhört. Hier ist Ascha für euch. Der bringt euch so ein bisschen nach vorne. Zu dieser Uhrzeit ist das vielleicht ganz sinnvoll. Hier ist DJ Got Us Fallen in Love.

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0: Die Temperaturen sind diese Woche ja inzwischen wieder etwas angenehmer, zumindest im Vergleich zu der Gluthitze letzte Woche.
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0: Es bleibt aber temperaturmäßig sommerlich bei uns in NRW. Und deswegen gehen wir alle zusammen an den Badesee diese Woche. Wir stellen euch die schönsten Seen zum Abkühlen bei uns im Land vor, denn es gibt einfach so, so viele schöne Seen bei uns. Mit den Badeseen hier in NRW ist das so ein bisschen wie beim Online-Dating, ne? Einfach viel zu viel Auswahl. Und deswegen bringen wir da mal Ordnung rein, damit ihr euer perfektes Badesee-Match findet.
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1: Wo treffen wir uns?
3: Am Südstrand vom Unterbacher See. Also in Düsseldorf-Unterbach.
2: Muss ich was bezahlen?
3: Ja, das Date ist nicht kostenlos. Der Eintritt für Erwachsene liegt so bei 5,50 Euro für die Tageskarte. Kinder bis 4 kommen kostenlos rein.
1: Was können wir da machen?
3: Ganz klassisch. Baden, Sonnen. Es gibt lange Sandstrände, Liegewiesen, Tischtennis und Beachvolleyball mit sehr freundlichen Spielern, die gerne andere mitspielen lassen.
4: Ja, sicherlich. Wir brauchen sowieso noch einen. Wenn du ein bisschen zocken kannst, dann gerne.
3: Und die auch spielen, selbst wenn es bei der Hitze mal ein bisschen wärmer wird.
4: Ja, also wenn die Sonne da drauf scheint, dann muss man schon schnell auf den Beinen sein, weil ansonsten tut es natürlich weh.
3: Direkt in der Nähe gibt es außerdem eine Kite- und Surfschule sowie einen Hochseilgarten. Grillplätze gibt es auch am Südufer, die müssen aber vorher gebucht werden.
2: Kann ich meine Kids mitbringen?
3: Ja, auf jeden Fall. Der Südstrand ist total familientauglich. Es gibt Kinderspielgeräte am Strand, eine Spielwiese, eine flache Kinderspielzone, Nichtschwimmerbereich und sogar eine Wasseraufsicht.
5: Schönes Wetter.
1: Treffen wir uns zum Essen oder nur für Drinks?
3: Beides geht. Am Südstrand gibt es einen klassischen Kiosk mit Pommes, Currywurst, Snacks, Eis, kalten Getränken, Kaffee oder ein bisschen entspannter sitzt man im Strandcafé Ponton inklusive schwimmender Terrasse, Kaffee, Kuchen und Blick auf den See.
6: Zur Abkühlung werden wir nachher ein alkoholfreies Weizenbier trinken.
2: Können wir da chillen?
3: Auf jeden Fall. Der Südstrand hat beschattete Wiesen, Sandstrand, Mietliegen, Schließfächer und sogar einen separaten FKK-Bereich. Kleiner Praxistipp, für die Schließfächer muss man ein eigenes Vorhängeschloss mitbringen. Die werden vor Ort nämlich nicht vermietet.
1: Ist es ein Match?
3: Ja, ziemlich klares Match. Der Südstrand passt für Familien, Freundesgruppen, sportliche Sonnenliga und alle, die Seegefühl wollen, ohne direkt bis ans Meer zu fahren. Kein Match ist es, wenn man absolute Ruhe, kostenlosen Eintritt oder völlige Spontanität bei den Grillplätzen erwartet. Unterm Strich, ein solides Sommerdate.
0: Wir stellen euch diese Woche ganz viele verschiedene Badeseen in NRW vor. Der Südstrand vom Unterbacher See in Düsseldorf ist unser erster Tipp in dieser Woche und mehr werden folgen.
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1: Ich bin Katrin Müller. Die deutsche Fußballnationalmannschaft ist bei der WM schon in der ersten K.O.-Runde gescheitert. Das DFB-Team unterlag Paraguay im 16. Finale in Foxborough mit 3:4 im Elfmeterschießen. Julian Nagelsmann will trotzdem Bundestrainer bleiben. Er kündigte an, seinen bis nach der EM-Runde 2028 gültigen Vertrag mit dem Deutschen Fußballbund erfüllen zu wollen. Co-Gastgeber Kanada zog am Abend als erstes Team ins Achtelfinale ein durch ein 1:0 gegen Südafrika. Auch Brasilien ist weiter mit einem 2:1-Sieg gegen Japan. Die offizielle Zahl der Toten nach dem verheerenden Doppelerdbeben in Venezuela ist auf mehr als 1.700 gestiegen. Wie der Präsident der Nationalversammlung mitteilte, wurden zudem mehr als 5.000 Menschen verletzt.
2: In Venezuela steigt die Verzweiflung. Nach so vielen Tagen seit den Erdbeben gibt es kaum noch Hoffnung, dass Verschüttete überleben können. Die Angehörigen der Vermissten befürchten, nicht einmal die Leichen aus den Trümmerhaufen zurückzubekommen. Die Sucharbeiten werden durch zahlreiche Nachbeben erschwert. Viele Menschen harren in Notunterkünften oder unter freiem Himmel aus. Krankenhäuser sind überlastet. Venezuela befand sich vor den Erdbeben ohnehin in einer schwierigen Lage. Aus Lateinamerika, Andrea Sosa Gabrius.
1: Neben Gesundheits- und Rentenreformen bohrt die schwarz-rote Koalition gerade noch an einem anderen dicken Reformbrett, an einer Steuerreform. Und bei der drängt die SPD auf eine stärkere Belastung von Topverdienern. Das sagt der SPD-Fraktionsvize Wiebke Ester der Deutschen Presseagentur.
3: Die Steuerreform soll kleinere und mittlere Einkommen entlasten. Das haben Union und SPD versprochen. Unklar ist, wie hoch die Entlastung sein soll und wie sie gegenfinanziert wird. Von mehreren 100 Euro pro Jahr sprechen SPD-Vertreter und SPD-Fraktionsvize Ester von einer spürbaren Entlastung. Sie fordert dafür eine höhere Beteiligung von Superreichen. Die Union will aber eher Sparmaßnahmen. SPD-Fraktionsvize Ester nennt das ungedeckte Sparparolen. Zoeta Sovali, Nachrichtenredaktion.
1: Nach 2 Monaten läuft der sogenannte Tankrabatt heute aus. Der Preis für Benzin und Diesel dürfte dadurch morgen deutlich steigen. Denn für Sprit, der am 1. Juli das Tanklager oder die Raffinerie verlässt, gilt dann wieder die alte höhere Steuer. Inklusive Mehrwertsteuer macht das 16,7 Cent pro Liter aus.
4: Das Wetter.
5: Die Nacht ist klar oder nur leicht bewölkt. Ab und zu kann sich ein bisschen Nebel bilden. Ansonsten gehen die Temperaturen runter auf 18 bis 13 Grad. Am Tag gibt es dann einen Mix aus Sonne und Wolken rund bis zu 30 Grad. Und ab dem Nachmittag kann es dann auch gewittern.
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7: A2 Hannover-Dortmund zwischen Kamener Kreuz und Kamenberg-Kamen. Dichter Verkehr, 5 Minuten Zeitverlust. Und A59 Köln-Bonn. Zwischen Dreieck Köln-Porz und Flughafen Köln-Bonn 1 Kilometer stockender Verkehr. Wir wünschen allen unterwegs gute Fahrt.
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5: Hallo zusammen, eine schöne Nacht mit uns. Johanna Tänzer ist hier und das ist die wunderbare Holly Humberstone, To Love Somebody. Schönen frühen Dienstagmorgen.

0: Madonna, The Power of Goodbye. In eurer Nacht. Hoffe, ihr kommt gut durch. Wir sind bei euch. Und ich empfehle euch jetzt hier eine sehr, sehr lustige Frau namens Lisa Feller. Die ist dabei bei unserer Comedy-Camp-Tour im Herbst. Ihr dürft es nicht verpassen, wirklich. Das macht so viel Spaß. Tickets dafür kriegt ihr auf unserer Homepage. Und einen Ausschnitt habe ich jetzt hier für euch.
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3: Das Gute ist wirklich, dass man irgendwie jetzt in so einem Alter ist, ich sag mal mit Anfang 30, Ende 40, man kann noch alles, aber man muss nichts mehr. Das ist super. Ja, so ein bisschen, ich sage immer, nicht mehr ganz die junge Stute, die auf der Weide die Hengste verrückt macht, aber auch noch nicht kurz vor Lasagne. Also es ist so ein bisschen, wo man es ein bisschen merkt, ist morgens. Weil es diese zwei Aggregatzustände gibt, in denen man aufwachen kann. Der eine ist, dass man schon so, boah, diese Party von vor zwei Wochen. Oh, die merke ich aber noch. Und dann schlappst du ins Badezimmer und dann dieser übliche Blick in den Spiegel. Ach du Scheiße.

0: Scheiße. Wie kommt denn Alice Cooper hier rein?
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0: Das Wetter.
1: Jetzt in der Nacht wird es ein bisschen kühler bei 18 bis 13 Grad. Ansonsten ist es klar oder nur leicht bewölkt. Am Tag bekommen wir dann bis zu 30 Grad und Sonne und ab dem Nachmittag dann aber auch wieder Gewittergefahr.
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2: Hier die aktuelle Verkehrslage. A1 Münster-Dortmund. Zwischen Unna und Kreuz Dortmund-Unna 1 Kilometer Stau. Weiterhin auf der A2 Hannover-Dortmund. Zwischen Böhnen und Kamen-Bergkamen 1 Kilometer stockender Verkehr. 5 Minuten Verzögerung. Und zusätzlich auf der A59 Köln-Bonn. Zwischen Dreieck Köln-Porz und Flughafen Köln-Bonn. 1 Kilometer zähfließender Verkehr. Wir wünschen allen unterwegs gute Fahrt.
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1: Hallo zusammen, ich wünsche euch eine ganz schöne Nacht. Haltet durch, ich bin bei euch, Johanna Tänzer. Ja, hi.

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0: Ready or Not. Hier für euch in der Nacht gleich die neue Single von den Toten Hosen, Nur nach vorn. Campino war vor kurzem bei mir zum Interview zu Gast und ich habe ihn mal nach seinem liebsten Spaßgetränk gefragt und die Antwort war anders, als ich erwartet hatte.
1: Es ist ein bisschen dekadent, aber ich würde immer irgendwo anfangen und erstmal doof fragen, ja, habt ihr noch ein Glas Champagner hier rumstehen?
0: So.
1: Weil das ein bisschen so kickt.
0: Ja, er ist halt ein Düsseldorfer.
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1: Ich bin Katrin Müller. Die deutsche Fußballnationalmannschaft ist bei der WM schon in der ersten K.O.-Runde gescheitert. Das DFB-Team unterlag Paraguay im 16. Finale in Foxborough mit 3:4 im Elfmeterschießen. Julian Nagelsmann will trotzdem Bundestrainer bleiben. Er kündigte an, seinen bis nach der EM-Runde 2028 gültigen Vertrag mit dem Deutschen Fußballbund erfüllen zu wollen. Co-Gastgeber Kanada zog am Abend als erstes Team ins Achtelfinale ein durch ein 1:0 gegen Südafrika. Auch Brasilien ist weiter mit einem 2:1 Sieg gegen Japan. Wer noch mal günstig tanken will, tut es am besten noch auf dem Weg zur Arbeit. Mit dem heutigen Datum endet der Tankrabatt. 2 Monate hatte die Bundesregierung die Steuern auf Benzin und Diesel runtergesetzt. Allgemein wird erwartet, dass die Preise an den Tankstellen wieder deutlich ansteigen.
2: An den allermeisten Tankstellen dürfte noch der steuervergünstigte Sprit in den Zapfsäulen stecken. Das heißt, die Preise dürften eigentlich nicht so rasch steigen und aufgrund des entspannteren Ölmarktes auch ohne Tankrabatt fairerweise unter 2 Euro bleiben. Das hält der ADAC nach den Erfahrungen aus dem ersten Tankrabatt aber für eher unwahrscheinlich. Laut IFO-Institut haben die Mineralölkonzerne bei Super und E10 die Steuersenkung von 16 bis 17 Cent pro Liter nahezu vollständig an die Verbraucher weitergegeben. Anders sieht es bei Diesel aus. Da lag der Effekt nur bei 12 Cent pro Liter. Tanja Wagner, Nachrichtenredaktion.
1: Bundeskanzler Friedrich Merz hat nach den tödlichen Schüssen in einer Jugendhilfeeinrichtung in Stade westlich von Hamburg sein Mitgefühl ausgedrückt. Die Nachricht aus Stade erschüttere bis ins Mark, schrieb Merz auf der Plattform X. Bei der Gewalttat waren gestern 4 Frauen und 2 Männer getötet worden.
3: Der 45-jährige mutmaßliche Todesschütze hatte laut Ermittlern am Montag einen Termin in der Mutter-Kind-Einrichtung. Dabei soll es um das Sorgerecht für seine 3 Monate alte Tochter gegangen sein. Mutter und Tochter waren anwesend in der Einrichtung. Was dann aus dem Ruder lief, wird noch ermittelt. Auf jeden Fall erschoss der Täter offenbar nur Mitarbeitende. Kaltblütig, so beschreibt es Niedersachsens Innenministerin Daniela Behrens. Onni Thorau, Nachrichtenredaktion.
1: Die offizielle Zahl der Toten nach dem verheerenden Doppelerdbeben in Venezuela ist auf mehr als 1.700 gestiegen. Nach offiziellen Angaben wurden zudem mehr als 5.000 Menschen verletzt. Die EU will über eine humanitäre Luftbrücke insgesamt 50 Tonnen an Hilfsgütern schicken.
4: Das Wetter.
5: Die Nacht ist klar und trocken und bei 18 bis 13 Grad auch relativ angenehm. Am Tag gibt es dann einen Mix aus Sonne und Wolken mit bis zu 30 Grad. Aber ab dem Nachmittag kann es dann wieder Gewitter geben.
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6: Hier die aktuelle Verkehrslage. A2 Hannover-Dortmund zwischen Kamener Kreuz und Kamen-Bergkamen. Dichter Verkehr, 5 Minuten Zeitverlust. Weiterhin auf der A3 Köln-Frankfurt zwischen Lohma und Siebengebirge. 2 Kilometer stockender Verkehr, 6 Minuten Verzögerung und zusätzlich auf der A59 Köln-Bonn zwischen Dreieck Köln-Porz und Flughafen Köln-Bonn 1 Kilometer zähfließender Verkehr. Wir wünschen allen unterwegs gute Fahrt.
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5: Hallo, hallo. Johanna Tänzer ist hier. Einen schönen frühen Dienstagmorgen wünsche ich euch. Und ich hoffe wenigstens, ihr seid wegen mir hier. Weil Benson Boone ist es nicht.

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0: Also tanken ist ja mittlerweile wieder so ein bisschen entspannter geworden, ne? Ein Grund ist neben den sinkenden Ölpreisen auch der Tankrabatt. Das Ding ist nur, leider fallen die 16,7 Cent Steuererleichterungen am Mittwoch schon wieder weg. Und ja, was passiert dann? Thorsten Ortmann aus dem News-Team, lass uns erstmal über die Bilanz sprechen. Hat der Tankrabatt denn überhaupt funktioniert?
1: Ja, hat er. Der Tankrabatt ist zum großen Teil bei den Autofahrenden angekommen. Das hat auch die Monopolkommission ausgerechnet. Danach haben die Mineralölkonzerne von den 16,7 Cent zwischen 15 und 16 Cent weitergegeben. Allerdings gab es da auch regionale Unterschiede. Bei uns in NRW ist der Tankrabatt komplett angekommen. Im Süden Deutschlands sind von den 16,7 Cent nur zwischen 13,3 und 14,9 Cent an den Tankstellen angekommen.
0: Und ich habe so eine kleine Ahnung, was dann am Mittwoch passiert, wenn dieser Rabatt ausläuft.
1: Die Preise werden wieder hochgehen, befürchtet zumindest Herbert Rabel vom Tankstelleninteressenverband. Und sie sollen auch hoch bleiben.
2: Langfristig werden wir die 2-Euro-Marke ansteuern beim normalen Sprit, also bei E5 und E10. Wenn die Lieferketten da einigermaßen in Ordnung und stabil sind, dann wird sich der Abstand zwischen Diesel und Sprit wieder so einstellen, wie das war, aber auf höherem Niveau.
1: Eine Nachfolgeregelung zum am Mittwoch auslaufenden Tankrabatt wird es nicht geben, aber die Bundesregierung will genau hinschauen, was die Mineralölkonzerne am Mittwoch machen und gegebenenfalls dann andere Maßnahmen ergreifen.
0: Okay, und wie geht's jetzt weiter mit den Spritpreisen? Die Lage an der Straße von Hormus hat sich ein bisschen beruhigt und die ersten Öltanker fahren wieder.
1: Ja, die Lage hat sich etwas beruhigt, darum sind die Ölpreise gefallen, aber sie bleibt angespannt und könnte auch schnell wieder kippen, wenn der Iran den Seeweg erneut sperrt oder eine Maut durchsetzt. Und bis die Ölförderung in der Region wieder Vorkriegsniveau erreicht hat, das kann auch noch dauern, sagt Herbert Rabel.
2: Weil da sind Raffinerien kaputt gegangen, die lassen sich nicht von heute auf morgen reparieren. Die Minenräumgeschichten dauern mindestens ein halbes Jahr, bis das wirklich wieder sicher ist, die Straße von Hormuz. Das dauert mindestens ein halbes Jahr bis zu 2 Jahre, bis alles wieder ruhig ist.
0: Ja, super. Also am Mittwoch läuft der Tankrabatt aus. Vielleicht solltet ihr vorher deswegen dann doch nochmal voll tanken. Thorsten Ortmann war das mit den Infos.
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0: Das Wetter.
1: Die Nacht ist klar oder nur leicht bewölkt. Ab und zu kann sich ein bisschen Nebel bilden. Ansonsten gehen die Temperaturen runter auf 18 bis 13 Grad. Am Tag gibt es dann einen Mix aus Sonne und Wolken rund bis zu 30 Grad. Und ab dem Nachmittag kann es dann auch gewittern.
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2: A3 Köln-Frankfurt zwischen Kreuzbonn, Siegburg und Siebengebirge. 3 Kilometer Stau, 6 Minuten Zeitverlust. Und A59 Köln-Bonn zwischen Dreieck Köln-Porz und Flughafen Köln-Bonn. 1 Kilometer stockender Verkehr. Wir wünschen allen unterwegs gute Fahrt.
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1: Hallo, hallo, guten Morgen. Johanna Tänzer hier für euch. Habt ihr eigentlich Schiss davor, im Aufzug stecken zu bleiben? Ich gebe es zu, es ist eine kleine Anxiety von mir. Und es gibt jetzt eine neue Statistik darüber. 1 von 300.000 Aufzugfahrten bleibt stecken. 1 von 300.000. Ich kann das irgendwie nicht ganz glauben. Ich habe eben mal in der Redaktion nachgefragt und hier alleine haben 3 von 6 Leute gesagt, dass sie schon mal im Aufzug stecken geblieben sind. Also ich finde, das ist relativ viel. Und ich meine, es ist jetzt hier nur so eine subjektive und nicht repräsentative Umfrage. Aber ich würde an eurer Stelle die Treppe nehmen. Oder hier, wie von B.O.B. oder Hayley Williams, die Airplanes. Die sind auch sicherer, glaube ich.

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1: Ich bin Katrin Müller. Die deutsche Fußballnationalmannschaft ist bei der WM schon in der ersten K.O.-Runde gescheitert. Das DFB-Team unterlag Paraguay im 16. Finale in Foxborough mit 3:4 im Elfmeterschießen. Julian Nagelsmann will trotzdem Bundestrainer bleiben. Er kündigte an, seinen bis nach der EM-Runde 2028 gültigen Vertrag mit dem Deutschen Fußballbund erfüllen zu wollen. Co-Gastgeber Kanada zog am Abend als erstes Team ins Achtelfinale ein durch ein 1:0 gegen Südafrika. Auch Brasilien ist weiter mit einem 2:1-Sieg gegen Japan. Die offizielle Zahl der Toten nach dem verheerenden Doppelerdbeben in Venezuela ist auf mehr als 1.700 gestiegen. Wie der Präsident der Nationalversammlung mitteilte, wurden zudem mehr als 5.000 Menschen verletzt.
2: In Venezuela steigt die Verzweiflung. Nach so vielen Tagen seit den Erdbeben gibt es kaum noch Hoffnung, dass Verschüttete überleben können. Die Angehörigen der Vermissten befürchten, nicht einmal die Leichen aus den Trümmerhaufen zurückzubekommen. Die Sucharbeiten werden durch zahlreiche Nachbeben erschwert. Viele Menschen harren in Notunterkünften oder unter freiem Himmel aus. Krankenhäuser sind überlastet. Venezuela befand sich vor den Erdbeben ohnehin in einer schwierigen Lage. Aus Lateinamerika, Andrea Sosa Gabrius.
1: Neben Gesundheits- und Rentenreformen bohrt die schwarz-rote Koalition gerade noch an einem anderen dicken Reformbrett, an einer Steuerreform. Und bei der drängt die SPD auf eine stärkere Belastung von Topverdienern. Das sagte SPD-Fraktionsvize Wiebke Ester der Deutschen Presseagentur.
3: Die Steuerreform soll kleinere und mittlere Einkommen entlasten. Das haben Union und SPD versprochen. Unklar ist, wie hoch die Entlastung sein soll und wie sie gegenfinanziert wird. Von mehreren 100 Euro pro Jahr sprechen SPD-Vertreter und SPD-Fraktionsvize Ester von einer spürbaren Entlastung. Sie fordert dafür eine höhere Beteiligung von Superreichen. Die Union will aber eher Sparmaßnahmen. SPD-Fraktionsvize Ester nennt das ungedeckte Sparparolen. Zoe Tassovali, Nachrichtenredaktion.
1: Nach 2 Monaten läuft der sogenannte Tankrabatt heute aus. Der Preis für Benzin und Diesel dürfte dadurch morgen deutlich steigen. Denn für Sprit, der am 1. Juli das Tanklager oder die Raffinerie verlässt, gilt dann wieder die alte höhere Steuer. Inklusive Mehrwertsteuer macht das 16,7 Cent pro Liter aus.
4: Das Wetter.
5: Jetzt in der Nacht wird es ein bisschen kühler bei 18 bis 13 Grad. Ansonsten ist es klar oder nur leicht bewölkt. Am Tag bekommen wir dann bis zu 30 Grad und Sonne und ab dem Nachmittag dann aber auch wieder Gewittergefahr.
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6: A2 Hannover-Dortmund zwischen Bönen und Kamenberg-Kamen. 1 Kilometer Stau, 5 Minuten Zeitverlust. Und A59 Köln-Bonn zwischen Dreieck Köln-Porz und Flughafen Köln-Bonn 1 Kilometer stockender Verkehr. Wir wünschen allen unterwegs gute Fahrt.
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7: Hallo, guten Morgen zusammen. Johanna Tänzer ist hier und bei uns gibt's nicht nur ganz liebgemeinte Guten-Morgen-Worte, sondern auch eine Guten-Morgen-Wave von Fastboy & Ruff.

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0: The Bowser Magnetic. Schönen Dienstagmorgen zusammen.
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0: Oh, es tat so gut. In dieser Nacht hatten wir Temperaturen zwischen 14 und 17 Grad. Also es ist ja fast eiskalt im Vergleich zu den letzten Tagen. Kollege Robert Jans ist da. Das merkt man wahrscheinlich auch gleich an der Laune der Kollegen, ne?
2: Ja, weil man endlich mal wieder schlafen konnte.
0: Ja.
2: Und die nächsten Tage bleiben natürlich trotzdem warm und auch sehr sonnig auch. Aber diese wahnsinnige Hitzewelle, die haben wir erstmal geschafft.
0: Also die Hitze ist zu Ende. Ja. Genauso wie der Tankrabatt jetzt so langsam zu Ende geht, ne?
2: Ja, genau. 2 Monate lang hat die Bundesregierung wegen des Iran-Kriegs einen Tankrabatt gewährt. Hat man sich ein bisschen daran gewöhnt, finde ich. Mit dem Juni endet diese Maßnahme aber morgen. Also wer noch mal günstig tanken möchte, der tut es am besten noch auf dem Weg zur Arbeit gleich.
0: Also das heißt wirklich ab morgen, ab dem 1. Juli wird das sofort teurer?
2: Wahrscheinlich nicht. Also nach der geltenden 12-Uhr-Regel dürfen Tankstellen ihre Preise ja erst um 12 Uhr mittags anheben und nicht direkt um Mitternacht, wenn der Tankrabatt dann ausläuft. Eine Ausnahme für das Ende des Tankrabatts ist da laut Wirtschaftsministerium auch nicht vorgesehen. Aber einzelne Tankstellen könnten natürlich schon heute Mittag die Preise stärker anheben oder am Nachmittag langsamer senken. Und den größten Preissprung, den wird es aber wohl erst morgen, also am 1. Juli um 12 Uhr geben. Die haben das quasi ausgedribbelt, das System, dann, wenn die das
0: ja. Ich würde an eurer Stelle jetzt tanken gehen.
1: Ja. 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
1: Hi, guten Morgen zusammen. Leute, kommt bitte gut in diesen Dienstag, ganz frühen Morgen. Und zwar mit diesem 90er von Joan Osborne. Das ist One of Us. Ich bin Johanna Tänzer. Hi zusammen.

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0: mit Riptide im Flickflack Remix. Guten Morgen zusammen.
1: Augenblick mal.
2: Es ist einfach wichtig, dass wir uns da auf den Weg machen und ehrlich gesagt nicht dieses Thema in die zweite und dritte Reihe schieben, sondern es vorne lassen.
3: Sagt Rolf Lohmann. Der Weihbischof in Münster ist zugleich Beauftragter der Deutschen Bischofskonferenz für Umweltfragen und lädt dazu ein, den neuen Klimafonds des Bistums zu nutzen. Der unterstützt, erklärt Klimaschutzmanagerin Lisa Reinier, einerseits sogenannte gebäudeunabhängige Maßnahmen
4: wie Bildungsangebote und Angebote aus dem Bereich Natur- und Erlebnispädagogik. Und außerdem werden auch gebäudeabhängige Maßnahmen gefördert, zum Beispiel Energieberatungen oder ein hydraulischer Abgleich.
3: Rund 6,5 Millionen Euro stehen dabei zur Verfügung. Ab morgen, 1. Juli, startet der Fonds offiziell. Ganz bewusst wird dabei auch auf Initiativen vor Ort gesetzt. Und so wie in Münster gibt es auch in den anderen NRW-Bistümern viele, viele Projekte und Initiativen, die ihren Teil dazu beitragen.
4: Die Klimaänderung ist ja eine große Menschheitsherausforderung, der wir uns gemeinsam stellen müssen. Und deswegen ist es gut, dass sich die Bistümer und Erzbistümer in NRW dieser Aufgabe stellen.
3: Denn Klimaschutz ist allemal ein kirchliches Anliegen, sind Lisa Reinier und Weihbischof Lohmann überzeugt.
2: Verantwortungsvoll mit der Umwelt umzugehen, das ist unsere Aufgabe als Christinnen und Christen. Nicht nur im eigenen Interesse, sondern auch im Blick auf alle Menschen weltweit.
4: Wir haben ja nur diesen einen Planeten und es liegt in unserer Hand, ihn für uns, unsere Mitwelt und auch für die kommenden Generationen so lebensfreundlich, wie er jetzt ist, zu erhalten.
3: Stefan Klinkhammer von der Katholischen Kirche für Augenblick mal.

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1: Mit Malte Albrecht. Guten Morgen.
2: Meine zweite WM, zweimal reingeschissen. Die letzten Turniere waren nix. Einzige, was ich sagen kann, ist Entschuldigung.
1: Stürmer Kai Havertz war das in der Nacht im ZDF nach dem bitteren WM aus. Mit 3:4 im Elfmeterschießen hat die deutsche Fußballnationalmannschaft das 16. Finale gegen Außenseiter Paraguay verloren. Damit ist das dritte WM-Debakel in Folge perfekt. Vorher hatte die DFB-Elf einen ideenlosen Auftritt abgeliefert. Das räumte auch Torwart Manuel Neuer ein.
3: Wenn du gegen diese Mannschaft spielst, musst du doch auf mehr Torchancen kommen. Und das war dann einfach von unserer Seite zu wenig. Dennoch musst du es irgendwie schaffen, halt dann in den letzten 30 Minuten das Spiel dann so für dich zu entscheiden, dass du nicht ins Penalty schießen musst.
1: Nach 90 Minuten stand es 1:1. Ein Treffer von Tah in der Verlängerung wurde vom Videoassistenten einkassiert, was eine sehr diskutable Entscheidung war. Trotzdem steht am Ende das Aus und damit auch die Diskussion, wie es mit Bundestrainer Nagelsmann weitergeht. Der hat direkt klargestellt, dass er weitermachen will.
4: Ja, ich stehe zur Verfügung. Wenn der DFB das möchte, dann mache ich die EM28 und wenn nicht, dann müssen sie es mir sagen.
1: DFB-Sportdirektor Rudi Völler hat Nagelsmann auf jeden Fall den Rücken gestärkt. Er sei immer noch überzeugt, dass er der Richtige sei. Und das sind jetzt weitere Schlagzeilen an diesem Morgen. Wer noch einmal günstig tanken will, tut es am besten noch auf dem Weg zur Arbeit. Heute läuft der Tankrabatt aus. 2 Monate hatte die Bundesregierung die Steuern auf Benzin und Diesel runtergesetzt. Allgemein wird erwartet, dass die Preise an den Tankstellen wieder deutlich ansteigen. Bundesinnenminister Dobrindt stellt am Vormittag den Verfassungsschutzbericht für das vergangene Jahr vor. Dabei geht es um Extremismus, Terrorismus und Cybercrime. Der Bericht gibt einen Überblick über die aktuelle Sicherheitslage in Deutschland und zeigt die Entwicklung und Trends auf. Das Rahmenabkommen steht, jetzt soll verhandelt werden. US-Präsident Trump hat für heute Gespräche mit dem Iran in Katar angekündigt. Eine Bestätigung aus Teheran gibt es noch nicht. Der Schusswaffenangriff mit 6 Toten in einer Jugendhilfeeinrichtung in Stade hat bundesweit Entsetzen ausgelöst. Inzwischen gibt es erste Details zum mutmaßlichen Täter und seinem Motiv. Hintergrund war laut den Ermittlern vermutlich ein Sorgerechtsstreit. Der festgenommene Tatverdächtige ist ein 45-jähriger, gebürtiger Deutscher mit türkischen Wurzeln. Er hatte in der Einrichtung einen Termin, bei dem es um das Sorgerecht für die 3 Monate alte Tochter ging. Auch die Mutter war vor Ort. Mutter und Tochter blieben unverletzt. Die 6 Todesopfer waren alle Mitarbeitende der Jugendhilfe und des Jugendamtes. Und es waren die Nachrichten mit Malte Albrecht.
5: Danke dir, Malte. 6:02. Wir schauen aufs Wetter. Ja, heute zunächst freundlich mit Sonne und Wolken im Wechsel. Über den Tag können dann auch vereinzelt mal Schauer und Gewitter auftreten. Bis dahin schaffen wir aber noch mal rund 26 Grad. Danach kühlt es sich dann etwas ab. In Iserlohn am Parktheater aktuell 16 Grad und 14 Grad sind es in Schalksmühle an der Glörtalsperre.
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5: Guten Morgen Autofahrer, hier ist der Radio MK Verkehr, der beste Verkehrsservice für unseren Märkischen Kreis und ganz Südwestfalen. Da habe ich eine Meldung von der A1, Köln Richtung Münster, zwischen dem Westhofener Kreuz und dem Kreuz Dortmund-Unna. 25 Minuten kommen da oben drauf, 5 Kilometer Stau. Sonst aber erstmal nix, freie Fahrt, wenn ihr doch was seht, Staus oder Blitzer, dann meldet mir die doch gerne jederzeit rein über die kostenlose Radio MK Staupiloten-Hotline 08000 150 500.
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5: Ja, das mit dem gut gelaunt überlegen wir uns heute nochmal, oder? Leute, wir müssen reden. Ob ich das Deutschlandspiel gestern Abend schauen wollte? Ja. Ob ich vielleicht nach der ersten halben Stunde eingeschlafen bin? Vielleicht. Ob ich das jetzt im Nachhinein bereue? Eher weniger. Deutschland ist schließlich raus bei der Weltmeisterschaft, sprechen wir gleich drüber und wir testen mal noch euer Gehör, denn auch das ist heute Thema bei mir. Dominik Pfeiffer tröstet euch am Tag nach der Fußballpleite, kommt trotzdem gut in diesen Dienstag rein.

0: Tracy Chapman ist das für euch. Fest K hier gehört bei Radio MK. 6:10. Und Leute, es ist vorbei. Der WM-Traum ist erstmal geplatzt.
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0: Die deutsche Nationalelf ist gestern Abend nach einem echten Krimi gegen Paraguay im Elfmeterschießen ausgeschieden. Besonders für Diskussionen sorgt aber erstmal das aberkannte 2:1 von Jonathan Tah in der Verlängerung. Nach 120 Minuten stand es dann erstmals 1:1. Und vom Elfer

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2: Ja, am Ende hilft aber auch alles Diskutieren nichts. Für Deutschland ist die Weltmeisterschaft bereits im 16. Finale beendet. Da schauen wir auch den ganzen Morgen nochmal drauf. Woran hat es gelegen? Was sagen die Spieler und vor allem die Fans? Radio MK ist hier. Ihr hört Dominik Pfeiffer um 6:12 jetzt. Und für euch gibt's jetzt erstmal Musik. Hier ist Ed Sheeran mit Sapphire.

0: Junge, Junge, Junge, Junge, Junge, Junge, Junge, Junge, Junge, was haben wir uns da geärgert am Abend, oder? Und wahrscheinlich haben wir uns eher gefragt, ob wir nicht richtig sehen können beim WM aus von Deutschland. Aber mal ehrlich, wann habt ihr zuletzt euer Gehör testen lassen? Die Augen testet man ja spätestens zum Beispiel seit gestern Abend oder wenn eine neue Brille her muss. Beim Hören ist das irgendwie nicht so üblich, ne? Dabei schleichen sich Veränderungen meist ganz langsam ein und bleiben deshalb lange unbemerkt. Es gibt also kleine Anzeichen, sagt Oliver Wenker de Matteo von Nockmann Hörakustik.
1: Also Indikatoren ist für mich immer der Fernseher, dass man mehr Lautstärke benötigt als andere oder dass man öfters das Gefühl hat, nachfragen zu müssen. Das ist ein Indikator, um einfach mal das Gehör prüfen zu lassen.
0: Und genau deshalb ist das Team in diesen Tagen auch mit einem Hörmobil unterwegs. Da könnt ihr kostenlos und ohne Termin einen Hörtest machen. Dauert nur etwa 10 Minuten und ihr habt direkt ein Ergebnis. Heute steht das Hörmobil zum Beispiel am Rathausplatz in Plettenberg. Danach kommt es dann aber auch noch nach Attendorn, Werdohl und Olpe. Also einfach vorbeischauen und kurz testen lassen. Aber wenn ihr jetzt ein Mmm hört, scheint auch alles in Ordnung zu sein. Medusa und Dermot Kennedy sind das jetzt mit Paradise. Schönen guten Morgen.

0: 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Ich sage dir, aber gut, damit lässt sich halt auch kein Fußballspiel gewinnen, ne? Deutschland ist raus aus der Fußball-WM, wir lassen uns aber trotzdem nicht unterkriegen. Immerhin gibt's immer noch genug Spiele mit gutem Fußball, nur halt ohne uns. Vor den News nachher noch, Miles Smith mit Stargazing, bleibt also dran.
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0: Die Entführung eines Babys in Lüdenscheid hat zuletzt für viel Aufregung gesorgt. Tatverdächtig ist eine 18-Jährige. Doch was passiert jetzt mit der jungen Frau? Das ist jetzt Thema bei Manfred Uhl in den Radio MK Nachrichten um 6:30. Er hat die wichtigsten Meldungen des Morgens für uns. Moin Manni.
1: Schönen guten Morgen. Die deutsche Fußballnationalmannschaft ist bei der Weltmeisterschaft ausgeschieden. Im 16. Finale unterlag die DFB-Elf Außenseiter Paraguay im Elfmeterschießen mit 3:4. Nach der regulären Spielzeit hatte es 1:1 gestanden. Zunächst war Paraguay in Führung gegangen, bevor Kai Havertz ausgleichen konnte. Für Aufregung sorgte eine umstrittene Schiedsrichterentscheidung in der Verlängerung. Nach einer Intervention des Videoassistenten wurde ein Treffer von Tah aberkannt. Bundestrainer Nagelsmann betonte nach der Partie seinen Willen, im Amt zu bleiben. Sollte der DFB das anders sehen, müsse man es ihm sagen. Die tödlichen Schüsse in einer Jugendeinrichtung in Stade sind offenbar auf einen Sorgerechtsstreit zurückzuführen. Das teilte die Polizei am Abend mit. Bei dem festgenommenen Tatverdächtigen handelt es sich um einen 45-jährigen Deutschen. Er hatte in der Einrichtung einen Sorgerechtstermin. Dort waren seine Tochter und die Kindesmutter untergebracht. Bei den Todesopfern handelt es sich um 4 Mitarbeiterinnen und 2 Mitarbeiter von Jugendhilfe und Jugendamt. Die mutmaßliche Babyentführerin aus Lüdenscheid wird in einer psychiatrischen Einrichtung untergebracht. Das zuständige Amtsgericht Hagen hat einem entsprechenden Antrag der Staatsanwaltschaft entsprochen. Damit wird die polizeibekannte 18-Jährige medizinisch betreut. Sie hatte nach bisherigen Erkenntnissen am Samstag einen 7 Tage alten Säugling aus dem Klinikum Lüdenscheid mitgenommen. Das Kind wurde wenig später unverletzt im Lüdenscheider Sterncenter Parkhaus gefunden. Noch ist nicht klar, was die 18-jährige Lüdenscheiderin zu der Tat angetrieben hat. Die Ermittlungen dauern an. Gleichzeitig hat das Klinikum Lüdenscheid angekündigt, dass künftig Besucher der Neugeborenenstation nicht mehr per elektronischer Türöffnung eingelassen, sondern grundsätzlich persönlich an der Eingangstür abgeholt und bis zum Patientenzimmer begleitet werden. Auch eine Videoüberwachung im Eingangsbereich der Station ist im Gespräch. Wenn ihr in Lüdenscheid, Schalksmühle oder Herscheid wohnt, wird euer Leitungswasser ab morgen teurer. Nach Angaben der Stadtwerke Lüdenscheid steigen die Preise im Schnitt um 2 bis 4 Euro pro Monat für einen typischen Haushalt. Der Arbeitspreis pro Kubikmeter klettert von 1,61 Euro auf 1,67 Euro. Die Stadtwerke begründen das mit gestiegenen Kosten für Personal, Material und Energie. Außerdem sei die Wasserversorgung durch die vielen Berge und Täler in der Region besonders aufwendig. Um die Qualität zu sichern, müsse das Wassernetz laufend modernisiert werden.
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1: Der Märkische Kreis bietet Jugendlichen in den Sommerferien ein ganz besonderes Erlebnis. Ende Juli können Mädchen und Jungen zwischen 12 und 17 Jahren das sogenannte Ranch-Reiten ausprobieren, also das Reiten wie im Wilden Westen. Am ersten Tag geht's dafür in die Jugendbildungsstätte nach Lüdenscheid und am zweiten Tag wird das Ganze dann in der Westernreitschule Kirsbel geübt. Vorkenntnisse sind gut, aber kein absolutes Muss. Das Ganze findet am 27. und 28. Juli statt und alle Infos dazu findet ihr wie weitere Meldungen auch auf radio.mk.de und in unserer App.
0: Danke dir, Manni. 6:03, Westernreiten klingt doch auch was für unsere Fußballjungs, die haben jetzt ein bisschen Zeit, ne? Schauen wir erstmal aufs Wetter. Der Tag beginnt überwiegend trocken mit Sonne und ein paar lockeren Wolken. Später sind dann aber auch örtliche Schauer und einzelne Gewitter möglich. Bis zu 26 Grad werden dabei heute nochmal erreicht. Nach den Schauern und Gewittern gehen die Temperaturen aber leicht zurück. Aktuell messen wir 16 Grad im Sauerlandpark in Hemer und 14 Grad sind's am Marktplatz in Kirsbach. Der Blick auf die Straßen im Radio MK Verkehr, dem besten Verkehrsservice für unseren Märkischen Kreis und ganz Südwestfalen. Nach wie vor die A1, Köln Richtung Münster, zwischen dem Westhofener Kreuz und dem Kreuz Dortmund-Unna verliert ihr rund 40 Minuten 6 Kilometer Stau. Das war's aber, wenn ihr noch mehr gesehen habt, Staus oder Blitzer, dann meldet die gern jederzeit rein über die kostenlose Radio MK Staupiloten-Hotline 08000 150 500. Allen da draußen eine gute und sichere Fahrt.
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0: Ja, Stichwort erfolgreicher Fußball, den gab's gestern, aber jetzt nicht bei der Fußball-Weltmeisterschaft, sondern eher bei uns im Märkischen Kreis, nämlich bei der Kreismeisterschaft der Grundschulen. Was sich die Großen davon abschneiden können, blicken wir gleich drauf nach 2 Songs. Euer Guten Morgenmacher Dominik Pfeiffer ist hier am Dienstagmorgen. Ich wünsche euch ein schönes Aufstehen, kommt gut auf die Beine.

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0: Radio MK hier, 20 vor 7 ist durch und wir reden heute Morgen natürlich nicht nur über das deutsche WM aus, sondern auch noch über Fußball, wo noch was zu holen ist. Bei der Fußball-Kreismeisterschaft der Grundschulen bei uns im Märkischen Kreis. Gestern waren nämlich die Mädchenmannschaften dran, heute starten die Jungs und gestern klang das so.
1: Was sind wir?
2: Ein Team!
3: Auf geht's wieder!
0: Ja, aber sowas von, ne? Das sind die Mädels aus der dritten und vierten Klasse der Ida-Gerhardi-Grundschule in Lüdenscheid. Und die Kreismeisterschaft findet statt am Sportplatz am Honsel in Lüdenscheid, unterstützt vom LTV. Und vor dem Spiel ist nach dem Spiel, also Kritik stand da auf dem Plan und die macht Sportlehrer und Trainer Jens Kuhn.
4: Die Bälle nach vorne spielen, wir spielen viel zu viel riskante Bälle nach hinten. Ja, bringen uns da richtig unter Stress, auch diese Querpässe vor dem eigenen Strafraum. Ja, wir brauchen die Stürmer nur nach vorne zu laufen und hauen uns das Ding in den Knick.
0: Kommt mir irgendwie so ein bisschen bekannt vor, ne? Aber die Mädchen, die haben natürlich vor allem Spaß auf dem Platz und sind hyper motiviert.
5: Man kriegt den Wind ins Gesicht und das tut einfach dann so gut, wenn man dann den Ball hat und dann frei und aufs Tor schießen kann.
6: Früher hatte ich auch immer mit meinen Cousinen gespielt.
7: Das macht Spaß, Tore reinzuschießen und dann
8: mit im Sport. Man kennt viele neue Kinder.
0: Ja, das war doch richtig toller Fußball gestern. Die Mädchen, die gehen da mit vollem Engagement auch in die Kreismeisterschaft, sagt auch ihr Trainer.
9: Klären, in den Zweikampf. Narin, spiel die Linie. Nicole, hol dir den Ball, Nicole. Wir wollen den Ball.
0: Okay, das war jetzt der andere Ton, tut mir leid. Der war natürlich Nagelsmann-like noch am Rand und hinterher fand er dann die richtigen Worte für die Mädels.
4: Bei meinen Mädels, wenn die spielen, es wird mit viel Herz gespielt und man hat so das Gefühl, dass die da auch in dem Moment voll drin sind im Spiel und dann halt auch alles geben.
0: Ja, und so muss das doch auch sein. Alles geben, da können sich die Großen vielleicht auch noch eine Scheibe abschneiden für nächste WM. Ergebnisse und mehr zu den Kreismeisterschaften der Grundschulen findet ihr auch nochmal auf unserer Homepage radio-mk.de. Und jetzt tauchen wir wieder ab mit Teddy Swims, Mr. Know-It-All.

0: Ob er schon alles wusste. Teddy Swims, Mr. Know-It-All. Ich weiß ja nicht, ob er das vorher sagen konnte, dass die deutsche WM, die Nationalmannschaft bei der WM ausscheidet. So rum. Ja, und wer heute Nacht nicht schlafen konnte, dann lag es entweder noch am Adrenalin vom Deutschlandspiel oder vielleicht auch am Vollmond. Wenn ihr das Spiel bis zum Schluss geschaut habt, dann hättet ihr ihn sogar bestens sehen können. Mich stört es ja nicht, aber viele haben bei Vollmond ja echt Probleme mit dem Schlafen. Wie sieht es bei euch Iserlohnern aus?
1: Nicht ganz so gut wie bei normalem Mond. Ich weiß nicht, ob es nur Einbildung ist, aber ich mache immer Rollo runter, dann geht's.
2: Also ich schlafe auch nicht so gut. Manchmal weiß ich gar nicht, woran es lag, dass ich nicht gut geschlafen habe und kriege dann erst hinterher mit, dass es Vollmond war. Und ich warte einfach, bis ich einschlafe.
3: Sehr gut. Ich glaube, dass der Mythos nicht wirklich stimmt.
0: Okay, übrigens, japanische Forscher, die haben angeblich Beweise dafür gefunden, dass bei Vollmond die Erdbebengefahr steigt. Also ich weiß ja nicht, wie es euch geht, aber dann doch lieber im 16. Finale der WM rausfliegen und eine Nacht schlecht schlafen, wa? Egal, wir machen euch wieder wach jetzt mit David Guetta.

0: Das ist Olivia Dean. Man I Need um 6:55 gleich. Vor den News gibt's für euch noch Gentleman mit Superior. Ihr hört Radio MK mit mir, Dominik Pfeiffer. Schönen Start in den Dienstag euch.
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1: Mit Malte Albrecht. Guten Morgen. Endstation 16. Finale. Deutschland ist bei der Fußball-WM schon in der ersten Runde der K.O.-Phase ausgeschieden. Das DFB-Team scheiterte in der Nacht mit 3:4 im Elfmeterschießen am Underdog Paraguay. Nach regulärer Spielzeit stand es 1:1. Aus unserem WM-Studio Ralf Bosse.
2: Kämpferisch kann man der Mannschaft nichts vorwerfen, aber spielerisch war es erneut eine ganz schwache Leistung. Gleich 3 Elfmeter wurden verschossen. Ungewöhnlich lag dort doch in der Vergangenheit immer eine verlässliche Stärke. Deutschland lief gegen Paraguay teilweise kopflos und ohne Struktur an. Wie Bundestrainer Julian Nagelsmann zum Erfolg kommen wollte, war über 120 Minuten nicht zu erkennen. Ein wohl korrektes Tor zur 2:1 Führung wurde wegen angeblichen Foulspiels zurückgenommen. Das darf aber keine Entschuldigung sein. Zum dritten Mal in Folge verpasst die DFB-Auswahl das Achtelfinale einer WM. Peinlicher kann es wohl kaum sein. Es war nicht das erste enttäuschende Auftreten bei dieser WM. Nagelsmann wird sich einigen harten Fragen stellen und Lösungen für die Zukunft finden müssen. Sein Vertrag läuft bis zur Europameisterschaft 2028.
1: Und jetzt weitere Nachrichten im Überblick. Ein letztes Mal tanken, bevor der Sprit wieder teurer wird. Nach 2 Monaten läuft heute der Tankrabatt aus. Ab morgen gilt dann wieder die alte Steuer auf Benzin und Diesel. Der Tankstellenverband BFT geht davon aus, dass die Preise wegen der 12-Uhr-Regel aber erst wieder ab morgen Mittag steigen. Bundeskanzler Merz hat sich nach den tödlichen Schüssen in Stade in Niedersachsen tief betroffen gezeigt. Er sei erschüttert bis ins Mark, schrieb er bei X. Bei dem Angriff in einer Jugendhilfeeinrichtung soll ein 45-Jähriger 6 Mitarbeitende erschossen haben. Hintergrund ist wohl ein Sorgerechtsstreit. In Monaco sind bei einer Explosion am Eingang eines Wohngebäudes 3 Menschen schwer verletzt worden, 2 davon lebensbedrohlich. Laut Medienberichten soll unter den Opfern einer der reichsten Unternehmer aus der Ukraine sein. Kurz vor der Explosion soll jemand einen Rucksack abgestellt haben und dann geflüchtet sein. Viele Menschen in Deutschland machen sich Sorgen über den Einfluss von sozialen Medien. Trotzdem will kaum jemand komplett darauf verzichten. Das zeigt eine neue Studie der Bertelsmann Stiftung. Mehr als 3/4 der Befragten glauben, dass große Plattformen gezielt für politische Einflussnahme genutzt werden. Und 7 von 10 finden, dass Social Media die öffentliche Meinung zu stark beeinflusst. Trotzdem sagen die meisten, sie haben sich mit den Risiken digitaler Plattformen arrangiert. Nur knapp jeder 6. könnte sich vorstellen, soziale Netzwerke und Messenger ganz aufzugeben. Viele wünschen sich außerdem strengere Regeln und höhere Strafen für Plattformbetreiber, die dagegen verstoßen. Und das waren die Nachrichten mit Malte Albrecht.
3: Danke dir, Malte. 7:03 haben wir es gleich. Wir blicken aufs Wetter. Ja, zum Start zeigt sich der Himmel freundlich mit einem Wechsel aus Sonne und Wolken. Erst später steigt das Risiko dann für einzelne Schauer oder Gewitter. Mit bis zu 26 Grad wird es vorher aber nochmal angenehm warm. Eher kühlere Luft, die rückt danach. Aktuell kommen wir auf 16 Grad am Alten Rathaus in Lüdenscheid und 14 sind es an der Burg Altena.
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3: Radio MK Verkehr, der beste Verkehrsservice für unseren Märkischen Kreis und ganz Südwestfalen. Vorsicht bitte auf der A45, Gießen Richtung Hagen in Höhe des Kreuzes Olpe Süd. Gefahr durch eine ungesicherte Unfallstelle auf dem linken Fahrstreifen, der ist auch blockiert. Fahrt da also dementsprechend vorsichtig. Und dann habe ich noch eine Staumeldung für euch von der A1 Köln Richtung Münster. Zwischen Hagen Nord und dem Kreuz Dortmund-Unna braucht ihr mindestens 50 Minuten länger, 9 Kilometer Stau an der Stelle. Hakt sonst noch irgendwo? Dann sagt uns gerne Bescheid. Das geht über die kostenlose Radio MK Staupiloten-Hotline 08000 150 500.
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3: Dominik Pfeiffer für euch am Dienstagmorgen und natürlich müssen wir drüber sprechen, was war das denn bitte gestern Abend? Ja, Deutschland versagt gegen Paraguay im Elfmeterschießen im 16. Finale der Fußball-Weltmeisterschaft. Wir sprechen nochmal mit unserem Experten vor Ort, Thomas Bremser, aber vorher machen wir uns selbst ein bisschen warm. Guten Morgen, Sportsfreunde, an diesem Dienstag kommt gut raus, jetzt mit Michael Sambello und Maniac.

0: Sichere dein Revier, dafür brauchst du immer Handtuch, Kühltasche und Badelatschen. Und Lektion 3, trainiere deine Füße auf Schmerzresistenz. Der Weg zum Beckenrand besteht aus 3 Temperaturzonen, angenehm warm, Backofen und Lava! Und Lektion 4, lerne korrekte Freibadgrammatik. Wenn dich der Schwimmmeister auffordert, am oder im Becken nichts zu essen, dann sagt er immer, unabhängig von deinem Geschlecht und deinem Essen, komm mal mit die Pommes von Beckenrand weg, aber zackig, mein Freund.
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0: Ja, nach so einer Niederlage, da kann man auch schon mal toxik werden.
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0: Ja, was soll ich sagen? Das war's. Die Fußball-WM ist für uns vorbei. Gegen den Außenseiter Paraguay verliert die DFB-Elf am Abend mit 3:4 im Elfmeterschießen. Gab es vorher noch nie. Vorher stand es 120 Minuten lang noch 1:1. Spieler und Fans zeigen sich nach dem Aus im ersten K.O.-Spiel schockiert. Kollege Thomas Bremser ist für uns in Boston. Sag mal, Thomas, wie ist das Spiel zu erklären? Damit hätte ja wohl irgendwie kaum jemand gerechnet. Ich sag mal, schön für Paraguay, bescheiden für uns, ne? Wie ist die Stimmung vor Ort?
2: Ja, auch die Fans schockiert und ungläubig sind sie aus dem Stadion bei Boston gekommen. Viele hatten schon mit dem Achtelfinalkracher gerechnet gegen Frankreich.
3: Ich kann es doch gar nicht realisieren.

0: ich gedacht habe, dass sie auf jeden Fall weiterkommen. Ja?
1: Es war vorne zu wenig, es war hinten zu wenig. Also was will man da noch reißen?
2: Ja, die Erkenntnis, es reicht einfach nicht. Auch nicht gegen einen schwachen Gegner wie Paraguay, auch nicht im Elfmeterschießen. Der Zug ohne Bremse ist gegen die Wand gefahren. Ein Stimmungskiller für die Fans in Deutschland und auch hier in den USA.
3: Jetzt hat das Ganze natürlich auch vielleicht auch Auswirkungen auf die Zukunft von Bundestrainer Nagelsmann. Und die wäre keine gute, sag ich mal, wa?
2: Ja, Julian Nagelsmann hat ja selbst vor 2 Jahren vom WM-Titel als Ziel gesprochen. Auch er ist gescheitert, sagt aber bei Magenta TV.
4: Ich möchte es weitermachen, ich stehe bereit. Wenn der DFB das möchte, dann bereite ich sehr gerne auch die EM vor und die Nations League. Und wenn sie es nicht möchten, dann müssen sie es mir sagen.
2: Viele kritisieren Nagelsmann. Er habe stur festgehalten an Dingen, etwa an der umstrittenen Position von Joshua Kimmich. Jetzt muss also der DFB entscheiden, Nagelsmann oder vielleicht doch Jürgen Klopp. Man wolle sich in den kommenden Tagen zusammensetzen, sagt Rudi Völler.
3: Dann sind wir mal gespannt. Und was sagt das deutsche Team selbst?
2: Ja, direkt nach dem Spiel ging es wie immer ins WM-Lager nach Winston-Salem, diesmal ohne Jubel des Hotelpersonals. Übrigens, auch viele Fans müssen jetzt umplanen. Viele haben schon damit gerechnet und auch gebucht mit Philadelphia am Samstag gegen Frankreich. Daraus wird jetzt nichts.
3: Tja, für die deutschen Spieler geht's also jetzt zurück nach Deutschland oder direkt in den Urlaub, sag ich mal. Vielen Dank, Thomas Bremser von der WM in Boston. Und wir spielen jetzt Musik für euch. Shawn Mendes mit Treat You Better.

0: Das ist Musik aus den 90ern. Push the Feeling On, die Nightcrawlers. Und gleich vor den News habe ich für euch noch Musik aus den 2000ern. Bon Jovi mit It's My Life. Bis gleich.
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0: Geschichten über nicht funktionierende Parkautomaten in Iserlohn, das war schon in der Vergangenheit ein Dauerthema. Das soll sich aber jetzt, Stand jetzt, verbessern. Ist jetzt Thema bei Manfred Uhl in den Radio MK Nachrichten um 7:30. Das Wichtigste aus aller Welt und dem Märkischen Kreis gibt's jetzt. Schönen guten Morgen.
1: Schönen guten Morgen. Für die deutsche Fußballnationalmannschaft ist die Weltmeisterschaft vorbei. Das Team verlor gegen Paraguay im Elfmeterschießen mit 3:4. Zuvor hatte eine Schiedsrichterentscheidung für Kritik gesorgt. Ein deutsches Tor in der Verlängerung wurde wegen Foulspiels aberkannt. Eine Runde weiter ist dagegen Brasilien nach einem 2:1-Sieg gegen Japan. Und heute früh hat Marokko die Niederlande im Elfmeterschießen aus dem Turnier geworfen. Nach 2 Monaten läuft heute der sogenannte Tankrabatt aus. Ab morgen wird der Preis für Benzin und Diesel dann vermutlich deutlich steigen. Dann gilt wieder die alte höhere Steuer. Inklusive Mehrwertsteuer macht das knapp 17 Cent pro Liter aus. Der Tankstellenverband BFD erwartet, dass die höheren Preise erst ab dem Mittag sichtbar werden, weil die Preise nur um 12 Uhr angehoben werden dürfen. Die mutmaßliche Babyentführerin aus Lüdenscheid wird in einer psychiatrischen Einrichtung untergebracht. Das zuständige Amtsgericht Hagen hat einem entsprechenden Antrag der Staatsanwaltschaft entsprochen. Damit wird die polizeibekannte 18-Jährige medizinisch betreut. Sie hatte nach bisherigen Erkenntnissen am Samstag einen 7 Tage alten Säugling aus dem Klinikum Lüdenscheid mitgenommen. Das Kind wurde wenig später unverletzt im Lüdenscheider Sterncenter Parkhaus gefunden. Noch ist nicht klar, was die 18-jährige Lüdenscheiderin zu der Tat angetrieben hat. Die Ermittlungen dauern an. Gleichzeitig hat das Klinikum Lüdenscheid angekündigt, dass künftig Besucher der Neugeborenenstation nicht mehr per elektronischer Türöffnung eingelassen, sondern grundsätzlich persönlich an der Eingangstür abgeholt und bis zum Patientenzimmer begleitet werden. Auch eine Videoüberwachung im Eingangsbereich der Station ist im Gespräch. Wer in Iserlohn parkt, soll es ab sofort etwas leichter haben. Die Stadt hat nach eigenen Angaben alle 101 digitalen Parkscheinautomaten technisch überarbeiten lassen. Ein neuer Startbildschirm führt jetzt in 3 einfachen Schritten durch den Parkvorgang. Kennzeichen eingeben, bezahlen, Belegart wählen. Ein Papierticket aus den Automaten gibt es weiterhin nicht. Eine neue grün blinkende Leuchte zeigt zudem an, ob der Automat funktioniert. Außerdem soll der Bildschirm schneller auf Eingaben reagieren. Damit defekte Automaten künftig schneller repariert werden, nutzt die Stadtverwaltung eine App. Sie liefert einen Live-Überblick über alle Geräte. In der Vergangenheit hatten defekte Parkscheinautomaten in Iserlohn häufig für Ärger und Missverständnisse gesorgt.
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1: Der Märkische Kreis bietet Jugendlichen in den Sommerferien ein ganz besonderes Erlebnis. Ende Juli können Mädchen und Jungen zwischen 12 und 17 Jahren das sogenannte Ranch-Reiten ausprobieren, also das Reiten wie im Wilden Westen. Am ersten Tag geht's dafür in die Jugendbildungsstätte nach Lüdenscheid und am zweiten Tag wird das Ganze dann in der Westernreitschule Kirspe geübt. Vorkenntnisse sind gut, aber kein absolutes Muss. Das Ganze findet am 27. und 28. Juli statt und alle Infos dazu findet ihr wie weitere Meldungen auch auf radio.mk.de und in unserer App.
0: Danke dir, Manni. 7:53 haben wir's. Ein kurzer Wetterüberblick. Freundlich geht's heute los. Sonne und Wolken wechseln sich ab, wobei die Sonne überwiegt. Im Tagesverlauf kann's dann vereinzelt nass werden. Örtlich ist auch mal ein Gewitter dabei. Vorher erreichen wir aber nochmal bis zu 26 Grad. Danach wird's ein bisschen frischer. Derzeit sind es 16 bei uns im Marktplatz, am Marktplatz in Plettenberg und 14 Grad am Rathaus in Neuenrade. Der Blick auf die Straßen im Radio MK Verkehr, dem besten Verkehrsservice für unseren Märkischen Kreis und ganz Südwestfalen. Vorsicht bitte auf der A45, Gießen Richtung Hagen in Höhe des Kreuzes Olpe Süd, Gefahr durch eine ungesicherte Unfallstelle auf dem linken Fahrstreifen, der ist auch blockiert, fahrt da dementsprechend vorsichtig. Dann steht ihr hier, A1 Köln-Münster zwischen Hagen Nord und dem Kreuz Dortmund-Unna, immer noch 9 Kilometer Stau, mindestens 40 Minuten Zeitverlust. In der Gegenrichtung A1 Münster-Dortmund zwischen Hamm-Bergham und Unna 6 Kilometer stockend, hier 10 Minuten plus. Und dann auch nochmal auf der A45 Hagen-Dortmund zwischen dem Kreuz Hagen und Dortmund Süd. 20 Minuten mehr einplanen, 7 Kilometer Stau. Wenn ihr mehr gesehen habt, Staus oder Blitzer, dann meldet euch gerne unter der kostenlosen Radio MK Staupiloten-Hotline 08000 150 500. Und allen anderen wünsche ich eine gute und sichere Fahrt.
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0: Dominik Pfeiffer hier und wir schauen gleich mal auf einen erfolgreichen Fußball. Also nicht der von gestern Abend, nein, sondern die Fußball-Kreismeisterschaften laufen bei uns im Märkischen Kreis. Gestern waren schon die Mädels dran, heute sind die Jungs soweit. Und da schauen wir gleich mal drauf, wie das denn so gestern war und ob sich die Großen da vielleicht noch was von abschneiden können. Und für die Nationalmannschaft spiele ich jetzt aber erstmal einen Song, Before You Go. Hier ist Luis Capaldi am Dienstagmorgen. Hi.

0: Das Spiel Deutschland-Paraguay. Das hat ja am Abend nicht so richtig Bock gemacht, liebe Freunde. Aber da habe ich was, keine Sorge. Denn vielleicht habt ihr ja Bock auf die Fußball-Kreismeisterschaft der Grundschulen bei uns im Märkischen Kreis auf dem Sportplatz am Honsel beim LTV Lüdenscheid. Gestern waren die Mädels dran, heute starten die Jungs. Und die Mädchen, die haben gestern schon gezeigt, was sie können. Nari zum Beispiel, passend mit der Trikotnummer 9 als Mittelstürmerin, findet sie ihr erstes Tor.
1: Richtig gut. Also Iisa hat zum Tor geschossen, aber da hat Iisa den Torwart getunnelt und da habe ich einfach den Tor geschossen.
0: Ja, ist klar, ne? Und als Sportlehrer und Trainer seiner Mannschaft ist Jens Kuhn da etwas vorsichtiger.
2: So, wie war's für euch?
3: Gut.
2: Okay. Ich war wir auch haben 2-1. Grundsätzlich zufrieden, wir haben 2-1 gewonnen, wir hatten Glück.
0: Wäre Julian Nagelsmann mal so, oder? Dann wäre es deutlich entspannter. Was könnte denn besser werden?
2: Nummer 1, mehr am Spiel beteiligen. Ja, das war eher so ein bisschen wie Fernsehgucken. War ganz interessant, war wie bei der WM. Ich sitze auf der Couch, hole mir noch ein bisschen Eis. Ja, und dann lasse ich mal die anderen machen. Geht gar nicht.
0: Ja, aber hey, die Mädels, die spielen wirklich gut und vor allem mit richtig Feuer, sagt auch Sonja Marold, die Beraterin für Schulsport beim Regierungsbezirk und selbst auch Grundschullehrerin.
4: Die Mädchen arbeiten da sehr hart dran und es wird wirklich von Jahr zu Jahr besser. Und ich finde hier die Spiele, die sind sehr ansehnlich bei den Mädchen. Und was ich bei den Mädchen immer besonders hervorhebe, ist auch das Fairplay. Es gibt wenig Fouls, die freuen sich einfach, Fußball zu spielen.
0: So nehme ich. So muss das ja auch sein. Und die Mädchen der Ida-Gerhardi-Grundschule, die haben schon einen guten 4. Platz erreicht gestern. Heute müssen dann die Jungs ran. Viel Erfolg auf jeden Fall. Alle Ergebnisse und Infos findet ihr auch nochmal bei uns auf radio-mk.de. Jetzt The Police für euch. Schönen Dienstag.

0: Every breath you take beschreibt unsere Lage doch ganz gut. Vor allen Dingen bei der Fahrt zur Tankstelle. Zumindest vor dem Tankrabatt. Mittlerweile ist es ja deutlich entspannter wieder. Man kann da hinfahren, ohne vor Ärger ins Lenkrad beißen zu müssen. Ein Grund ist halt eben neben sinkenden Ölpreisen auch der Tankrabatt. Allerdings fallen die 16,7 Cent Steuererleichterungen bereits ab morgen, Mittwoch, wieder weg. Was passiert dann, haben wir uns gefragt. Kollege Thorsten Ortmann aus dem News-Team. Reden wir zunächst über die Bilanz. Hat der Tankrabatt überhaupt funktioniert?
1: Ja, hat er. Der Tankrabatt ist zum großen Teil bei den Autofahrenden angekommen. Das hat auch die Monopolkommission ausgerechnet. Danach haben die Mineralölkonzerne von den 16,7 Cent zwischen 15 und 16 Cent weitergegeben. Allerdings gab es da auch regionale Unterschiede. Bei uns in NRW ist der Tankrabatt komplett angekommen. Im Süden Deutschlands sind von den 16,7 Cent nur zwischen 13,3 und 14,9 Cent an den Tankstellen angekommen.
0: Ich hätte ja jetzt so eine Ahnung, was dann ab morgen wieder passiert, wenn der Rabatt eben ausläuft. Du auch?
1: Die Preise werden wieder hochgehen, befürchtet zumindest Herbert Rabel vom Tankstelleninteressenverband, und sie sollen auch hoch bleiben.
2: Langfristig werden wir die 2-Euro-Marke ansteuern beim normalen Sprit, also bei E5 und E10. Wenn die Lieferketten da einigermaßen in Ordnung und stabil sind, dann wird sich der Abstand zwischen Diesel und Sprit wieder so einstellen, wie das war, aber auf höherem Niveau.
1: Eine Nachfolgeregelung zum am Mittwoch auslaufenden Tankrabatt wird es nicht geben, aber die Bundesregierung will genau hinschauen, was die Mineralölkonzerne am Mittwoch machen und gegebenenfalls dann andere Maßnahmen ergreifen.
0: Und was denkst du, wie entwickeln sich die Spritpreise denn weiter? Ich meine, die Lage an der Straße von Hormuz, die hat sich ja beruhigt, ne?
1: Ja, die Lage hat sich etwas beruhigt, darum sind die Ölpreise gefallen, aber sie bleibt angespannt und könnte auch schnell wieder kippen, wenn der Iran den Seeweg erneut sperrt oder eine Maut durchsetzt. Und bis die Ölförderung in der Region wieder Vorkriegsniveau erreicht hat, das kann auch noch dauern, sagt Herbert Rabel.
2: Weil da sind Raffinerien kaputt gegangen, die lassen sich nicht von heute auf morgen reparieren. Die Minenräumgeschichten dauern mindestens ein halbes Jahr, bis das wirklich wieder sicher ist, die Straße von Hormuz. Das dauert mindestens ein halbes Jahr bis zu 2 Jahre, bis alles wieder ruhig ist.
0: Alles klar, das ist schon krass, oder? Dann sollten wir doch lieber noch mal schnell tanken gehen. Morgen am Mittwoch läuft der Tankrabatt aus. Thorsten Ortmann war das mit den Infos. 7:48 Uhr jetzt. Ja.

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1: Mit Ralf Bossel. Das war's. Deutschland ist bei der Fußball-WM ausgeschieden. Gegen Paraguay musste die Mannschaft ins Elfmeterschießen. Spät in der Nacht verschoss Jonathan Tah entscheidend. Nach 120 Minuten hatte es 1:1 gestanden. Damit war nach der ersten K.O.-Runde der Traum vom Weltmeistertitel geplatzt. Auch die Niederlande erwischte es, schied nach 2:3 gegen Marokko im Elfmeterschießen aus. Brasilien steht im Achtelfinale nach 2:1 über Japan.
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2: Mit Malte Albrecht. Guten Morgen. Sie hatten vom Titel geträumt, am Ende steht aber die dritte WM-Blamage in Folge für die deutsche Fußballnationalmannschaft. Denn das Turnier ist für die DFB-Elf schon im 16. Finale beendet, nach einer 3:4-Pleite im Elfmeterschießen gegen Außenseiter Paraguay. Danny Hoppe aus der Sportredaktion, und man muss es auch so deutlich sagen, es war nicht unverdient.
3: Nein, das war wie schon gegen Ecuador ein absolut ideenloser Auftritt der deutschen Mannschaft, und zwar von der ersten Minute an. Es gab kaum mal rausgespielte Chancen über 120 Minuten. Fast hätte es doch noch gereicht, das Tor von Tah in der Verlängerung wurde aber vom VAR einkassiert. War eine sehr diskutable Entscheidung, Bundestrainer Nagelsmann sprach von einem Vollskandal. Kapitän Joshua Kimmich wollte das aber nicht gelten lassen.
4: Du darfst gegen so einen Gegner nicht von Glück und Pech abhängig sein, sondern solltest die Qualität in der Mannschaft haben, diesen Gegner deutlich zu schlagen.
3: Ja, und da kam eben einfach viel zu wenig von der deutschen Mannschaft. Natürlich ging direkt in der Nacht die Trainerdiskussion los. Nagelsmanns Vertrag läuft ja noch bis nach der EM 2028. Und den will er auch erfüllen, das hat er im ZDF klargestellt.
5: Ja, ich stehe zur Verfügung, wenn der DFB das möchte, dann mache ich die EM28 und wenn nicht, dann müssen sie es mir sagen.
3: Sportdirektor Rudi Völler hat sich direkt nach der Pleite hinter Nagelsmann gestellt. Trotzdem wird die Diskussion jetzt nach dem erneut schwachen WM-Auftritt richtig losgehen. Immer wieder fällt ja der Name Jürgen Klopp. Der hat in der Nacht bei Magenta TV ausweichend reagiert. Es sei jetzt nicht der Moment, es gebe dazu nichts zu sagen.
2: Wir haben da jedenfalls ein Auge drauf. Danny, vielen Dank. Und das sind weitere Schlagzeilen an diesem Morgen. Das Motiv für die tödlichen Schüsse in Stade in Niedersachsen ist vermutlich ein Sorgerechtsstreit. Das haben Polizei und Staatsanwaltschaft am Abend mitgeteilt. Ein 45-Jähriger soll in einer Jugendhilfeeinrichtung 6 Mitarbeitende erschossen haben. Er hatte in Stade einen Termin, bei dem es um das Sorgerecht für seine 3 Monate alte Tochter ging. Heute läuft der Tankrabatt aus. 2 Monate hatte die Bundesregierung die Steuern auf Benzin und Diesel gesenkt. Mecklenburg-Vorpommerns Ministerpräsidentin Schwesig fordert jetzt weitere Entlastungen. Bundeskanzler Merz müsse mit den Mineralölkonzernen darüber sprechen, dass die Benzinpreise nicht wieder ansteigen, sagte sie den Funke-Medien. Die Bundesregierung plant ab 2028 eine Zuckersteuer für Erfrischungsgetränke. Die Einnahmen sollen die gesetzlichen Krankenkassen entlasten. Aber die Getränkebranche hält nicht viel von den Plänen. Mehr als 300 Hersteller, von der Saftkälterei bis zur Brauerei, haben einen offenen Brief an die Politik geschickt. Eine neue Steuer treffe vor allem mittelständische Betriebe und am Ende die Verbraucher im Geldbeutel, heißt es. Außerdem fehlten die Belege, dass so eine Steuer überhaupt gesundheitlich etwas bringt. Über die Zuckersteuer soll der Bundestag am 10. Juli entscheiden. Und das waren die Nachrichten mit Malte Albrecht.
6: Danke dir, Malte. Gleich 3:08, der Blick aufs Wetter. Ja, heute zunächst freundlich mit Sonne und Wolken im Wechsel. Über den Tag können dann auch vereinzelt mal Schauer und Gewitter auftreten. Bis dahin schaffen aber noch mal rund 26 Grad. Danach kühlt es dann etwas runter. In Iserlohn am Parktheater aktuell 16 Grad und 14 Grad sind es in Schalksmühle an der Glörtalsperre.
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6: 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Einiges los, da hier kommt hier alles ab, 15 Minuten Zeitverlust. Vorsicht bitte auf der A45 Gießen Richtung Hagen, in Höhe des Kreuzes Olpe Süd, Gefahr durch eine ungesicherte Unfallstelle auf dem linken Fahrstreifen, der ist auch gerade blockiert, fahrt da dementsprechend vorsichtig. Dann hier wie gesagt alles ab 15 Minuten, die A1 Köln-Münster. Zwischen Hagen West und dem Kreuz Dortmund-Unna braucht ihr mindestens eine Stunde mehr, 11 Kilometer Stau. In der Gegenrichtung Münster-Köln auf der A1 zwischen Ascheberg und dem Westhofener Kreuz 7 Kilometer Stau, auch hier mal mindestens 40 Minuten mehr mitbringen. Dann noch die A45 Hagen Richtung Dortmund zwischen dem Kreuz Hagen und Dortmund Süd 25 Minuten plus 9 Kilometer Stau. Und in der Gegenrichtung A45 Dortmund-Hagen zwischen dem Kreuz Dortmund-Nordwest und dem Kreuz Dortmund-West 4 Kilometer stockend, da solltet ihr aber in 10 Minuten durch sein. Sonst habe ich hier nichts mehr stehen. Solltet ihr da draußen noch was sehen, Staus oder Blitzer, dann sagt uns gern Bescheid über die kostenlose Radio MK Stau. Staupiloten-Hotline 08000 150 500. Alle aktuellen Staus im Blitzer Märkischen Kreis nur bei uns.
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6: Ja Leute, ihr habt schon in den Nachrichten gehört, ja? Wir müssen reden. Ob ich gestern Abend das Deutschlandspiel schauen wollte? Ja. Ob ich vielleicht nach der ersten halben Stunde eingeschlafen bin? Vielleicht. Ob ich das jetzt im Nachhinein bereue? Eher weniger. Deutschland ist raus bei der WM, sprechen wir gleich nochmal drüber. Vorher testen wir aber nochmal euer Gehör, denn das ist auch heute Thema bei mir in dieser Stunde jetzt noch. Dominik Pfeiffer tröstet euch am Tag nach der Fußballpleite, kommt trotzdem gut in diesen Dienstag. Jetzt Sophie Alice Baxter, Murder on the Dance Floor für euch, gleich 5 Minuten nach 8.

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0: Gleich Viertel nach acht im Märkischen Kreis. Und falls ihr den Rest vom Song gerade nicht mehr gehört habt und jetzt so seid, wie bitte? Was hast du gesagt? Dann wird's höchste Zeit für einen Hörtest bei euch. Denn Hörprobleme kommen oft schleichend. Viele von euch merken es erst spät, in Gesprächen vom Vogelgezwitscher, das sie plötzlich nicht mehr wahrnehmen, oder eben an den leisen Tönen des Alltags. Die gehen langsam verloren, sagt Oliver Wenker de Matteo von Nockemann Hörakustik. Und der macht das an bestimmten Buchstaben fest.
1: Das sind bestimmte Buchstaben, wie zum Beispiel der Buchstabe S. Wenn jetzt jemand Schwierigkeiten hat, diesen Ton sehr spät hört, wissen wir in der Regel auch, dass damit verbunden auch jemand Schwierigkeiten hat, am Fernseher deutlich zu verstehen.
0: Aber keine Sorge, im Moment gibt's natürlich die Gelegenheit für einen schnellen Check direkt vor Ort bei uns. Hörakustik Nockemann ist nämlich mit seinem Hörmobil in der Region unterwegs und bietet kostenlose Hörtests an. Der dauert auch nur so rund 10 Minuten und ihr könnt dann einfach ganz unkompliziert ohne Anmeldung vorbeikommen. Dann bekommt er so einen bestimmten Kopfhörer aufgesetzt und dann geht's um die relevanten Frequenzen. Ich mache jetzt nur schon mal vorsichtshalber hier so ein bisschen leiser, zum Beispiel um sowas hier. Ja, ist noch harmlos. Dann geht's aber schon ein bisschen härter los und spätestens jetzt sollte es bei euch irgendwo klingeln. Ja, und das Ganze dann natürlich in verschiedenen Lautstärken. Ihr müsst sagen, ab welchem Moment ihr den Ton hört. Ich habe zumindest alles gehört. Ich hoffe, das ist bei euch auch so. Wenn nicht, meldet euch gerne mal. Danach wird nämlich die Hörqualität ermittelt. Also, die Tour macht heute Halt in Plettenberg am Rathausplatz und weitere Stationen sind in den nächsten Tagen noch in Attendorn, in Werdohl oder in Olpe geplant. Also, einfach mal reinhören lassen. Schließlich ist gutes Hören ein Stück Lebensqualität. Spätestens, wenn ihr euren Ehemann sucht und er euch ruft und ihr nicht mehr hört, dann kommt Ray und fragt, where is my husband? Jetzt hier bei Radio MK, Viertel nach acht.

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0: 4 Minuten vor 8:30. Das ist Fleetwood Mac mit Little Lies. Und ich lüge euch jetzt aber mal nicht an und sag, vor den Nachrichten habe ich für euch noch Cyril mit Stumbling In. Wir hören uns gleich wieder. Bis nachher.
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0: 8.30 Uhr am Dienstagmorgen. 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Und wer mit der Bahn fährt, der muss an sich ja schon Nerven haben wie Drahtseile, ne? Aber auf der Ruhr-Sieg-Strecke zwischen Hagen und Siegen, da muss aus den Drahtseilen jetzt irgendwie, müssen dicke Stahlträger werden. Warum? Das erfahrt ihr jetzt in den Radio MK Nachrichten mit Manfred Uhl. Er hat die wichtigsten Meldungen des Morgens um 8:30 Uhr. Schönen guten Morgen.
1: Schönen guten Morgen. Die deutsche Fußballnationalmannschaft ist bei der WM schon in der ersten K.O.-Runde gescheitert. Das DFB-Team unterlag Paraguay im 16. Finale mit 3:4 im Elfmeterschießen. Zuvor war Kanada nach Brasilien nach einem 2:1 gegen Japan ins Achtelfinale der Fußballweltmeisterschaft eingezogen. Heute früh besiegte zudem Marokko die Niederlande im Elfmeterschießen. Nachdem gestern Mittag 6 Menschen in Stade getötet worden sind, haben sich die niedersächsischen Behörden zu den Hintergründen geäußert. Demnach handelt es sich bei den Opfern um Mitarbeiterinnen und Mitarbeiter einer Jugendeinrichtung. Dort hatte der festgenommene 45 Jahre alte Tatverdächtige einen Sorgerechtstermin. Seine 3 Monate alte Tochter und die Kindesmutter sind in der Einrichtung untergebracht. Beide blieben unverletzt. Bahnfahrer brauchen auf der Ruhr-Sieg-Strecke zwischen Siegen und Hagen in den nächsten Monaten starke Nerven. Die Deutsche Bahn saniert die Strecke durch das Lennetal für 150 Millionen Euro. Auf der Strecke müssen marode Brücken saniert werden. Laut Bahn kommt es ab dem 10. Juli bis Mitte Dezember zu monatelangen Zugausfällen. Betroffen sind unter anderem die Linien RE34 und RB91. Ersatzbusse sind im Einsatz. Die Fahrzeit verlängert sich um bis zu einer Stunde. Passend zur Zugpause saniert Straßen NRW ab dem 7. Juli auch noch die Brücke über die B236 in Plettenberg-Pasel. Autofahrer müssen sich dort auf eine Vollsperrung und eine Baustellenampel einstellen. Wenn ihr in Lüdenscheid, Schalksmühle oder Herscheid wohnt, wird euer Leitungswasser ab morgen teurer. Nach Angaben der Stadtwerke Lüdenscheid steigen die Preise im Schnitt um 2-4 Euro pro Monat für einen typischen Haushalt. Der Arbeitspreis pro Kubikmeter klettert von 1,61 Euro auf 1,67 Euro. Die Stadtwerke begründen das mit gestiegenen Kosten für Personal, Material und Energie. Außerdem sei die Wasserversorgung durch die vielen Berge und Täler in der Region besonders aufwendig. Um die Qualität zu sichern, müsse das Wassernetz laufend modernisiert werden.
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1: Der Märkische Kreis bietet Jugendlichen in den Sommerferien ein ganz besonderes Erlebnis. Ende Juli können Mädchen und Jungen zwischen 12 und 17 Jahren das sogenannte Ranch-Reiten ausprobieren, also das Reiten wie im Wilden Westen. Am ersten Tag geht's dafür in die Jugendbildungsstätte nach Lüdenscheid und am zweiten Tag wird das Ganze dann in der Westernreitschule Kirsbe geübt. Vorkenntnisse sind gut, aber kein absolutes Muss. Das Ganze findet am 27. und 28. Juli statt und alle Infos dazu findet ihr wie weitere Meldungen auch auf radiomk.de und in unserer App.
0: Ich danke dir, Manni. 3 Minuten nach 8:30 Uhr haben wir es jetzt. Schauen wir noch aufs Wetter schnell. Der Tag beginnt überwiegend trocken mit viel Sonne und nur lockeren Wolken. Später sind dann aber auch mal ein paar örtliche Schauer und einzelne Gewitter möglich. Vorher sind bis zu 26 Grad drin, danach gehen die Temperaturen etwas zurück. Im Moment haben wir aber schon 16 bei uns im Saulandpark in Hema und 14 Grad messen wir am Marktplatz in Kirsberg. 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Da haben wir immer noch den Unfall auf der A45 Gießen Richtung Hagen in Höhe des Kreuzes Olpe Süd. Da ist der linke Fahrstreifen gerade blockiert, deswegen bitte vorsichtig fahren. Dann die A1 Köln Richtung Münster zwischen Hagen West und dem Kreuz Dortmund-Unna mindestens eine Stunde würde ich sagen, plus 13 Kilometer Stau. Und in der Gegenrichtung Münster-Köln zwischen Hamburg und Werne und Schwerte 7 Kilometer stockend, 10 Minuten mehr. Und zum Schluss nochmal die A45 Hagen Richtung Dortmund zwischen dem Kreuzhagen und Dortmund Süd, 6 Kilometer Stau, hier mal 35 Minuten mitbringen. Ansonsten war's das. Wenn ihr noch was gesehen habt, dann klingelt gern durch. Die kostenlose Radio MK Staupiloten-Hotline ist die hier, 08000 150 500. Allen eine gute und sichere Fahrt.
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0: Dominik Pfeiffer hier für euch und ich habe ja schon erzählt, eigentlich wollte ich mir das Fußballspiel am Abend angucken. Bin dann aber doch eingeschlafen und als ich dann heute Morgen aufgestanden bin, konnte ich es erst nicht glauben. Ich musste da erstmal verschiedene Nachrichtenseiten durchscrollen, bis ich dann erstmal kapiert habe, dass wir jetzt raus sind. Ging es euch auch so heute Morgen? Da schauen wir gleich mal drauf, was ihr so nach dem WM-Spiel sagt. Aber zuerst gibt's Musik und zwar jetzt von Pink. Dominik Pfeiffer wünscht euch einen schönen Morgen. 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

0: Selena Gomez ist das, featuring Marshmallow mit Wolves um 8:45 hier bei Radio MK. Ja, was soll ich sagen? Fußball Deutschland ist geschockt. Die WM ist für die deutsche Nationalelf erstmal vorbei.
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0: Am Abend verliert die Mannschaft von Trainer Julian Nagelsmann mit 3:4 nach Elfmeterschießen und die deutschen Fans in Boston zu Recht enttäuscht.
2: Ich kann es doch gar nicht realisieren, weil ich gedacht habe, dass sie auf jeden Fall weiterkommen. Ja,
3: ja, schon enttäuschend, weil ich glaube, das war mit einer der einfachsten Gegner, die wir hätten ja erwischen können. Also mit allem Respekt vor Paraguay. Und dann scheidest du leider Gottes doch verdient aus.
4: Nicht so gut. Wir hatten uns natürlich viel mehr versprochen, aber da fehlte der Elan, fand ich. Und die haben immer schön hin und her gespielt und es versucht, aber so das richtige Gas gegeben haben sie nicht.
5: Es war vorne zu wenig, es war hinten zu wenig. Also was will man da noch reißen?
0: Ja, was will man reißen, wenn da vorne und hinten zu wenig kommt? Bundestrainer Nagelsmann, der will auf jeden Fall weitermachen, wenn der DFB ihn lässt. Für die deutschen Spieler heißt es dann erstmal in den kommenden Tagen wieder zurück nach Deutschland oder direkt in den Urlaub, je nachdem, was sie nach dieser deutlichen Niederlage und dem Enttäuschen erstmal brauchen. Habt ihr gehört bei eurem Fußballradio hier, Radio MK. Ich wünsche euch einen schönen Dienstag.

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1: Mit Malte Albrecht. Schönen guten Morgen. Die Enttäuschung bei den deutschen Fußballfans ist groß. Wieder einmal ist eine WM früh für Deutschland vorbei. Das DFB-Team muss nach einer Pleite gegen Außenseiter Paraguay im 16-Finale die Heimreise antreten. 3:4 hieß es am Ende nach Elfmeterschießen. Und es war wieder ein sehr schwacher Auftritt der deutschen Mannschaft. Das räumte anschließend auch Kapitän Joshua Kimmich ein.
2: Wir sollten den Anspruch haben und die Qualität, dass wir einen Gegner wie Paraguay schlagen können. Bei allem Respekt, es darf auch heute keiner auf die Idee kommen, den Schiri dafür verantwortlich zu machen oder irgendwie das Elfmeterschießen. Wenn du es über 120 Minuten nicht schaffst zu gewinnen, dann scheidest du verdient aus.
1: Auch Stürmer Kai Havertz wollte nach der Pleite im ZDF nicht nach Ausreden für das erneute WM-Debakel suchen.
3: Eigentlich hat wahrscheinlich dann nicht so viel gepasst, wenn man gegen Paraguay mit einem Respekt ausscheidet. Und dann hat man es auch nicht verdient, weiterzukommen.
1: Natürlich wird durch das frühe WM-Aus jetzt auch über Bundestrainer Julian Nagelsmann diskutiert. Er selbst hat direkt gesagt, dass er weitermachen will.
4: Ja, ich stehe zur Verfügung. Wenn der DFB das möchte, dann mache ich die EM28 und wenn nicht, dann müssen sie es mir sagen.
1: Auch DFB-Sportdirektor Rudi Völler hat Nagelsmann noch in der Nacht den Rücken gestärkt. Er sei immer noch überzeugt, dass er der Richtige sei. Zuletzt war auch immer wieder über Jürgen Klopp als möglicher Nachfolger spekuliert worden. Der sagte nach dem Aus bei Magenta TV, es sei jetzt nicht der Moment, dazu etwas zu sagen. Und jetzt weitere Themen kurz und kompakt. Extremismus, Terrorismus und Cybercrime. Bundesinnenminister Dobrindt stellt am Vormittag den neuen Verfassungsschutzbericht vor. Der Bericht gibt einen Überblick über die aktuelle Sicherheitslage in Deutschland und zeigt die Entwicklung und Trends auf. Bekannt ist bereits, dass es noch nie so viele politisch motivierte Straftaten gab wie im letzten Jahr. In Katar soll es heute neue Verhandlungen zwischen den USA und dem Iran geben. Das hat US-Präsident Trump angekündigt. Bundesaußenminister Wadefuhl sagte nach einem Gespräch mit seinem US-Kollegen Rubio in Washington, es werde um eine sichere Passage durch die Straße von Hormuz gehen. Teheran wollte die neuen Gespräche bisher nicht bestätigen. In Monaco sind 3 Menschen bei einer heftigen Explosion an einem Wohngebäude schwer verletzt worden, 2 von ihnen lebensgefährlich. Offenbar war es ein Anschlag. Nach Medienberichten war ein Sprengstoffpaket in die Luft geflogen. Kurz vorher soll jemand an dem Ort beobachtet worden sein, der einen Rucksack abgestellt hat und dann geflüchtet ist. Auf dem Bild einer Überwachungskamera ist ein rennender Mann mit einem dunklen Hut zu sehen. Der Verdächtige soll in Richtung französische Grenze gelaufen sein. Ziel des Anschlags waren nach Medienberichten ein ukrainischer Oligarch und seine Familie. Bestätigt ist das aber noch nicht. Und das waren die Nachrichten mit Malte Albrecht.
5: Danke dir, Malte. Gleich 9:03. Das Wetter sagt uns Folgendes. Der Himmel erstmal noch freundlich mit einem Wechsel aus Sonne und Wolken. Erst später steigt dann das Risiko für einzelne Schauer oder Gewitter. Davor mit bis zu 26 Grad wird es aber nochmal angenehm warm. Danach rückt eher kühlere Luft nach. Aktuell kommen wir auf 16 Grad am Alten Rathaus in Lüdenscheid und 14 Grad sind es an der Burg Altena. 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A1 Köln Richtung Münster. Zwischen Hagen West und dem Kreuz Dortmund-Unna 11 Kilometer Stau, plant man mindestens eine Stunde mehr ein. In der Gegenrichtung Münster-Köln zwischen dem Kamener Kreuz und dem Westhofener Kreuz 5 Kilometer stockend plus 10 Minuten an der Stelle. Dann die A44 Kassel-Dortmund zwischen dem Kreuz Werl und dem Kreuz Dortmund-Unna 3 Kilometer Stau, hier mal eine Viertelstunde mehr mitbringen. Und zum Schluss noch die A45 Hagen Richtung Dortmund zwischen dem Kreuz Hagen und Dortmund Süd 9 Kilometer Stau, hier eine halbe Stunde on top. Habt ihr mehr gesehen? Dann meldet euch gern rein über die kostenlose Radio MK Staupiloten-Hotline 08000 150 500.
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5: Und wir gucken gleich nochmal auf erfolgreichen Fußball. Und nein, damit meine ich nicht die Fußball-Weltmeisterschaft, sondern die Fußball-Kreismeisterschaft bei uns im Märkischen Kreis. Gestern haben die Mädels vorgelegt, heute sind nochmal die Jungs dran. Quatschen wir gleich mal so ein bisschen drüber und schauen, was sich die Großen vielleicht von den Kleinen abschneiden können. Für euch gibt's jetzt aber erstmal Musik. An diesem Dienstagmorgen Substitution, Purple Disc Machine und Kungs für euch. Schönen guten Morgen.

0: Tja, das hätte was werden können gegen die Franzosen eventuell im Achtelfinale. Aber jetzt heißt es wohl eher Alors nach Hause fliegen. Ja, wir reden heute Morgen nicht nur über das deutsche WM aus, sondern natürlich auch über Fußball, wo noch was zu holen ist. Nämlich bei der Fußball-Kreismeisterschaft der Grundschulen bei uns im Märkischen Kreis. Gestern waren die Mädchenmannschaften dran, heute die Jungs. Gestern klang das zumindest schon mal so.
1: Ein Team!
0: Aber sowas von, ne? Klingt schon mal motiviert. Das waren die Mädels aus der 3. und 4. Klasse der Ida-Gerhardi-Grundschule aus Lüdenscheid. Das Ganze findet statt am Sportplatz am Honsel, unterstützt vom LTV Lüdenscheid. Und vor dem Spiel ist nach dem Spiel, also kommt da direkt die Kritik und die macht Sportlehrer und Trainer Jens Kuhn.
2: Die Bälle nach vorne spielen, wir spielen viel zu viel riskante Bälle nach hinten, ja, bringen uns da richtig unter Stress, auch diese Querpässe vor dem eigenen Strafraum. Ja. Wir brauchen die Stürmer nur nach vorne zu laufen und hauen uns das Ding in den Knick.
0: Na, das kommt mir irgendwie bekannt vor, ne? Aber die Mädchen, die wollen natürlich vor allem Spaß auf dem Platz haben und sind hyper motiviert.
3: Man kriegt den Wind ins Gesicht und das tut einfach dann so gut, wenn man dann den Ball hat und dann frei und aufs Tor schießen kann.
4: Früher hatte ich auch immer mit meinen Cousinen gespielt.
5: Das macht Spaß, Tore ranzuschießen und dann
6: freut man sich. Sport. Man kann viele neue Kinder kennen.
0: Ja, ich glaube, das waren ein bisschen noch ein paar aufgeregte Kinder und ein bisschen bleibt da die Luft noch weg. Aber Sportlehrer Kuhn, der kann Nagelsmann auf jeden Fall locker Konkurrenz machen, würde ich sagen.
7: Klären, in den Zweikampf. Narin, spielen über Linie. Nicole, hol dir den Ball, Nicole. Wir wollen den Ball,
0: so ist das, ja. Das war richtig toller Fußball gestern auf jeden Fall. Die Mädchen gehen damit viel Engagement in die Kreismeisterschaft, das sagt auch ihr Trainer selbst.
2: Bei meinen Mädels, wenn die spielen, es wird mit viel Herz gespielt und man hat so das Gefühl, dass die da auch in dem Moment voll drin sind im Spiel und dann halt auch alles geben.
0: So nämlich, alles geben. Da können sich die Großen ja noch eine Scheibe abschneiden, ne? Bilder und alle Ergebnisse zu den Kreismeisterschaften der Grundschulen findet ihr auch nochmal bei uns auf der Homepage radiomk.de.

0: Musik aus den 2000ern. Robbie Williams mit Supreme. Bin ich zu aufgewachsen übrigens zu solchen Liedern. Ja, vor den Nachrichten um 9:30 spiele ich euch noch Katy Perry und Blackstreet. Bleibt dran, daher bis gleich, sagt Dominik Pfeiffer.
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0: Das ist mal ein Start in den Dienstag, würde ich sagen, mit No Diggity, die Blackstreet hier bei Radio MK. Jetzt 9.30 Uhr, das heißt, es gibt wieder ein Update. Nach der Entführung eines Säuglings aus dem Klinikum Lüdenscheid ist da nämlich der Sicherheitszugang noch einmal verschärft worden. Das alles und mehr hört ihr jetzt nochmal in den Radio MK Nachrichten um 9:30 Uhr. Hier ist für euch der Kollege Manfred Uhl. Schönen guten Morgen.
1: Schönen guten Morgen. Nach 2 Monaten läuft heute der sogenannte Tankrabatt aus. In der Folge dürfte der Preis für Benzin und Diesel deutlich steigen, denn für Sprit, der ab dem 1. Juli das Tanklager oder die Raffinerie verlässt, gilt dann wieder die alte höhere Steuer. Das heißt, der Liter Sprit wird um knapp 17 Cent teurer. Den Bund kostete die Maßnahme laut einer Schätzung des Finanzministeriums rund 1,6 Milliarden Euro. Empfängern von Sozialleistungen können künftig Leistungen gekürzt werden, wenn sie durch ihr Auftreten bei einem Vorstellungsgespräch den Job nicht bekommen. Das gelte beispielsweise für den Fall, dass sie ungepflegt oder betrunken erscheinen. Das geht aus einer neuen Weisung der Bundesagentur für Arbeit an die Jobcenter hervor, die ab morgen gilt. Dann tritt auch die Reform des bisherigen Bürgergelds in Kraft. Das wird dann in Grundsicherung umbenannt und sieht schärfere Regeln vor. Die mutmaßliche Babyentführerin aus Lüdenscheid wird in einer psychiatrischen Einrichtung untergebracht. Das zuständige Amtsgericht Hagen hat einem entsprechenden Antrag der Staatsanwaltschaft entsprochen. Damit wird die polizeibekannte 18-Jährige medizinisch betreut. Sie hatte nach bisherigen Erkenntnissen am Samstag einen 7 Tage alten Säugling aus dem Klinikum Lüdenscheid mitgenommen. Das Kind wurde wenig später unverletzt im Lüdenscheider Sterncenter Parkhaus gefunden. Noch ist nicht klar, was die 18-jährige Lüdenscheiderin zu der Tat angetrieben hat. Die Ermittlungen dauern an. Gleichzeitig hat das Klinikum Lüdenscheid angekündigt, dass künftig Besucher der Neugeborenenstation nicht mehr per elektronischer Türöffnung eingelassen, sondern grundsätzlich persönlich an der Eingangstür abgeholt und bis zum Patientenzimmer begleitet werden. Auch eine Videoüberwachung im Eingangsbereich der Station ist im Gespräch. Wer in Iserlohn parkt, soll es ab sofort etwas leichter haben. Die Stadt hat nach eigenen Angaben alle 101 digitalen Parkscheinautomaten technisch überarbeiten lassen. Ein neuer Startbildschirm führt jetzt in 3 einfachen Schritten durch den Parkvorgang. Kennzeichen eingeben, bezahlen, Belegart wählen. Ein Papierticket aus dem Automaten gibt es weiterhin nicht. Eine neue, grün blinkende Leuchte zeigt zudem direkt an, ob der Automat funktioniert. Außerdem soll der Bildschirm schneller auf Eingaben reagieren. Damit defekte Automaten künftig schneller repariert werden, nutzt die Stadtverwaltung nun eine App. Sie liefert einen Live-Überblick über alle Geräte. In der Vergangenheit hatten defekte Parkscheinautomaten in Iserlohn häufig für Ärger und Missverständnisse gesorgt. Weitere Meldungen findet ihr auf radio.mk.de und in unserer App.
0: Danke dir, Manni. Wer kennt sie nicht, die 101 Parkscheinautomaten? Muss ich gerade schön ein bisschen lachen, aber schön. Blicken wir aufs Wetter um 9:50 Uhr. Ein kurzer Wetterüberblick. Freundlich geht's heute los. Sonne und Wolken wechseln sich ab. Im Tagesverlauf kann es dann mal vereinzelt nass werden. Örtlich ist auch mal ein Gewitterchen dabei, aber dazu erreichen wir nochmal bis zu 26 Grad. Wenn es dann soweit ist, wird es auch ein bisschen frischer, aber soll ja nicht schlimm sein nach der Hitzewelle letztens. Aktuell für 16 Grad am Marktplatz in Plettenberg und 14 Grad messen wir noch am Rathaus in Neuenrade. 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Aufgepasst bitte auf der A45, Hagen Richtung Dortmund, zwischen dem Kreuz Hagen und Schwerte ärgste Gefahr durch eine ungesicherte Unfallstelle, also vorsichtig fahren. Dann die A1 Köln-Münster, zwischen Hagen Nord und dem Kreuz Dortmund-Unna, immer noch 10 Kilometer Stau, mindestens eine Stunde müsste da mehr mitbringen. In der Gegenrichtung A1 Münster-Köln zwischen Kamen Zentrum und dem Westhofener Kreuz, da reichen auch 7 Minuten aus, nämlich nur 4 Kilometer stockend. Dann haben wir noch die A44 Kassel Richtung Dortmund, zwischen dem Kreuz Werl und Unna Ost, 3 Kilometer Stau, hier eine Viertelstunde mehr mitbringen. Und ebenso auch auf der A45 Hagen Richtung Dortmund, zwischen dem Kreuz Hagen und Dortmund Süd, 9 Kilometer stockend, auch hier 15 Minuten on top. Sollte euch sonst noch was auffallen, meldet es gern rein. Staus oder Blitzer jederzeit über die kostenlose Radio MK Staupiloten-Hotline 08000 150 500.
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0: Ja, hoffen wir mal, dass wir schnell noch rauskommen, bevor dann nachher der große Regen kommt. Vielleicht auch mal das Gewitterchen. Aber ansonsten werden wir halt wet, wet, wet. Ne? Love is all around gibt's jetzt für euch noch in der letzten halben Stunde an diesem Dienstagmorgen. Dominik Pfeiffer sagt guten Tag und bis nachher.

0: Mark Forster lässt die Chöre singen um 21:45 hier am Dienstagmorgen bei Radio MK. Und die Chöre lassen wir auch singen für Comedian Toni Bauer, denn der feiert diesen Herbst seine Comedy Camp Premiere. Und zwar in seiner Heimatstadt Duisburg. Normalerweise tritt er da eher ungern auf, weil er sagt, ah, mich kennt da doch hier jeder. Ne? Kein Wunder, wenn er immer mit seinem Opa am Fenster steht.
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2: Heute Toni Bauer.
3: Mein Opa ist so ein typischer alter Mann. Der guckt den ganzen Tag aus dem Fenster. Kennt ihr die alten Männer? Und der guckt immer aus dem Fenster, als hätte er Ländereien. Letztes Mal guckt er aus dem Fenster und redet 20 Minuten mit seinem besten Kumpel von gegenüber, der auch aus dem Fenster guckt. Und die führen ein Gespräch ohne Inhalt. Noch nie so eine Scheiße gehört.
4: Wolle, Jürgen und Muss. Und selber? Ah, hör doch auf.
3: Sehen wir uns?
4: Wir sehen uns.
3: Kommt der rein, guckt er mich an, sagt der, Alter, der hat mir wieder ein Kotelett an den Ohren gelabert.
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0: Ja, und damit holen wir doch noch etwas Schlaf von der Nacht nach, oder? Dominik Pfeiffer ist raus, Kollegin Laura Potting übernimmt jetzt ab 10. Wir hören uns morgen wieder ab 6. Ich sag bis dahin, macht's gut, ciao, ciao.
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1: Mit Ralf Bosse. Das Ausscheiden der deutschen Mannschaft bei der Fußball-WM haben die Fans noch nicht ganz verdaut. Da machen sich die Spieler auf in den Urlaub. Ab sofort können sie das Teamquartier in Winston-Salem verlassen. Das gilt nicht für die Offiziellen. Die werden heute noch eine Pressekonferenz geben. Erst dann geht es auch für sie Richtung Ferien. Ende September wartet das nächste Länderspiel. In der Nations League geht es in die Niederlande. Ob Julian Nagelsmann dann noch Bundestrainer ist, könnte sich bereits übermorgen entscheiden.
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2: Mit Malte Albrecht einen schönen guten Morgen. Ein letztes Mal zur Tanke, bevor der Sprit wieder teurer wird. Nach 2 Monaten endet heute um Mitternacht der Tankrabatt. Ab morgen gilt dann wieder die alte Steuer auf Benzin und Diesel. Das bedeutet, dass es an den Zapfsäulen heute und bis morgen Mittag sehr voll werden könnte. Mehr zum Thema hat Thorsten Adolfs.
3: Ab morgen um 12 werden die Preise wohl wieder deutlich nach oben gehen. Vom IFO-Institut heißt es, die zeitlich begrenzte Steuersenkung habe insgesamt 1,6 Milliarden Euro gekostet und sei damit ziemlich teuer gewesen. Deshalb sei es gut, dass der Tankrabatt jetzt auslaufe. Während er bei Autofahrern mit Benzinern fast komplett angekommen ist, wurden Besitzer von Dieselfahrzeugen im Schnitt nur um 12 Cent pro Liter entlastet. Die Verbraucherschützer warnen die Mineralölkonzerne vor überhöhten Preisen nach dem Ende des Tankrabatts und sie fordern vom Bundeskartellamt genau hinzuschauen. Gefordert wird außerdem eine Anschlussmaßnahme, um die Bürger zu entlasten. Die Verbraucherzentralen bringen eine Senkung der Stromsteuer auch für private Haushalte ins Gespräch. Das entlastet die Verbraucher dauerhaft und mache den Umstieg auf klimafreundliche Alternativen attraktiver, sagte die Chefin des Bundesverbandes BOP.
2: Und jetzt weitere Nachrichten in Kurzform. Mehr als 300 Getränkehersteller wehren sich gegen die geplante Zuckersteuer der Regierung. In einem offenen Brief warnen sie vor einer zusätzlichen Belastung für Unternehmen und Verbraucher. Außerdem fehlten die Belege für die Wirksamkeit einer solchen Steuer, heißt es. Die Branche habe den Zuckergehalt vieler Erfrischungsgetränke seit 2018 freiwillig um rund 15% gesenkt. Der Iran will die Minenräumung in der Straße von Hormus alleine durchführen. Frankreichs Vorschlag für einen Einsatz mit anderen Nationen verstoße gegen das Rahmenabkommen mit den USA, sagte der stellvertretende iranische Außenminister. Laut dem Abkommen liege die Verantwortung ausschließlich beim Iran. Ein seit Sonntag vermisster Kanufahrer aus Krefeld ist tot. Nach Angaben der Polizei wurde die Leiche des 53-Jährigen an einer Kiesverladestation im Rhein bei Rees gefunden. Der Mann war auf der Lippe bei Wesel mit 2 Begleitern kurz vor der Rheinmündung gekentert. Die beiden anderen konnten sich ans Ufer retten. Die Unfallursache ist noch unklar. Der wohl bekannteste Messenger-Dienst ist WhatsApp. Rund 3 Milliarden Nutzer gibt es weltweit. Und jetzt ändert WhatsApp ein grundlegendes Funktionsprinzip. Künftig müssen Nutzer ihre private Handynummer nicht mehr preisgeben, um mit neuen Kontakten zu chatten. Stattdessen führt WhatsApp individuelle Benutzernamen ein, also ähnlich wie bei Signal und Telegram. Die persönliche Telefonnummer ist ja oft mit sensiblen Lebensbereichen verknüpft und Nutzer sollen deshalb jetzt selbst entscheiden können, wem sie die überhaupt geben wollen. Auch bei Anrufen über die App wird anstelle der Telefonnummer der Benutzername angezeigt. Seinen eigenen Wunschnamen muss man sich reservieren, das ist ab sofort weltweit möglich. Die eigentliche Funktion soll im Laufe des Jahres schrittweise für alle Nutzer freigeschaltet werden. Und das waren die Nachrichten mit Malte Albrecht.
4: Das Wetter.
5: Ihr bekommt heute diesen berühmten Mix aus Sonne und Wolken. Am Nachmittag kann es aber auch einzelne Schauer und Gewitter geben. Bis 28 Grad sind drin. Und morgen kriegt ihr dann erstmal viel Sonne ab. Aber auch hier sind im Tagesverlauf mal so vereinzelte Schauer oder Gewitter möglich. Aber wirklich nur vereinzelt. Dazu dann morgen bis 26 Grad.
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5: Die A1 Blankenheim-Euskirchen ist in beiden Richtungen aktuell zwischen Blankenheim und Nettersheim gesperrt. Nach einem Unfall hier besteht auch noch Gefahr durch auslaufende Chemikalien, hier also besonders vorsichtig sein. Jetzt die Staus und zwar ab 19 Minuten Zeitverlust, das ist schon einiges los. Die A1 Köln-Münster zwischen Hagen-Nord und dem Kreuz Dortmund-Unna, 10 Kilometer Stau, eine Stunde plus. Die A3 Frankfurt-Oberhausen zwischen dem Dreieck Köln-Heumer und Köln-Delbrück, 4 Kilometer Stau, 20 Minuten. Die A4 Olpe-Aachen zwischen Bergisch Gladbach-Refrath und dem Kreuz Köln-Süd, 10 Kilometer Stau, hier kommen 33 Minuten obendrauf. Und die A43 Wuppertal-Recklinghausen zwischen Sprockhövel und Wittenherbede, im Moment 4 Kilometer Stau, ihr müsst hier 20 Minuten mehr einplanen. Kommt gut durch!
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6: Wir haben es wieder nicht geschafft, eine Euphorie zu entfachen, ja, in der Mannschaft auf dem Feld zu sein, mit dem sich dann die Menschen identifizieren können, weil am Ende geht es eben nur über den Erfolg und nicht über Friede, Freude, Eierkuchen. Am Ende haben wir es leider wieder verbockt, weil wir den Gegner heute nicht schlagen konnten.
5: Ja, der Zug hatte also offenbar doch eine Bremse, war. Kapitän Joshua Kimmich nach dem Spiel. Einige von euch sind sicherlich heute früh aufgewacht, Nachrichten auf dem Handy gecheckt und dann so, what? Deutschland ist raus? Was eine Scheiße, wirklich. Deutschland also raus bei der WM. Wir machen diese Stunde ein kleines bisschen so eine Nachlese und dann ist aber auch gut mit Wunden lecken, würde ich sagen. Schließlich haben wir einen schönen Sommertag. Wir haben euch viel gute Mucke in die Playlist gepackt. Also kommt gut durch diesen Dienstag jetzt mit Leonie und Don't Worry. Und mein Name ist Laura Pottingen. Hallo.

0: Viele von euch werden sicherlich mit so einem ganz guten, entspannten Gefühl ins Bett gegangen sein. Und seid ihr so aufgewacht und bäm, Deutschland ist raus. Schon wieder.
1: Das ist meine zweite WM, zweimal reingeschissen.
0: Zwei WMs, zweimal reingeschissen. Ja, sagt Nationalspieler Kai Havertz hier bei Magenta TV. Kurz, knapp und selbstkritisch, würde ich sagen. Und was denkt ihr so?
2: Ich kann es doch gar nicht realisieren, weil ich gedacht habe, dass sie auf jeden Fall weiterkommen. Ja?
3: Die müssen halt auch treffen, wenn sie schießen. Ne?
4: Ist natürlich mega schade, dass wir jetzt raus sind, aber gut, wir machen das Beste draus.
5: Ja, schon enttäuschend, weil ich glaube, das war mit einer der einfachsten Gegner, die wir hätten erwischen können. Also mit allem Respekt vor Paraguay. Und dann scheidest du leider Gottes doch verdient aus.
6: Nee. Ich kann es gar nicht in Worte fassen.
0: Fühl ich. Punkt.
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1: Dominik Pfeiffer hier nochmal für euch. Bundestrainer Julian Nagelsmann sagt zum WM aus seiner Nationalelf.
2: Ja, Niedergeschlagenheit, glaube ich, sehr klar. Jeder ist enttäuscht, dass wir ausgeschieden sind.
1: Und währenddessen klingt es in Lüdenscheid so. Dort wird nämlich auch gekickt bei den Fußball-Kreismeisterschaften der Grundschulen. Heute mit den Jungs, gestern haben die Mädchen bereits vorgelegt, von wegen nur ein Jungsport, sagen die Mädels der IDAGH, die Grundschule aus Lüdenscheid.
3: Tut einfach dann so gut, wenn man dann den Ball hat und dann frei und dann aufs Tor schießen kann.
4: Das macht Spaß, Tore reinzuschießen.
1: Besser als unsere Nationalelf haben sie auf jeden Fall gespielt. Sie haben es nämlich fast aufs Treppchen geschafft. Die Ergebnisse und Fotos findet ihr auch nochmal auf radio-mk.de. Bis morgen früh ab 6 wieder.
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1: Mit Manfred Ohl. Schönen guten Tag. Nach dem WM-Ausscheiden der deutschen Fußballnationalmannschaft wird die Kritik an Bundestrainer Nagelsmann lauter. Er selbst betonte allerdings nach der verlorenen Partie seinen Willen, im Amt zu bleiben. Sollte der DFB das anders sehen, müsse man es ihm sagen, so Nagelsmann. Am Abend war Deutschland im 16. Finale gegen Außenseiter Paraguay im Elfmeterschießen mit 3:4 ausgeschieden. Weiter sind dagegen Brasilien nach einem 2:1-Sieg gegen Japan und Marokko, das die Niederlande nach Elfmeterschießen aus der WM geworfen hat. Ab morgen soll die sogenannte Grundsicherung das Bürgergeld ersetzen. Dazu hat Bundesarbeitsministerin Baas ein konsequentes Vorgehen gegen den Missbrauch staatlicher Leistungen angekündigt. Wer Hilfe brauche, solle sie bekommen, sagte Baas der Neuen Osnabrücker Zeitung. Aber, so die Ministerin wörtlich, wer arbeiten kann, muss sich um Arbeit bemühen. Leistungsmissbrauch sei keine Lappalie. Durch die Reform gelten künftig unter anderem strengere Mitwirkungspflichten und härtere Kürzungen. Bahnfahrer brauchen auf der Ruhr-Sieg-Strecke zwischen Siegen und Hagen in den nächsten Monaten starke Nerven. Die Deutsche Bahn saniert die Strecke durch das Lennetal für 150 Millionen Euro. Auf der Strecke müssen marode Brücken erneuert werden. Laut Bahn kommt es ab dem 10. Juli bis Mitte Dezember zu monatelangen Zugausfällen. Betroffen sind unter anderem die Linien RE34 und RB91. Ersatzbusse sind im Einsatz, allerdings verlängert sich die Fahrzeit um eine Stunde. Weil die Züge pausieren, saniert Straßen-NRW ab dem 7. Juli auch noch die Brücke bei die B236 in Plettenberg-Pasel. Autofahrer müssen sich dort auf eine Vollsperrung einstellen. Gute Nachrichten für alle Schwimmer in Altena. Das Frei- und Hallenbad im Ortsteil Dahne wird komplett neu gebaut. Seit dem Hochwasser vor gut 5 Jahren ist das Bad zu. Eigentlich war eine Sanierung geplant. Neue Gutachten zeigen jetzt aber laut Stadtverwaltung, ein Neubau ist unterm Strich bis zu 4 Millionen Euro günstiger als eine aufwendige Reparatur. Die Bezirksregierung in Arnsberg hat bereits grünes Licht für Fördergelder gegeben und erste Entwürfe für das Schwimmbad in Altena-Dahle liegen schon vor. 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Zunächst freundlich, ab dem Mittag sind dann einzelne Schauer oder Gewitter möglich. Die Temperaturen klettern auf 25 bis 28 Grad. 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A1 Köln Richtung Münster, zwischen Hagen Nord und dem Kreuz Dortmund-Unna, 10 Kilometer Stau, dort ist nur ein Fahrstreifen frei. Und die A45 Hagen Richtung Dortmund, zwischen Kreuz Hagen und Dortmund Süd, 8 Kilometer stockend, wegen Bergungsarbeiten nach einem Unfall.
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2: Weißt du, wenn sich's wenigstens gelohnt hätte, heute müde zu sein, oder? Bei uns in der Redaktion gibt es auf jeden Fall nur 2 Lager aktuell. Die topfit rumspringen, weil sie gestern früh genug ins Bett gegangen sind. Und ich. Spiel geguckt, kaum gepennt, 45.000 Kaffee-Intos. Wenn ich noch mehr Koffein trinke, fangen die Fussel auf dem Fußboden an, mit mir zu sprechen. Ich sag's euch. Ja, Katerstimmung in Deutschland nach dem Spiel. Gleich schauen wir mal, wie es weitergeht im deutschen Team. Einen Tipp habe ich auf jeden Fall schon mal. Elfmeterschießen üben. Laura Potting hier. Schönen Tag euch.

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0: Ja, also das Positive ist zumindest, wir müssen jetzt nicht mehr lange aufbleiben, weil noch so ein Deutschlandspiel ist zu irgendeiner grauenvollen Uhrzeit, wo du eigentlich schon längst in deiner REM-Schlafphase wärst.
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0: Ja, Deutschland ist raus aus der Traum vom 5. Weltmeistertitel. Ein 3:4 nach Elfmeterschießen gegen Paraguay, das musst du auch erstmal schaffen. Ralf Bosse aus unserem WM-Studio ist da. Hallo.
2: Grüß dich, moin.
0: Ja, nach dieser Blamage kann man ja nicht einfach zur Tagesordnung übergehen. Wie sehen denn jetzt die nächsten Schritte aus? Was denkst du?
2: Ich denke, dass die wichtigste Frage sein wird, ob der DFB mit Julian Nagelsmann als Bundestrainer weitermachen möchte. Er selbst hat Vertrag bis zur Europameisterschaft in 2 Jahren. Nagelsmann ist generell bereit, weiterzumachen, hat er zumindest bei Magenta gesagt.
3: Das habe ich ja nicht in der eigenen Hand, sondern ich stehe bereit, wenn man das möchte. Und wenn man das nicht möchte, dann muss man mir das sagen.
2: Rekordnationalspieler Lothar Matthäus möchte das nicht. Der rechnet nämlich mit einem Trainerwechsel. Jürgen Klopp wiederum meint, ist ja gerade nicht der richtige Moment, dass er es übernimmt. Sportdirektor Rudi Völler will mit Nagelsmann weitermachen. Also für mich, das muss ich ganz klar sagen, da muss ein neuer Trainer übernehmen. Diese Mannschaft hat derzeit kein Konzept, keine Qualität, um einen Gegner zu dominieren. Hier muss es eine Neuausrichtung geben.
0: Wie sieht es denn so bei den Spielern aus? Also Enttäuschung, klar, das ist ja logisch, ne?
2: Ja, das ist also selbstverständlich. Und dass Manuel Neuer seine Nationalmannschaftskarriere wieder einmal beendet, kann sicherlich auch nicht überraschen. Joshua Kimmich hat dagegen bereits angekündigt, als Kapitän weitermachen zu wollen. Weitere Reaktionen aus der Mannschaft gibt es bislang nicht. Mit einer großen Rücktrittswelle ist derzeit auch nicht zu rechnen. Das bedeutet allerdings nicht, dass alle Spieler auch langfristig eine Zukunft im DFB-Team haben. Denn bis zur Europameisterschaft in 2 Jahren, da sind es eben nur 2 Jahre. Das heißt, Antonio Rüdiger und Pascal Groß, die wären dann bereits deutlich jenseits der 35 und die dürften deshalb wohl keine zentrale Rolle mehr im Team spielen.
0: Danke, Ralf. Jetzt heißt es aber erstmal Koffer packen für die Jungs, denn die WM ist hier vorbei fürs deutsche Team und wie es jetzt weitergeht, das erfahrt ihr dann hier bei uns, wenn es denn dann soweit ist.
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1: Mit Malte Albrecht. Guten Tag. An den Tankstellen könnte heute und morgen Vormittag einiges los sein. Viele Autofahrer dürften sich den Tank nochmal voll machen, denn nach 2 Monaten läuft der Tankrabatt von knapp 17 Cent pro Liter aus. Dadurch dürften Benzin und Diesel ab morgen wieder deutlich teurer werden. Danny Hoppe aus dem News-Team. Wie viel werden die Tankstellen denn morgen draufschlagen?
2: Tja, das ist die große Frage. Der ADAC sagt, eigentlich dürfte da morgen noch gar nicht viel drauf kommen, denn in den Tanks sei ja noch der steuerlich verbilligte Kraftstoff. Aber wir erinnern uns ja noch an den Beginn des Iran-Kriegs, da gingen die Preise direkt durch die Decke, obwohl damals auch der eigentlich günstiger eingekaufte Sprit in den Tanks war. Andersrum war der Tankrabatt nicht direkt vom ersten Tag an weitergegeben worden. Darauf hat der ADAC jetzt auch nochmal hingewiesen. Und auch Bundesverkehrsminister Schnieder sagt, die Bundesregierung werde sich das morgen und in den nächsten Tagen ganz genau anschauen. Für heute erwarten die Tankstellen auf jeden Fall nochmal einen ziemlichen Ansturm.
1: Die Debatte um weitere Entlastungen der Verbraucher, auch nach dem Ende des Tankrabatts, hört ja nicht auf. Auch Mecklenburg-Vorpommerns Ministerpräsidentin Schwesig hat jetzt nochmal einen Vorschlag.
2: Ja, der ist aber auch nicht neu. Sie ist für einen Preisdeckel, hat sie den Zeitungen der Funke-Gruppe gesagt. Vorbild ist hier Luxemburg. Da legt das Wirtschaftsministerium fest, wie viel Benzin, Diesel und Heizöl maximal kosten dürfen. In der Regel werden die Preise dort 2-mal im Monat verändert, hängt aber auch von den Entwicklungen am Markt ab. Bei großen Schwankungen passiert das auch häufiger. Außerdem fordert Schwesig, dass vor allem kleine und mittlere Einkommen steuerlich entlastet werden. Auch Schwesig blickt skeptisch auf den Tag morgen. Von Kanzler Merz fordert sie deshalb, dass er mit den Mineralölkonzernen spricht, damit die Spritpreise nicht wieder stark ansteigen.
1: Danke, Danny. Und jetzt weitere Nachrichten in unserer Zusammenfassung. Die Frühjahrsbelebung auf dem Arbeitsmarkt fällt weiter schwach aus. Im Juni ist die Zahl der Arbeitslosen nur leicht gesunken, um 15.000 auf knapp 2,94 Millionen. Das teilte die Bundesagentur für Arbeit in Nürnberg mit. Im Vergleich zum Vorjahr gibt es 22.000 Arbeitslose mehr. In Deutschland gibt es immer mehr Menschen mit extremistischen Einstellungen, so steht es im neuen Jahresbericht des Verfassungsschutzes. Demnach stieg vor allem das rechtsextremistische Personenpotenzial deutlich an, aber auch im linken Spektrum registrieren die Verfassungsschützer einen Zuwachs. Viele Tickets für Konzerte oder Sportereignisse sind schon wenige Minuten nach Vorverkaufsstart vergriffen. Kurz darauf tauchen die Karten auf dem Zweitmarkt wieder auf, zu deutlich höheren Preisen. Dagegen will Bundesjustizministerin Hubig jetzt vorgehen. Sie plant eine Preisobergrenze für weiterverkaufte Tickets. Außerdem soll es ein sogenanntes geschütztes Ticket geben, damit Veranstalter den Zweitmarkt besser kontrollieren können. Das hat Hubig dem Portal web.de gesagt. Hintergrund ist, dass gewerbliche Händler begehrte Tickets massenhaft aufkaufen und anschließend völlig überteuert weiterverkaufen. Hubig nannte ein Beispiel, bei dem ein 14-Euro-Ticket für 250 Euro weiterverkauft wurde. Das sei reine Geschäftemacherei auf dem Rücken der Fans. Der private Weiterverkauf soll aber weiterhin möglich bleiben, aber nur zu fairen Preisen. Und das waren die Nachrichten mit Malte Albrecht.
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4: Ein paar Wolken sind zwar gerade unterwegs, aber erstmal sind die harmlos und die Sonne kommt auch immer mal wieder raus, bis 28 Grad heute. Nachmittags kann es dann vereinzelt auch mal regnen oder gewittern. Und morgen dann erstmal viel Sonne, am Nachmittag auch hier ab und an mal Regen möglich oder auch mal ein Gewitter. Ansonsten aber trocken morgen bis 26 Grad.
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4: Die A1 Blankenheim-Euskirchen ist weiterhin zwischen Blankenheim und Nettersheim in beiden Richtungen gesperrt. Im Moment in beiden Richtungen 2 Kilometer Stau und mehr als eine halbe Stunde plus. Jetzt die Staus, die restlichen ab 25 Minuten Zeitverlust, das ist einiges los. Die A1 Köln-Dortmund zwischen Remscheid-Lennep und Wuppertal-Langerfeld. Da steht ein kaputter LKW. 4 Kilometer Stau im Moment. Ihr braucht eine Stunde länger. Die A1 Köln-Münster zwischen Hagen-Nord und dem Kreuz Dortmund-Unna. 10 Kilometer Stau. 57 Minuten plus. Die A2 Dortmund-Oberhausen zwischen dem Kreuz Recklinghausen und Gelsenkirchen-Buhr. 3 Kilometer Stau. 27 Minuten. Und die A3 Oberhausen-Frankfurt zwischen Leverkusen-Zentrum und dem Kreuz Köln-Ost. 5 Kilometer Stau. 25 Minuten plus. Gute Fahrt.
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4: Hallo zusammen an diesem Dienstag und falls ihr gerade so ein kleines vormittägliches Tief habt, heißt das vormittäglich? Das klingt komisch. Ich habe doch keine Ahnung. Egal, also falls ihr gerade so ein bisschen durchhängt, ein bisschen traurig seid vielleicht auch, weil Deutschland bei der WM ausgeschieden ist. Manchmal ist es ja hilfreich, sich nochmal so ganz kurz, so ganz krass in seinem Leid zu suhlen und dann alles abzuschütteln. Und so machen wir das jetzt. 4 Minuten suhlen für euch und dann will ich hier alle wieder motiviert auf der Matte stehen sehen. Hier ist Candle in the Wind und ich bin Laura Potting. Hallo zusammen.

Ja, es gibt auch noch Themen, die nichts mit Fußball und WM zu tun haben. Was an den Tankstellen abgeht zum Beispiel, schauen wir jetzt drauf. Wir erinnern uns, 1 Liter Sprit für 1 Million Mark. Das war krass, ne? Als die Spritpreise vor Ostern so unglaublich nach oben geschossen sind, kriege ich immer noch Puls, wenn ich daran denke. Der Tankrabatt hat diese Preisexplosion ja deutlich abgefedert. Aber dieser Rabatt ist ab morgen Geschichte. Die 16,7 Cent Steuererleichterung fallen ab dem 1. Juli

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3: Tut einfach dann so gut, wenn man dann den Ball hat und dann frei und dann aufs Tor schießen kann.
4: Das macht Spaß, Tore reinzuschießen.
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1: Mit Manfred Uhl. Schönen guten Tag. Nach 2 Monaten läuft heute der sogenannte Tankrabatt aus. Ab morgen wird der Preis für Benzin und Diesel dann vermutlich deutlich steigen. Dann gilt wieder die alte höhere Steuer. Inklusive Mehrwertsteuer macht das knapp 17 Cent pro Liter aus. Der Tankstellenverband BFD erwartet, dass die höheren Preise erst ab dem Mittag sichtbar werden, weil die Preise nur um 12 Uhr angehoben werden dürfen. Nach den erneut aufgeflammten Auseinandersetzungen wollen die USA und der Iran die Lage offenbar wieder deeskalieren. Wie ein Sprecher des iranischen Außenministeriums am Abend erklärte, werden Vertreter seines Landes in den nächsten Tagen nach Katar reisen. Direkte Verhandlungen mit den USA seien aber erst einmal nicht geplant. Auch aus Washington hieß es, dass in dieser Woche hochrangige Vertreter nach Katar fliegen werden. Im Märkischen Kreis will man auf mögliche Krisen wie schwere Unwetter oder Stromausfälle künftig besser vorbereitet sein. Städte und Gemeinden wollen im Notfall besser zusammenarbeiten. Deshalb haben sich jetzt die kommunalen Vertreter mit denen des Kreises in Lüdenscheid getroffen. Weil es nach der letzten Kommunalwahl auch neues Personal in den Rathäusern und mit Ralf Schwarzkopf auch einen neuen Landrat gibt, mussten Zuständigkeiten neu besprochen werden. Ein Experte vom Institut für Gefahrenabwehr erklärte unter anderem, wer im Ernstfall was entscheiden darf. Zukünftig wollen Kreis und Kommunen auch bei Übungen und Anschaffungen enger zusammenarbeiten. Wer in Iserlohn parkt, soll es ab sofort etwas leichter haben. Die Stadt hat nach eigenen Angaben alle 101 digitalen Parkscheinautomaten technisch überarbeiten lassen. Ein neuer Startbildschirm führt jetzt in 3 einfachen Schritten durch den Parkvorgang. Kennzeichen eingeben, bezahlen, Belege abwählen. Ein Papierticket aus dem Automaten gibt es weiterhin nicht. Eine neue grün blinkende Leuchte zeigt zudem direkt an, ob der Automat funktioniert. Außerdem soll der Bildschirm schneller auf Eingaben reagieren. Damit defekte Automaten künftig schneller repariert werden können, nutzt die Stadtverwaltung nun eine App. Sie liefert einen Live-Überblick über alle Geräte. In der Vergangenheit hatten defekte Parkscheinautomaten in Iserlohn häufig für Ärger und Missverständnisse gesorgt. Weitere Meldungen findet ihr auf radiomk.de und in unserer App. Und jetzt zum Wetter bei uns. Zunächst freundlich. Ab dem Mittag sind dann einzelne Schauer oder Gewitter möglich. Die Temperaturen klettern auf 25 bis 28 Grad. 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A1 Köln Richtung Münster. Zwischen Hagen Nord und Kreuz Dortmund Unna 9 Kilometer Stau. Dort ist nur ein Fahrstreifen frei. Und A45 Hagen Richtung Dortmund. Zwischen dem Kreuz Hagen und Dortmund Süd 6 Kilometer Stau.
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4: Tag zusammen, wir pfeifen uns gleich in die Mittagspause mit Wind of Change. Okay, zugegeben, wir pfeifen alle nur die ersten Sekunden mit, ne? Wenn es dann hochgeht, lassen wir lieber die Profis ran. Da kommt es uns nur Spucke raus. Die Scorpions, also gleich für euch, das sind die 90er im besten Mix. Und vorher habe ich hier aber noch das Beste von heute für euch am Start in Form von Nico Santos, das ist Number One. Und ich bin Laura Pötting. Einen schönen Dienstag euch.

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0: Was gibt's denn gleich bei euch zum Mittag? Vielleicht so einen schönen, leckeren Teller Knotschis, dazu ein Latte Macchiato oder eine Salagne. Es gibt ja so Wörter, die klingen anders ausgesprochen auch einfach witzig, ne? Müsst ihr mal unseren Hannes fragen.
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2: Kennt ihr die Wörter, die manche Menschen einfach immer falsch aussprechen? Sowas wie zu China. Ja, statt Zucchini, zu China eben. Ja, geht aber auch noch besser. Eine Freundin musste letztens noch eben in die Stadt, um Duschgel zu kaufen. Oder kennt ihr das Chamäleon? Ja, das Chamäleon. Das ist diese Echse, die die Farbe wechselt. Chamäleon. Oder mein Onkel hat früher immer gerne Fernsehen geguckt. Seine Lieblingsfilme waren Western mit Terence Hill, der Kumpel von Bud Spencer. Und die haben immer Sydney-Bohnen gegessen. Ja, musste meine Tante immer für ihn machen. Sydney-Bohnen mit Reis. Aber mein absoluter Lieblingsversprecher war in der Zeit, als ich hinter der Theke gearbeitet habe. Da kam ein Kellner zu mir und meinte, Hannes, ruf mal schnell in der Küche an. Tisch 17 wartet immer noch auf seine Jalapeno-Poppers. Auf seine was? Oh, Senor, yo comprendo, Jalapeno-Poppers, si, si. Leute, er meinte Jalapeno. Ey, dreimal dürft ihr raten, wie ich den Hermano in meinem Handy abgespeichert habe. Jalapeno, klar. Und immer dran denken, wir sind ja alle nicht perfekt. Aber manche Sachen sind einfach zu witzig, um sie nicht zu erzählen.
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2: Mit Malte Heilbricht. Guten Tag. Egal ob von links oder rechts, in Deutschland gibt es immer mehr Extremisten. So steht es im neuen Jahresbericht des Verfassungsschutzes. Bundesinnenminister Dobrindt hat ihn am Vormittag in Berlin vorgestellt, zusammen mit Verfassungsschutzchef Seelen. Vor allem der rechtsextremen Szene werden immer mehr Menschen zugerechnet, nämlich fast 59.000. Danny Hopper aus dem News-Team, das sind 8.500 mehr als im Vorjahr.
3: Ja, und dafür gibt es vor allem einen Grund, nämlich dass die AfD immer mehr Mitglieder hat. Und da sie momentan vom Verfassungsschutz als Verdachtsfall beobachtet wird, rechnet die Behörde immer mehr Menschen diesem Spektrum zu. Die AfD hatte im Oktober ja gesagt, dass sie 70.000 Mitglieder habe. Der Verfassungsschutz geht davon aus, dass davon etwa 28.000 Rechtsextremisten sind. Auch die linksextreme Szene ist gewachsen. Hier geht man von mehr als 42.000 Personen aus, sind auch rund 4.000 mehr als im Vorjahr. Den Zuwachs hier erklärt sich der Verfassungsschutz auch damit, dass in der Szene generell ein Rechtsruck in der Gesellschaft wahrgenommen wird, dem man was entgegensetzen will.
2: Generell gilt die linksextreme Szene ja als besonders schwer zu durchdringen, oder?
3: Ja, das zeigt sich zum Beispiel an den sogenannten Vulkangruppen. Die sollen ja hinter mehreren Anschlägen auf die Stromversorgung oder auch die Infrastruktur der Bahn stecken. Wie sie sich aber genau zusammensetzen, ist nicht so ganz klar. Vermutet wird, dass es sich um ein Netzwerk handelt mit verschiedenen Gruppen, die den Namen Vulkangruppe quasi als eine Art Label nutzen. Außerdem steht im Bericht, dass der Ukraine-Krieg für mehr Sabotage, Spionage und Desinformation durch Russland in Deutschland gesorgt hat und dass der Krieg gleichzeitig aber auch den Linksextremismus im Land befeuert, weil zum Beispiel Straftaten begangen werden und dafür dann antimilitaristische Gründe angeführt würden.
2: Danny, vielen Dank. Und jetzt weitere Themen im Überblick. Die USA wollten heute in Katar neue Verhandlungen mit dem Iran führen. Teheran hat das aber inzwischen dementiert. US-Präsident Trump hatte vorher mitgeteilt, die iranische Führung habe um ein Treffen in Doha gebeten. Das iranische Außenministerium bestätigte zwar, dass im Laufe der Woche eine Expertendelegation nach Doha reisen soll. Direkte Verhandlungen mit den USA seien aber nicht geplant. Nationaltorwart Manuel Neuer hat nach dem bitteren WM-Aus sein endgültiges Karriereende in der deutschen Fußballnationalmannschaft bestätigt. Das sagte der 40-Jährige in einem Sportschau-Interview. Bundestrainer Julian Nagelsmann hatte Neuer erst vor der WM 2026 als Nummer 1 zurückgeholt, was für Diskussionen sorgte. Wer heute noch mal schnell an die Tanke will, muss jetzt schon tiefer in die Tasche greifen. Obwohl der Tankrabatt offiziell erst um Mitternacht ausläuft, sind die Preise für Benzin und Diesel schon spürbar angestiegen. Das zeigt eine Auswertung des ADAC. Demnach kostete ein Liter Super E10 gestern im bundesweiten Tagesdurchschnitt 1,86 Euro. Diesel legte auf 1,78 Euro pro Liter zu. Damit gingen die Spritpreise schon den sechsten Tag in Folge rauf. Seit letztem Dienstag wurde E10 um 4,4 Cent teurer, Diesel um 5,3 Cent pro Liter. Und das, obwohl Rohöl eigentlich gar nicht teurer geworden ist. Der ADAC kritisiert das scharf und vermutet, dass die Mineralölkonzerne die bevorstehende Steuererhöhung einfach jetzt schon einpreisen. Und das waren die Nachrichten mit Malte Albrecht.
4: Das Wetter.
5: Ihr bekommt heute diesen berühmten Mix aus Sonne und Wolken. Am Nachmittag kann es aber auch einzelne Schauer und Gewitter geben. Bis 28 Grad sind drin. Und morgen kriegt ihr dann erstmal viel Sonne ab. Aber auch hier sind im Tagesverlauf mal so vereinzelte Schauer oder Gewitter möglich. Aber wirklich nur vereinzelt. Dazu dann morgen bis 26 Grad.
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5: Die A1 Blankenheim-Euskirchen bleibt gesperrt in beiden Richtungen zwischen Blankenheim und Nettersheim. Hier in beiden Richtungen auch im Moment 2 Kilometer Stau und mindestens 20 Minuten Zeitverlust. Jetzt die restlichen Staus ab 22 Minuten plus. Die A1 Köln-Dortmund zwischen Remscheid-Lennep und Wuppertal-Langerfeld 3 Kilometer Stau, 22 Minuten plus. Die A1 Köln-Münster zwischen Hagen-Nord und dem Kreuz Dortmund-Unna 9 Kilometer Stau, ihr braucht hier 35 Minuten mehr. Die A2 Dortmund-Oberhausen zwischen dem Kreuz Recklinghausen und Gelsenkirchen-Buer, 3 Kilometer Stau, 24 Minuten. Und die A61 Koblenz-Mönchengladbach zwischen dem Kreuz Meckenheim und Miel, 7 Kilometer Stau, auch hier 24 Minuten plus. Kommt gut durch.
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5: Wie sieht denn bei euch der perfekte Burger aus? Muss da Käse drauf, Tomate, Ei oder Bacon oder sowas? Forscher haben jetzt eine KI entwickelt, die das optimale Rezept für Burger zusammenstellen soll. Die Zahl der möglichen Burgerrezepte weltweit, die ist nämlich sehr groß. Die wird laut der Forscher auf 10 Septillionen geschätzt. Das ist eine 1 mit sehr vielen Nullen. Und das bedeutet, du kannst ja schwer alle Rezepte durchgehen, ne? Zumindest nicht bis zum Mittagessen. Und deswegen soll das jetzt die KI eben für dich erledigen und dir dein perfektes Burgerrezept ausspucken. Also bei mir, muss ich sagen, wäre das relativ einfach. Ich möchte einfach nur einen ganz normalen Cheeseburger. Ohne Schnickschnack, ohne fancy Zutaten, ohne irgendwelche Kräuter, die nur beim Mondschein gepflückt werden können und so ein Mist. Das will ich alles nicht. So ein ehrlicher Cheeseburger reicht. Laura Potting hier. Hallo zusammen.

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0: zeigt und ich dachte mir, okay, können vielleicht ein bisschen voller werden, aber hier angekommen ist es wirklich alles andere als überfüllt. Man liegt hier auf einer riesigen Wiese und gleichzeitig fühlt man sich hier überhaupt nicht wie auf einem Präsentierteller oder so. Hier stehen nämlich überall so richtig alte, schöne, knorrige Bäume rum, die alles so ein bisschen gemütlicher machen und unter denen man vor allem wunderbar im Schatten liegen kann. Ja, und das machen auch die meisten nicht. Zum Beispiel, ich liege hier unter einer wunderschönen, ja, Eiche müsste es sein, und ein paar andere spielen hier voll motiviert Volleyball, Fußball, und direkt neben mir wird hier gerade eine Partie Tischtennis angezockt. So, ich stehe jetzt hier an der Tischtennisplatte zusammen mit
1: Amadeo.
0: Genau, und wir spielen jetzt mal ein kleines Match zusammen.
2: Aufschlag, let's go. Boah, stark.
0: Ja, eine knackige 0-5 Niederlage später bin ich jetzt wirklich komplett nass geschwitzt. Gut, dass hier so ein See ist. Ich gönne mir jetzt hier erstmal eine kleine Abkühlung. Es ist wirklich ein Traum. Ich sitze in der Sonne im Wasser, kühle mich schön ab. Neben mir schwimmen sogar ein paar Fischis rum. Total idyllisch. So, ich muss sagen, jetzt nach dem ganzen professionellen Tischtennisspielen und Planschen bin ich echt ein bisschen hungrig. Auf zum Imbiss.
2: Hi, ich hätte gerne Pommes Spezial, bitte.
0: So, Achtung, kurz mal hinhören. Ich weiß, ist eine Ansage, Freunde, aber ich habe sie gefunden. Die Schwimmbadpommes überhaupt, die gibt's hier am Castersee. Vertraut mir. Ich bin jetzt gerade wieder durchs Drehkreuz nach draußen gegangen und ich hatte einen wirklich wunderschönen Tag hier am Castersee. Ich habe total entspannt im Schatten gesessen, eine Runde Tischtennis gespielt, konnte mich abkühlen und habe mich danach noch mit einer Pommes belohnt. Ich bin super erholt und besser geht's nicht.
3: Ich möchte auch eine Schwimmbadpommes haben. Warum habe ich keine Schwimmbadpommes? Hallo!

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3: Tut einfach dann so gut, wenn man dann den Ball hat und dann frei und dann aufs Tor schießen kann.
4: Das macht Spaß, Tore reinzuschießen.
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0: Naja.
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2: Mit Manfred Uhl. Schönen guten Tag. Nach dem Ausscheiden der deutschen Fußballnationalmannschaft wird Kritik an Bundestrainer Nagelsmann lauter. Er selbst betonte allerdings nach der verlorenen Partie seinen Willen, im Amt zu bleiben. Sollte der DFB das anders sehen, müsse man es ihm sagen, so Nagelsmann. Am Abend war Deutschland im 16-Finale gegen Außenseiter Paraguay im Elfmeterschießen mit 3:4 ausgeschieden. Weiter sind dagegen Brasilien nach einem 2:1-Sieg gegen Japan und Marokko, das die Niederlande nach Elfmeterschießen aus der WM geworfen hat. Die Bundesregierung schickt nach dem schweren Doppelerdbeben in Venezuela weitere Hilfe. Bisher sind 5 Bundeswehrmaschinen mit Material und Personal in das Katastrophengebiet geflogen. Weitere sollen folgen. Auch am 5. Tag suchen die Rettungskräfte weiter nach Überlebenden. Die Behörden sprechen bisher von mehr als 1.700 Toten. Es werden aber noch Zehntausende Menschen unter den Trümmern vermutet. Wenn ihr in Lüdenscheid, Schalksmühle oder Herscheid wohnt, dann wird euer Leitungswasser ab morgen teurer. Nach Angaben der Stadtwerke Lüdenscheid steigen die Preise im Schnitt zwischen 2 bis 4 Euro pro Monat für einen typischen Haushalt. Der Arbeitspreis pro Kubikmeter klettert von 1,61 Euro auf 1,67 Euro. Die Stadtwerke begründen das mit gestiegenen Kosten für Personal, Material und Energie. Außerdem sei die Wasserversorgung durch die vielen Berge und Täler in der Region besonders aufwendig. Um die Qualität zu sichern, müsse das Wassernetz laufend modernisiert werden, heißt es. Gute Nachrichten für alle Schwimmer in Altena. Das Frei- und Hallenbad im Ortsteil Dahle wird komplett neu gebaut. Seit dem Hochwasser vor gut 5 Jahren ist das Bad zu. Eigentlich war eine Sanierung geplant, neue Gutachten zeigen aber laut Stadtverwaltung, ein Neubau ist unter dem Strich bis zu 4 Millionen Euro günstiger als eine aufwendige Reparatur. Die Bezirksregierung in Arnsberg hat bereits grünes Licht gegeben für Fördergelder. Erste Entwürfe für das neue Schwimmbad in Altena Dahle liegen bereits vor. 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Zunächst freundlich, ab dem Mittag sind dann einzelne Schauer oder Gewitter möglich. Die Temperaturen klettern auf 25 bis 28 Grad. 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A1 Köln Richtung Münster zwischen Hagen Nord und dem Kreuz Dortmund-Unna. 9 Kilometer Stau, dort ist nur ein Fahrstreifen frei. Und A45 Hagen Dortmund zwischen dem Kreuz Hagen und Dortmund Süd. 5 Kilometer Stockend.
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3: Das ist so geil, oder? Vor ein paar Wochen haben wir alle noch geschrien, hey, das ist doch viel zu kalt für Sommer. Und letzte Woche waren wir dann alle ganz, ganz still, weil es einfach zu heiß war fürs Meckern. Und jetzt gerade, Leute, ja, jetzt gerade befinden wir uns in der, zumindest für mich, in der perfekten Temperaturzone für Sommer. Ich habe tatsächlich nichts daran auszusetzen. Laura Potting hier. Ich habe nichts zu meckern. Das ist ein sehr seltsames Gefühl, muss ich sagen.

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Sie hat gerade erst 91 Konzerte gespielt und jetzt hat sie auch noch neue Mucke draußen. Katy Perry ist schwer fleißig gerade, ja. Sie hat ihre neue Single Watch It Burn veröffentlicht. Vom Sound her erinnert das Ding sehr an Katy Perrys Hits der

0: Ja, das der neue Song, das ist eine Twin-Single. Und falls ihr jetzt denkt, eine was? Hä? Ja, ich wusste bis heute auch nicht, was eine Twin-Single ist. Das heißt einfach nur, dass ein Song thematisch an einen anderen Song anknüpft, also sozusagen eine musikalische Fortsetzung. Und in diesem Fall knüpft der neue Song an Katys letzte Single an, die hieß Band-Aids. Und dort ging es noch um den Herzschmerz einer zerbrechenden Beziehung. Und in Watch It Burn hat sich Katy Perry davon gelöst und sich stattdessen fürs Weitermachen entschieden.
1: I wrote two songs, Band-Aids and Watch It Burn. And I was terrified of putting Watch It Burn out. I was a little scared of putting Band-Aids out because they're so honest and they really tell a lot about my story. And I was like, I'm never putting this out. And cut to now, I'm putting it out.
0: Sie hat zwei Songs geschrieben, erzählt sie, Band-Aids und Watch It Burn. Und sie dachte, sie würde die Songs nie veröffentlichen, weil sie einfach so viel von ihr preisgeben. Aber hey, welch eine Überraschung. Sie hat es tatsächlich doch gebracht. Verrückt, hätten wir nicht mit gerechnet. Hier ist neu bei uns. Watch It Burn.
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1: Mit José Nachsiandi. Guten Tag. Nach dem bitteren Aus der Nationalmannschaft bei der WM gegen Paraguay herrscht bei den Fans große Ernüchterung. Das Team muss nach der Pleite gegen den Außenseiter im 16. Finale die Heimreise antreten. 3:4 hieß es am Ende nach Elfmeterschießen. Als erste Konsequenz hat Torwart Manuel Neuer sein endgültiges Karriereende im DFB-Trikot bestätigt. Thorsten Adolfs fasst weitere Reaktionen zusammen.
2: Kapitän Kimmich hat sich direkt nach der Paraguay-Pleite bei den Fans entschuldigt. Und gesagt, dass er trotz des erneuten frühen Scheiterns nicht aufgeben will. Trainer Nagelsmann wirkte nach der Niederlage sehr niedergeschlagen. Das sei bei einem so großen Turnier einfach viel zu wenig für den deutschen Fußball gewesen, sagte er. Nagelsmanns Zukunft ist völlig offen. Es wird in den nächsten Tagen sicher einige Krisensitzungen geben. Er selbst schließt einen Rücktritt aus und wartet auf eine Entscheidung der DFB-Bosse. Genau das ist ein schwieriger Punkt, denn Sportdirektor Völler steckt in der Personalie tief mit drin, weil er Nagelsmann damals als Wunschtrainer geholt hat. Einer, der immer wieder als Bundestrainer gehandelt wird, ist Jürgen Klopp. Er hat direkt nach dem Aus eine knallharte Analyse der WM-Pleite gefordert und einen Neuaufbau. Ein mögliches Engagement als Nachfolger schloss Klopp nicht aus. Für Kopfschütteln sorgt bei vielen Fans der Kommentar von Bundeskanzler Merz auf der Plattform X. Dort schrieb er, Zitat, mit eurem Einsatz und Teamgeist bei dieser WM habt ihr unser Land begeistert. Wir sind stolz auf euch.
1: Und diese Themen sind heute Mittag auch noch wichtig. Der Bundesverfassungsschutz registriert eine Zunahme von Menschen mit extremistischen Einstellungen. Das gilt vor allem für das rechte Spektrum. Das steht im aktuellen Verfassungsschutzbericht. Darin ist auch die Rede von zunehmenden Sabotageaktionen aus dem Ausland. Noch vor Ende des Tankrabatts heute um Mitternacht sind die Preise an den Tankstellen spürbar angezogen. Sowohl Diesel als auch Benzin sind seit Sonntag um fast 2 Cent teurer geworden. Das hat der ADAC festgestellt. Bundeskanzler Merz hat weiter mit schlechten Beliebtheitswerten zu kämpfen. Im Ranking des INSA-Instituts im Auftrag der BILD belegt er wiederholt den letzten von insgesamt 20 Plätzen. Bundesinnenminister Dobrindt von der CSU konnte seine Beliebtheit steigern und sich von Platz 10 auf Platz 7 verbessern. Wer ab morgen ein Paket aus dem Ausland außerhalb der EU bekommt, muss möglicherweise draufzahlen. Die Europäische Union führt ab Juli einen neuen Zoll ein. Für jede Produktkategorie fallen dann 3 Euro an. Das heißt, für eine Sendung mit einem T-Shirt und einer Brille sind ab morgen 6 Euro fällig. Wenn in der Sendung 1, 2 oder auch 10 T-Shirts sind, bleibt es bei 3 Euro. Das gilt laut Zoll für Sendungen mit einem Wert von bis zu 150 Euro. Für die war bisher kein Zoll fällig. Die EU will damit die Paketflut eindämmen. In der letzten Zeit sei die Zahl der Sendungen aus dem Ausland stark gestiegen, vor allem durch Händler wie Shein und Temu. Und das waren die Nachrichten mit José Nachsiandi.
3: Das Wetter. Ein paar Wolken sind zwar gerade unterwegs, aber erstmal sind die harmlos und die Sonne kommt auch immer mal wieder raus, bis 28 Grad heute. Nachmittags kann es dann vereinzelt auch mal regnen oder gewittern. Und morgen dann erstmal viel Sonne, am Nachmittag auch hier ab und an mal Regen möglich oder auch mal ein Gewitter. Ansonsten aber trocken morgen bis 26 Grad.
0: NRW Verkehr.
3: Die A1 Blankenheim-Euskirchen bleibt gesperrt zwischen Blankenheim und Nettersheim in beiden Richtungen nach einem Unfall. Die A2 Dortmund-Hannover ist ebenfalls gesperrt. Zwischen Bad Eilsen und Rehren, da laufen Löscharbeiten. Bitte vorsichtig fahren und an die Rettungsgasse denken. Aktuell gibt es hier 3 Kilometer Stau. Ihr braucht 50 Minuten länger. Und die A57 Köln-Krefeld ist ebenfalls gesperrt nach einem Unfall zwischen dem Kreuz Meerbusch und Raststätte Geismühle Ost. Hier im Moment 4 Kilometer Stau. Ihr braucht eine Dreiviertelstunde länger. Jetzt die restlichen Staus ab 18 Minuten Zeitverlust. Die A3 Köln-Oberhausen zwischen Duisburg-Wedau und Oberhausen-Lerich 3 Kilometer Stau, 18 Minuten plus. Die A52 Essen-Düsseldorf zwischen Essen-Harzopf und Breitscheid 4 Kilometer Stau, auch hier 18 Minuten Zeitverlust. Und die A57 Nimwegen-Köln zwischen Krefeld-Gartenstadt und dem Kreuz Meerbusch 6 Kilometer Stau. Hier müsst ihr 23 Minuten mehr einplanen. Fahrt vorsichtig!
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3: Frage an alle, die einen Garten haben. Wie oft mäht ihr den denn so? Oder habt ihr auch schon so einen Roboter, der das für euch macht? Ist ja eigentlich eine geile Sache, dieser Roboter, ne? Aber der mäht dir den Garten halt auch zur Not auf Grundwasserniveau runter. Und naja, für Insekten ist es halt nicht so cool. Die TU Darmstadt hat sich deswegen überlegt, wie man Menschen dazu bringen kann, ein Stück Wildwiese bei sich stehen zu lassen. Und sie hat dafür einen Insektentaschenrechner entwickelt. Das ist so ein Tool, Das zeigt, was passiert, wenn ihr ein kleines Stück Wiese bei euch einfach stehen lassen würdet. Und das Ergebnis ist richtig krass. Die Zahl der Insekten würde nämlich rapide ansteigen, selbst wenn es nur ein ganz, ganz kleines Stück Wiese ist. Ist eine Überlegung wert, oder? Vor allem, wenn ihr keinen Roboter habt, dann bedeutet das nämlich auch weniger Arbeit für euch, ne? Eurer Potting hier. Hi!

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2: Wir haben es gleich geschafft, die Partie wird abgepfiffen und es endet 4:0. 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
3: 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Herzlichen Glückwunsch.

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1: Mit Lars Kosmel, guten Tag. Der Verfassungsschutz sieht bundesweit mehr Menschen mit extremistischen Einstellungen, vor allem im rechten Spektrum. Das geht aus dem aktuellen Verfassungsschutzbericht hervor. Demnach rechnete der Inlandsgeheimdienst im vergangenen Jahr 58.700 Menschen dem rechtsextremistischen Personenpotenzial zu. Das sind 8.450 mehr als im Jahr davor. Deutschland stehe im Fadenkreuz, sagte Bundesinnenminister Dobrindt. Julian Nagelsmann möchte auch nach dem bitteren WM-Aus im Elfmeterschießen gegen Paraguay Bundestrainer bleiben. Während Sportdirektor Rudi Völler ihm den Rücken stärkt, sagte Rekordnationalspieler Lothar Matthäus der Bild, er glaube, dass es nach dieser WM mit einem neuen Trainer weitergehen müsse. Im Märkischen Kreis ist die Arbeitslosigkeit im Juni fast gleich geblieben. Laut der Arbeitsagentur Iserlohn sind aktuell knapp über 18.500 Menschen ohne Job. Die Arbeitslosenquote liegt weiterhin bei 8,3%. Die Arbeitsagentur warnt jedoch vor zu viel Optimismus. Wegen der schwachen Wirtschaft, besonders bei den vielen Autozulieferern in der Region, halten sich Unternehmen mit neuen Einstellungen zurück. Freie Stellen gibt es laut Behörde aber noch reichlich, besonders in der Pflege, im Handwerk und im Verkauf. Wer in Iserlohn parkt, soll es ab sofort etwas leichter haben. Die Stadt hat nach eigenen Angaben alle 101 digitalen Parkscheinautomaten technisch überarbeiten lassen. Ein neuer Startbildschirm führt jetzt in 3 einfachen Schritten durch den Parkvorgang. Kennzeichen eingeben, bezahlen, Belegart wählen. Ein Papierticket aus dem Automaten gibt es weiterhin nicht. Eine neue grün blinkende Leuchte zeigt zudem direkt an, ob der Automat funktioniert. Außerdem soll der Bildschirm schneller auf Eingaben reagieren. Damit defekte Automaten künftig schneller repariert werden, nutzt die Stadtverwaltung nun eine App. Sie liefert einen Live-Überblick über alle Geräte. In der Vergangenheit hatten defekte Parkscheinautomaten in Iserlohn häufig für Ärger und Missverständnisse gesorgt. Welcher Verein und welche Institution könnte in diesem Jahr für den Heimatpreis des Märkischen Kreises in Frage kommen? Heute ist der letzte Tag, an dem ihr ehrenamtliche Projekte einreichen oder vorschlagen könnt. Gefragt sind dabei Initiativen und Aktivitäten, die die Heimat des Märkischen Sauerlands thematisieren. Egal ob in den Bereichen Kultur, Bildung, Öffentlichkeitsarbeit, Architektur, Natur und Umwelt, Soziales oder Brauchtum und Tradition. Insgesamt stehen 10.000 Euro an Preisgeld zur Verfügung. Infos zu den Bewerbungen stehen auf unserer Homepage. Und das waren die Nachrichten mit Lars Kosmel. 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
2: Das Wetter.
3: Ein paar Wölkchen sind gerade unterwegs über euch. Ansonsten ist es freundlich und entspannt warm, bis 28 Grad maximal heute. Gegen Nachmittag hin kann es dann mal einzelne Schauer oder Gewitter geben. Morgen sieht es ähnlich aus. Ein Mix aus Sonne und Wolken im Tagesverlauf. Auch hier mal einzelne Gewitter oder Schauer möglich, bis 26 Grad.
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3: Die A1 Blankenheim-Euskirchen ist zwischen Nettersheim und Mechernich in beiden Richtungen bis auf Weiteres gesperrt. Da laufen Bergungsarbeiten. Da hat es einen Unfall mit einem Gefahrguttransporter gegeben. Die Autobahn ist noch voraussichtlich bis heute Nachmittag um 4 gesperrt. Die A2 Dortmund-Hannover ist ebenfalls gesperrt. Da laufen Löscharbeiten. Die Autobahn ist gesperrt zwischen Bad Alsen und Rehren bis auf Weiteres. Hier im Moment 7 Kilometer Stau. Ihr braucht eine Stunde länger. Jetzt die restlichen Staus ab einer Viertelstunde Zeitverlust. Die A3 Köln-Oberhausen zwischen Duisburg-Wedau und Oberhausen-Lierich. 4 Kilometer Stau. Ihr braucht hier 20 Minuten länger. Die A57 Köln-Krefeld zwischen Bovard und Krefeld-Zentrum 6 Kilometer Stau, eine Viertelstunde plus. Und die A57 Nimwegen Köln zwischen Krefeld-Gartenstadt und dem Kreuz Meerbusch 6 Kilometer Stau, 21 Minuten plus. Gute Fahrt!
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3: Da lebt eine Frau mit 3 Männern zusammen. In dem Song von Mark, One to Make Her Happy. Also die hat einen Mann, der sie glücklich macht, ne? Dann hat sie einen, der sie traurig macht und einen, der ihr zeigt, was wahre Liebe wirklich ist. Ha! Und was ist mit dem, der sie in den Wahnsinn treibt, weil er den Einkaufszettel nicht richtig liest und deswegen 5 Packungen Pesto mitbringt, aber 0 Packungen Nudeln? Der ist vermutlich bei allen dreien mit drin, oder? Hier ist One to Make You Happy. Und ich bin Laura Potting. Hallo.

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0: So, tut tanken ab jetzt wieder richtig weh oder was? Nach 2 Monaten läuft ja der sogenannte Tankrabatt heute aus. Ihr habt es bestimmt mitbekommen. Der Preis für Benzin und Diesel dürfte dadurch also morgen deutlich steigen. Aber um wie viel? Das ist jetzt die große Frage. Der Tankrabatt war ja inklusive Mehrwertsteuer 16,7 Cent pro Liter. Thorsten Ortmann aus dem News-Team. Es gab ja Befürchtungen, dass viele Mineralölfirmen schon heute um 12 Uhr kräftig an der Preisschraube drehen.
1: Ja, aber aktuell sieht es nicht danach aus. Ich habe mehrere Preise verglichen und danach bewegt sich die Preiserhöhung heute um 12 Uhr auf ähnlichem Niveau wie gestern. Das böse Erwachen, das wird es wohl erst morgen geben, wenn der Tankrabatt endgültig wegfällt. Darum trauern auch viele der Entlastungen heute schon hinterher.
2: Gerade jetzt, wo alle in Urlaub fahren wollen, ist es natürlich wirklich schade.
3: Gut war es auf jeden Fall, es hat ein bisschen entlastet. Und je länger es geblieben wäre, umso besser wäre es.
4: Ja, könnte ruhig weiterhin bestehen. Also ich finde, die Tankpreise fressen einen schon ganz schön auf.
1: Die Bundesregierung hat jedenfalls versprochen, morgen genau hinzugucken, was die Mineralölkonzerne machen, ob sie stärker erhöhen als die 16-17%. Sonst würde man kartellrechtliche Maßnahmen ergreifen, heißt es aus Berlin.
0: Wie wird denn die Erhöhung morgen ausfallen? Was denkst du?
1: Erstmal die gute Nachricht. Wer es heute nicht geschafft hat, zur Tankstelle zu fahren, der kann den Tankrabatt auch morgen noch mitnehmen, und zwar bis 12 Uhr. Der Rabatt läuft zwar schon um Mitternacht aus, aber die Mineralölfirmen dürfen die Preise trotzdem erst wieder morgen um 12 Uhr mittags wieder erhöhen. Und danach dürften dann die 16,7% wieder auf den Preis aufgeschlagen werden. Herbert Rabel vom Verband der Tankstellenpächter glaubt, dass wir uns wohl länger auf höhere Preise an den Zapfsäulen einstellen müssen.
5: Ich glaube, 2 Euro wird sich einpendeln für Super, vielleicht ein bisschen weniger für E10. Bei Diesel werden wir irgendwo in den 1,80er bleiben und dann sind wir im Schnitt 10-20% teurer als vor der Krise.
1: Übrigens mit Spritpreisen auf Vorkriegsniveau rechnen Analysten erst frühestens wieder im Herbst.
0: Der Tankrabatt läuft heute um Mitternacht aus. Erhöhen dürfen die Mineralölfirmen die Preise aber erst morgen um 12. Thorsten Ortmann war das mit den Infos. Danke dir.
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0: Bonito.
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2: Mit José Nachsiandi. Guten Tag. Einmal im Jahr präsentiert der Bundesinnenminister eine Bilanz des Verfassungsschutzes, so auch heute. Und der aktuelle Jahresbericht des Verfassungsschutzes zeigt ein ernstes Bild der Lage in Deutschland. Besonders bemerkenswert sind der starke Zuwachs bei extremistischen Gruppierungen und eine zunehmende Radikalisierung im Internet. Thorsten Adolfs aus dem News-Team, wie hat sich die Zahl der Extremisten in Deutschland im vergangenen Jahr denn verändert?
3: Sie ist quer durch alle Spektren gestiegen. Vor allem im rechten Bereich sind die Zahlen deutlich nach oben gegangen. Das hängt unter anderem mit dem Mitgliederwachstum der AfD zusammen, die vom Verfassungsschutz als Verdachtsfall beobachtet wird. Aber auch bei Linksextremisten verzeichnen die Behörden einen deutlichen Anstieg auf mittlerweile über 42.000 Personen. Ein großes Problem für die Sicherheitsexperten ist außerdem, dass immer mehr Minderjährige durch radikale Inhalte im Internet beeinflusst werden und so in die extremistischen Szenen abrutschen.
2: Was plant denn der Innenminister, um die Sicherheitslage im Land zu erhöhen?
3: Er hat gesagt, dass wir es heute mit komplexeren Bedrohungen zu tun haben als früher. Sie reichen von Sabotageaktionen bis hin zu konkreten Anschlagsplanungen. Um darauf besser reagieren zu können, soll der Verfassungsschutz massiv aufgerüstet werden, sowohl was das Personal angeht, als auch bei der technischen Ausstattung. Es ist das Ziel, den Verfassungsschutz und den Bundesnachrichtendienst zu echten Geheimdiensten auszubauen, die vor allem im digitalen Raum effektiver ermitteln können. Dobrindt ist der Ansicht, dass es ohne mehr Befugnisse und moderne Technik nicht geht. Das sei der einzige Weg, um bei den gefährlichen Entwicklungen Schritt zu halten.
2: Danke, Thorsten. Und diese Themen haben wir heute auch noch für euch. Die Zahl der Arbeitslosen in Deutschland hat sich im Juni kaum verändert. Gegenüber dem Vormonat sank sie um 15.000 auf 2,936 Millionen. Bei uns in NRW ist der Rückgang etwas deutlicher ausgefallen. Die Quote bei uns sank um 0,1 Punkte auf 7,7%. Ein Gefahrgutunfall bremst den Verkehr auf der Autobahn 1 südwestlich von Köln aus. Die vielbefahrene Strecke musste am Morgen zwischen Mechernich und Nettersheim im Kreis Euskirchen in beide Richtungen voll gesperrt werden. Nach Angaben der Polizei kippte ein Lastwagen um, der Asbestabfälle geladen hatte. Die Reinigung dauert Stunden. Torhüter Manuel Neuer hat nach dem WM-Aus der deutschen Nationalmannschaft sein endgültiges Karriereende im DFB-Trikot bestätigt. Im Sportschau-Interview sagte er auf die Frage, ob das 16. Finale gegen Paraguay sein letztes Länderspiel gewesen sei, knapp mit Ja. Halskratzen, ein Ausschlag oder auch Schmerzen im Rücken. Immer mehr Menschen informieren sich bei solchen oder anderen Beschwerden im Internet. Über ein Viertel der Menschen in Deutschland tut das laut einer aktuellen Umfrage der DBK Krankenversicherung mindestens einmal im Monat. Knapp 8%, also fast jeder Zehnte, recherchiert demnach sogar wöchentlich zu Symptomen oder Behandlungen. Viele würden inzwischen auch KI-Assistenten bei der Recherche nutzen. Experten vermuten, dass dieser Anteil in Zukunft weiter steigt. Durch die Online-Recherche würden immer mehr Menschen ihre Beschwerden abklären und danach einen Arzttermin vereinbaren. Und das waren die Nachrichten mit José Nachsiandi.
4: Und alle Ärzte schlagen die Hände über den Kopf zusammen wahrscheinlich. Ja, so sind wir Menschen, ne? Wetter heute ganz gut. Paar Wolken mehr als gestern, aber es bleibt meistens trocken. Gegen 16 Uhr wohl nochmal ein kleiner Schauer mit Nieselregen bei uns im Märkischen Kreis. Die Temperaturen angenehm, 27 Grad heute bei uns am Rathaus in Menden. Ansonsten morgen genauso und da dann auch wirklich trocken den ganzen Tag. Kann so weitergehen, würde ich sagen, ne? Sommerlich, aber in angenehm. 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A1 Münster-Dortmund, zwischen Kamm-Zentrum und Unna 3 Kilometer stockend. 45 Hagen-Dortmund, zwischen Kreuzhagen und Westhofener Kreuz 3 Kilometer Stau. Und A45 Hagen-Dortmund nochmal, zwischen Kreuz Dortmund-West und Dortmund-Hafen auch da 3 Kilometer Stau. Wenn ihr noch was entdeckt, ein Blitzer, eine Störung, ruft einfach kurz durch, wenn ihr mögt. Kostet auch nichts, 08000 150 500. Gute und sichere Fahrt.
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4: Ja, viele von euch sind heute wahrscheinlich ultra müde, weil sie gestern Abend so lange das Deutschlandspiel geguckt haben. Und dann hat es sich am Ende noch nicht mal gelohnt. Es tut mir so leid. Ich hoffe, ihr seid nicht ganz so traurig. Wir versuchen mal, die Stimmung hochzuhalten hier am Nachmittag, ne? Mit 3 Hits am Stück jetzt erstmal.

0: Miley Cyrus bringt ein paar Blümchen in die Hits im besten Mix hier bei uns, Radio MK. Der Dienstagnachmittag, 14:45 haben wir's. Ja, und gerade bei der großen Hitze am Wochenende konnte man es ja wirklich am allerbesten entweder im klimatisierten Raum oder im Freibad aushalten. Und Jans Herbst hat jetzt nachträglich und quasi auch vorträglich, denn ihr wisst ja, nach der Hitze ist vor der Hitze, ne? Einen kleinen Freibad-Crashkurs. Viel Spaß.
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2: Lektion 1, atme tief ein. Es gibt keinen besseren Geruch als Pommes mit Chlor und Sonnencreme. Lektion 2, reserviere dein Revier. Dafür brauchst du immer Handtuch, Kühltasche und Badelatschen. Und Lektion 3, trainiere deine Füße auf Schmerzresistenz. Der Weg zum Beckenrand besteht aus 3 Temperaturzonen. Angenehm warm, Backofen und Lava! Und Lektion 4, lerne korrekte Freibadgrammatik. Wenn dich der Schwimmmeister auffordert, am oder im Becken nichts zu essen, dann sagt er immer, unabhängig von deinem Geschlecht und deinem Essen, komm mal mit die Pommes von Beckenrand weg, aber zackig, mein Freund.
3: Komm mal mit die Pommes von Beckenrand weg, aber zackig, mein Freund.
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0: Jamelia kürt uns gleich alle zum Superstar hier in den Hits im besten Mix. Wartet auf euch noch vor 3:30. Das ist Lucias Nachmittag. 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

0: Jahr zu Superstars hat sich die deutsche Nationalelf nicht unbedingt gekickt. Gestern Abend, muss man sagen, ne? Neuer will gehen, Nagelsmann will bleiben. Das ist jetzt natürlich Thema, das Aus der deutschen Mannschaft bei der WM. Und die Folgen jetzt in den Radio MK Nachrichten. Das ist der Dienstagnachmittag, es ist 14.30 Uhr.
1: Mit Lars Kosmel, guten Tag. Der Verfassungsschutz sieht bundesweit mehr Menschen mit extremistischen Einstellungen, vor allem im rechten Spektrum. Das geht aus dem aktuellen Verfassungsschutzbericht hervor. Demnach rechnete der Inlandsgeheimdienst im vergangenen Jahr 58.700 Menschen dem rechtsextremistischen Personenpotenzial zu. Das sind 8.450 mehr als im Jahr davor. Deutschland stehe im Fadenkreuz, sagte Bundesinnenminister Dobrindt. Julian Nagelsmann möchte auch nach dem bitteren WM-Aus im Elfmeterschießen gegen Paraguay Bundestrainer bleiben. Während Sportdirektor Rudi Völler ihm den Rücken stärkt, sagte Rekordnationalspieler Lothar Matthäus der Bild, er glaube, dass es nach dieser WM mit einem neuen Trainer weitergehen müsse. Im Märkischen Kreis ist die Arbeitslosigkeit im Juni fast gleich geblieben. Laut der Arbeitsagentur Iserlohn sind aktuell knapp über 18.500 Menschen ohne Job. Die Arbeitslosenquote liegt weiterhin bei 8,3%. Die Arbeitsagentur warnt jedoch vor zu viel Optimismus. Wegen der schwachen Wirtschaft, besonders bei den vielen Autozulieferern in der Region, halten sich Unternehmen mit neuen Einstellungen zurück. Freie Stellen gibt es laut Behörde aber noch reichlich, besonders in der Pflege, im Handwerk und im Verkauf. Wer in Iserlohn parkt, soll es ab sofort etwas leichter haben. Die Stadt hat nach eigenen Angaben alle 101 digitalen Parkscheinautomaten technisch überarbeiten lassen. Ein neuer Startbildschirm führt jetzt in 3 einfachen Schritten durch den Parkvorgang. Kennzeichen eingeben, bezahlen, Belegart wählen. Ein Papierticket aus dem Automaten gibt es weiterhin nicht. Eine neue grün blinkende Leuchte zeigt zudem direkt an, ob der Automat funktioniert. Außerdem soll der Bildschirm schneller auf Eingaben reagieren. Damit defekte Automaten künftig schneller repariert werden, nutzt die Stadtverwaltung nun eine App. Sie liefert einen Live-Überblick über alle Geräte. In der Vergangenheit hatten defekte Parkscheinautomaten in Iserlohn häufig für Ärger und Missverständnisse gesorgt. Welcher Verein und welche Institution könnte in diesem Jahr für den Heimatpreis des Märkischen Kreises in Frage kommen? Heute ist der letzte Tag, an dem ihr ehrenamtliche Projekte einreichen oder vorschlagen könnt. Gefragt sind dabei Initiativen und Aktivitäten, die die Heimat des Märkischen Sauerlands thematisieren. Egal ob in den Bereichen Kultur, Bildung, Öffentlichkeitsarbeit, Architektur, Natur und Umwelt, Soziales oder Brauchtum und Tradition. Insgesamt stehen 10.000 Euro an Preisgeld zur Verfügung. Infos zu den Bewerbungen stehen auf unserer Homepage. Und das waren die Nachrichten mit Lars Kosmel, das Wichtigste aus dem Märkischen Kreis. 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
0: Ich danke dir, Lars, gleich 3:30. 25 Grad, Sonne, Wolken heute. Es kann noch mal ein bisschen Nieselregen geben am Nachmittag, aber ansonsten sehr schick. Und morgen geht's genauso weiter im Märkischen Kreis. Genießt es und besorgt euch schon mal mobiles Klimagerät für die nächste Hitzewelle, ne? Jetzt müssten die doch so langsam wieder in die Geschäfte kommen. Ich hoffe, weil ich brauche auch eins. Vorbereitung ist alles. 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A45 Hagen-Dortmund zwischen Kreuzhagen und Westhofener Kreuz, 5 Kilometer stockend. Und im weiteren Verlauf zwischen Kreuz Dortmund West und Dortmund Hafen nochmal 3 Kilometer Stau. Das war's schon. Wenn ihr noch mehr habt, dann ruft an, sagt mir Bescheid. 08000 150 500. Gute und sichere Fahrt euch.
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0: Als wäre das Aus der deutschen Mannschaft bei der WM nicht schon bitter genug, nein, setzt unser Sauerländer Merz noch einen drauf, ne? Natürlich. Mit seinem Post, bei dem man sich wirklich fragt, und diese Frage trendet ja auch im Netz, welches Spiel er genau gesehen hat, bei dieser Aussage, auch wenn das Ausscheiden schmerzt, was für ein Spiel, DFB-Team. Mit eurem Einsatz und Teamgeist bei dieser WM habt ihr unser Land begeistert. Wir sind stolz auf euch. Ja, also wir halten fest, von Fußball scheint Merz auch nicht so die Ahnung zu haben. Wir suchen weiter nach seiner Kernkompetenz.

0: Was sind wir? Ein Team!
1: Auf geht's wieder!
2: Ja, aber Chaka, Freunde, die Mädels aus der 3. und 4. Klasse Ida Gerhardi Grundschule Lüdenscheid bei den Fußball-Kreismeisterschaften. Sportplatz am Honsel, super unterstützt vom LTV Lüdenscheid. Gestern waren die Mädels dran, heute die Jungs. Und vor dem Spiel ist nach dem Spiel. Also Kritik, die macht Sportlehrer und Trainer Jens Kuhn.
3: Die Bälle nach vorne spielen. Wir spielen viel zu viel riskante Bälle nach hinten. Ja, bringen uns da richtig unter Stress. Auch diese Querpässe vor dem eigenen Strafraum. Ja, wir brauchen die Stürmer nur nach vorne zu laufen und hauen uns das Ding in den Knick.
2: Und das will ja keiner, ne? Frag mal die deutsche Nationalmannschaft. Die Männchen wollen auf jeden Fall Spaß haben und sind auch wirklich super motiviert.
4: Man kriegt den Wind ins Gesicht und das tut einfach dann so gut, wenn man dann den Ball hat und dann frei und aufs Tor schießen kann.
5: Früher hatte ich auch immer mit meinen Cousin gespielt.
6: Das macht Spaß, Tore reinzuschießen.
2: Nein, ich mache jetzt keinen blöden Spruch in Richtung DFB 11. Nein, mache ich nicht. Es ist traurig genug, oder, dass die das gestern verkackt haben, auf Deutsch gesagt. Aber hier bei uns bei der Fußballkreismeisterschaft in Lüdenscheid lief es auf jeden Fall gut. Ja, so. Die Jungs und Mädels haben alles gegeben und da können sich vielleicht die Großen sogar noch eine Scheibe von abschneiden. Ergebnisse und mehr zu den Kreismeisterschaften der Grundschulen findet ihr auf radio-mk.de. Lucia Caro Gioiello hier, 15:45 und jetzt hier ein bisschen Stimmung und Schmackes in den Hits mit Seed und Ding.

0: wohl gleich mit
1: Fireball.
0: Hört ihr hier bei Radio MK noch vor drei. Bis gleich.
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3: Mit Ralf Bosse. Die Enttäuschung bei den Fußballfans über das Ausscheiden der deutschen Nationalmannschaft bei der WM hält an. Offensichtlich auch beim DFB, denn die für heute angesetzte Pressekonferenz ist kurzfristig abgesagt worden. Man wolle sich auf andere Wege zum Abschneiden äußern, heißt es. Dies nährt Spekulationen, dass Julian Nagelsmann wohl nicht mehr lange Bundestrainer bleiben könnte. Unterdessen hat Paraguays Staatspräsident den heutigen Tag zum nationalen Feiertag erklärt. Die Freude über das Weiterkommen sei einfach zu groß, so Santiago Peña.
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4: Mit José Nachsiandi. Guten Tag. Der Tankrabatt läuft heute um Mitternacht aus. Er galt 2 Monate lang und sollte das Tanken um bis zu 17 Cent pro Liter günstiger machen. An den Zapfsäulen müssen wir aber schon jetzt tiefer in die Tasche greifen. Das zumindest hat der ADAC festgestellt. Der Club sieht das kritisch und sagt, für die jetzigen Preissteigerungen gäbe es keinen triftigen Grund. Thorsten Adolfs mit den Hintergründen.
5: Seit 6 Tagen steigen die Preise. Der Liter E10 ist in dieser Zeit um 4,4 Cent teurer geworden. Diesel kostet im Schnitt 5,3 Cent mehr. Dabei hat der Rohölpreis im selben Zeitraum ein gutes Stück nachgegeben. Die Experten vermuten, dass die Ölkonzerne das Ende des Tankrabatts gerade vorwegnehmen und die Preise deshalb schon jetzt nach oben schrauben. Morgen Mittag wird dann ein weiterer deutlicher Aufschlag erwartet. Eine Warnung kommt vom Bundeskartellamt. Behördenchef Mund sagte, die Tankstellenbranche dürfe die Situation nicht für Preiserhöhungen nutzen, die sich sachlich nicht rechtfertigen ließen. Entsprechenden Hinweisen werde konsequent nachgegangen. Mittlerweile kann das Kartellamt bei der Preisgestaltung etwas genauer hinschauen. Die Ölkonzerne müssen ihre Kalkulation offenlegen und zeigen, dass die Preise gerechtfertigt sind. Kann ein Konzern den Nachweis nicht erbringen, kann das Bundeskartellamt die Preise per Verfügung senken und die unrechtmäßig erzielten Gewinne der Konzerne abschöpfen.
4: Und diese Themen sind heute Nachmittag auch noch wichtig. Die Inflation in Deutschland steigt an, aber nicht mehr ganz so stark. Laut Statistischem Bundesamt sind die Preise für uns Verbraucher im Juni um 2,3% gestiegen. In den Monaten davor lag der Anstieg höher. Die Deutsche Bahn muss auf Gleisen und Schienen in Zukunft Wettbewerbern mehr Platz machen. Das hat die Bundesnetzagentur beschlossen. Demnach muss die Bahn anderen Unternehmen im Fernverkehr mindestens ein Viertel der Kapazitäten auf stark ausgelasteten Strecken überlassen. Forderungen gab es dazu unter anderem vom italienischen Unternehmen Italo. Mehrere Staaten lassen Deutschland gezielt ausspionieren. Das steht im aktuellen Verfassungsschutzbericht. Demnach sind neben Russland und China auch der Iran, Pakistan und Marokko aktiv. Betroffen sind vor allem Oppositionelle, die aus diesen Ländern stammen und bei uns in Deutschland leben. Abgesehen davon geht es auch um Einfluss auf unsere Politik, Medien und Behörden. Rechenzentren sind noch klimaschädlicher als bisher vermutet. Das zeigt eine aktuelle Studie der Allianzversicherungen. Sie verursachen demnach rund 286 Millionen Tonnen CO2 weltweit pro Jahr. Das ist etwas mehr als der Jahresverbrauch von NRW und Niedersachsen zusammen. Insgesamt liegt der Verbrauch bei dem Doppelten der bisherigen Schätzungen. Einen großen Teil davon machen KI-Anwendungen aus. Und das waren die Nachrichten mit José Nachsiandi.
6: Der Nachmittag heute nicht so strahlend sonnig, aber okay. Kann noch mal kurz ein bisschen nieseln, ansonsten trocken. Das Ganze bei 25 Grad am Lüdenscheider Sterncenter. Morgen ähnlich, dann mit etwas mehr Sonne. 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A1 Münster-Köln zwischen Kamm-Zentrum und Schwerte 3 Kilometer stockend. 45 Hagen-Dortmund zwischen Kreuzhagen und Westhofener Kreuz, 4 Kilometer Stau. Und A45 Hagen-Dortmund zwischen Kreuz Dortmund-West und Dortmund-Hafen, da staut es sich auf 3 Kilometer. Das war's von mir. Wenn ihr noch mehr habt oder einen Blitzer entdeckt oder so, lasst es mich wissen unter der 08150 500. Der Anruf ist kostenlos. Gute Fahrt.
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6: Iserlohn will Kohle haben. Ich meine, wer nicht, ne? Aber es geht um was Sinnvolles, nämlich 2 neue Leerschwimmbecken. Die Stadtverwaltung hat Förderanträge für das Aquamate in Lettmate und das Iserlohner Seiler Seebad eingereicht. Heute muss der Stadtrat das Ganze absegnen. geht immerhin um Investitionen von mehr als 22 Millionen Euro. Das ist nicht gerade wenig. Eine Entscheidung soll es im September geben. Wir halten euch auf Stand.

0: ich setze mich hier hin um die Uhrzeit, um eine unmenschliche Zeit. Um die Uhrzeit schlafe ich schon 3 Stunden und gucke dieses Kackspiel und dann verkackt Deutschland noch. Was ist denn das?
1: Ja, es ist bitter. Deutschland ist raus aus der WM. Und während bei uns gerade ja diese Blamage aufgearbeitet wird, feiert in Paraguay das ganze Land. 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
1: 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Lucia Carucho Yellow für euch. Ich drücke die Daumen, das ist Radio MK um 3:15.
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0: Ein bisschen Bad Boy-Stimmung hier gleich in den Hits. Eminem wartet mit Lose Yourself. Spiele ich euch noch vor 4:30. Das ist Radio MK, Lucias Nachmittag am Dienstag.
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0: Veränderter Busverkehr. Der Nahverkehrsplan im Märkischen Kreis wird überarbeitet. Das und mehr hört ihr jetzt. Die Radio MK Nachrichten mit dem Update an diesem Dienstag. Es ist 15.30 Uhr.
1: Mit Lars Kosmehl, guten Tag. Mehr Konkurrenz auf der Schiene. Die Deutsche Bahn muss auf stark ausgelasteten Fernstrecken künftig mindestens ein Viertel der Kapazitäten an Wettbewerber abgeben. Davon könnte schon bald das italienische Unternehmen Italo profitieren. Es plant den Einstieg in Deutschland ab 2028. Die Verbraucherpreise in Deutschland sind im Juni mit dem Tankrabatt und fallenden Ölpreisen nicht mehr so schnell gestiegen. Die Inflationsrate beträgt im Vergleich zum Vorjahresmonat 2,3%. Das berichtet das Statistische Bundesamt. Der Preisdruck auf Verbraucher hat damit nachgelassen. Im Mai waren die Verbraucherpreise noch um 2,6% im Vergleich zum Vorjahresmonat gestiegen. Iserlohn hofft auf viel Geld vom Bund für zwei neue Leerschwimmbecken. Die Stadtverwaltung hat entsprechende Förderanträge für das Aquamate in Lettmate und das Iserlohner Seilerseebad eingereicht. Heute muss der Stadtrat die Anträge noch absegnen. Insgesamt geht es um Investitionen von mehr als 22 Millionen Euro. Weil sich Iserlohn in der Haushaltssicherung befindet, könnten bis zu 75% der Kosten übernommen werden. Das Bundesprogramm ist laut Stadtverwaltung allerdings stark überlaufen. Eine Entscheidung fällt voraussichtlich im September. Es ist bereits der zweite Versuch, den Förderantrag zu stellen. Beim ersten Mal waren die Unterlagen fehlerhaft eingereicht worden und wurden nicht weiter berücksichtigt. Der Busverkehr im Märkischen Kreis soll künftig anders aussehen. Der Nahverkehrsplan wird überarbeitet. So sollen künftig da, wo viele Menschen unterwegs sind, die Busverbindungen erhalten bleiben. In dünn besiedelten Bereichen des Kreises sollen hingegen verstärkt flexible Alternativen eingesetzt werden, damit ihr trotzdem sicher und zuverlässig zur Arbeit, Schule oder zum Einkaufen kommt. Ziel ist ein bezahlbares Angebot, das sich künftig noch stärker am echten Mobilitätsbedarf orientieren soll. Das Ganze ist auch begrenzten Budgets, steigenden Kosten und einem drohenden Fachkräftemangel geschuldet. Der Struktur- und Wirtschaftsausschuss des Kreises berät heute Nachmittag über die Pläne. Die endgültige politische Entscheidung über das Konzept trifft der Kreistag dann in seiner Sitzung am 9. Juli. Wenn ihr in Lüdenscheid, Schalksmühle oder Herscheid wohnt, wird euer Leitungswasser ab morgen teurer. Nach Angaben der Stadtwerke Lüdenscheid steigen die Preise im Schnitt um 2 bis 4 Euro pro Monat für einen typischen Haushalt. Der Arbeitspreis pro Kubikmeter klettert von 1,61 Euro auf 1,87 €. Die Stadtwerke begründen das mit gestiegenen Kosten für Personal, Material und Energie. Außerdem sei die Wasserversorgung durch die vielen Berge und Täler in der Region besonders aufwendig. Um die Qualität zu sichern, müsse das Wassernetz laufend modernisiert werden. Und das waren die Nachrichten mit Lars Kosmehl. 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
0: Dankeschön, Lars. 3:30 haben wir's. Und das Wetter hat heute ein paar mehr Wolken im Angebot, als wir das aus den vergangenen Tagen gewohnt sind. Ja, die sind meistens harmlos. Es kann hier und da gleich noch kurz ein bisschen Nieselregen fallen. Ansonsten alles gut. Wir haben 25 Grad im Märkischen Kreis, also auch alles soweit angenehm. Wir müssen ja schließlich auch arbeiten und denken und so. Ja. Morgen haben wir es ähnlich, da ist dann auch wieder ein bisschen mehr Sonne mit dabei. 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A1 Münster-Dortmund, zwischen Ascheberg und Unna, 10 Kilometer stocken, 12 Minuten plus. Und die A45 Hagen-Dortmund, zwischen Kreuzhagen und Westhofener Kreuz, 5 Kilometer Stau, auch dort 12 Minuten plus. Mehr ist nicht, außer ihr sagt, doch, stopp, hier, habt noch was gesehen, dann sagt mir gerne kurz, wo und was, 0850 500. Das sage ich gerade noch, man kann denken bei dem Wetter, ne? Da geht's schon los. Also, wenn was ist, ruft an und ich wünsche euch eine gute und sichere Fahrt.
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0: Falls ihr immer noch bedröppelt seid wegen des deutschen WM aus, gleich ein bisschen was zum Lachen. Toni Bauer haut einen raus, unsere Comedy für euch nach 3 Hits am Stück. I was burning.

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0: Einige kennen ihn schon länger als Comedian, andere haben ihn vielleicht, so wie ich, über Let's Dance kennengelernt, denn da hat er mitgemacht, Comedian Toni Bauer. Der ist echt ein Knaller, muss ich sagen, finde ich. Und wir sind wirklich froh, dass er zum ersten Mal dabei ist, nämlich beim Comedy Camp. Er feiert diesen Herbst Premiere und zwar in seiner Heimatstadt Duisburg auch noch. Normalerweise, sagt er selber, tritt er da ungern auf, weil da kennt ihn eh jeder. Kein Wunder, ne, wenn er immer mit seinem Opa am Fenster steht.
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2: Heute Toni Bauer.
3: Mein Opa ist so ein typischer alter Mann. Der guckt den ganzen Tag aus dem Fenster. Kennt ihr die alten Männer? Und der guckt immer aus dem Fenster, als hätte er Ländereien. Letztes Mal guckt er aus dem Fenster und redet 20 Minuten mit seinem besten Kumpel von gegenüber, der auch aus dem Fenster guckt. Und die führen ein Gespräch ohne Inhalt. Noch nie so eine Scheiße gehört.
4: Wolle, Jürgen und Bus. Und selber? Ah, hör doch auf.
3: Sehen wir uns? Wir sehen uns. Kommt der rein, guckt er mich an, sagt der, Alter, der hat mir wieder ein Kotelett an den Ohren gelabert.
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0: Lockerleichter Sound hier gleich noch vor 16 Uhr. Outcast mit Hey Ja spiele ich euch. Lucia Caro Gioiello, mein Name. Ihr kennt mich, Radio MK. Lucias Nachmittag hier. Schön, dass ihr bei mir seid. Wir hören uns nach den Nachrichten um voll wieder.
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1: Mit José Nachsiandi. Guten Tag. Es sind gute Nachrichten für unseren Geldbeutel, die uns heute Nachmittag aus Wiesbaden erreichen. Die Inflation hat sich abgeschwächt. Der Anstieg der Verbraucherpreise in Deutschland lag im Juni bei 2,3%, deutlich moderater als in den Monaten davor. Das hat das Statistische Bundesamt festgestellt. Thorsten Adolfs mit den Details.
2: Dass die Preise weniger stark gestiegen sind, liegt vor allem daran, dass der Ölpreis auf dem Weltmarkt deutlich nachgegeben hat, weil sich die Lage im Iran-Konflikt etwas beruhigt hat. Zusätzlich hat der Tankrabatt der Bundesregierung die Kosten für Benzin und Diesel spürbar nach unten gedrückt. Laut ADAC war Sprit im Juni im Schnitt deutlich günstiger als noch im Mai. Dagegen sind Lebensmittel und Dienstleistungen wie Restaurantbesuche oder Reisen ziemlich teuer geblieben. Experten glauben, dass der Rückgang der Inflationsrate nur ein Strohfeuer sein wird. Von der Commerzbank heißt es zum Beispiel, dass die Inflation im Juli wieder steigen könnte, sobald der Tankrabatt wegfällt. Weil Unternehmen ihre gestiegenen Energie- und Transportkosten auf Zeit versetzt an uns Kunden weitergeben, bleiben die Preise insgesamt unter Druck. Auch die Europäische Zentralbank reagiert auf die Lage und stellt weitere Zinserhöhungen in Aussicht, um die Teuerung langfristig wieder in den Griff zu bekommen. Es ist auf jeden Fall sinnvoll, einen genauen Blick auf die eigenen Finanzen und geplanten Ausgaben zu werfen, denn trotz der aktuellen Entspannung befinden wir uns noch immer in einer wirtschaftlich unruhigen Phase.
1: Und diese Themen sind heute Nachmittag auch noch wichtig. Der Bundesverfassungsschutz registriert eine Zunahme von Menschen mit extremistischen Einstellungen. Das gilt vor allem für das rechte Spektrum. Das steht im aktuellen Verfassungsschutzbericht. Darin ist auch die Rede von zunehmenden Sabotageaktionen aus dem Ausland. Die Zahl der Arbeitslosen in Deutschland hat sich im Juni kaum verändert. Gegenüber dem Vormonat sank sie leicht auf 2,94 Millionen. Bei uns in NRW ist der Rückgang etwas deutlicher ausgefallen. Die Quote bei uns sank um 0,1 Punkte auf 7,7%. Noch vor Ende des Tankrabatts, heute um Mitternacht, sind die Preise an den Tankstellen spürbar angezogen. Sowohl Diesel als auch Benzin sind seit Sonntag um fast 2 Cent teurer geworden. Das hat der ADAC festgestellt. Die Pläne der Bundesregierung für eine Zuckersteuer werden offenbar konkreter. Die Welt berichtet, dass derzeit ein Gesetzentwurf im Finanzministerium liegt. Dabei geht es um eine Steuer unter anderem auf Getränke wie Limonaden. Bisher war eigentlich immer von einer Abgabe und nicht von einer Steuer die Rede. Das Problem ist wohl, die Einnahmen aus einer Abgabe sind zweckgebunden und es gelten strenge Vorgaben. Die Abgabe hatte die schwarz-rote Bundesregierung vereinbart. Als Start ist bisher 2028 angepeilt. Und damit jährliche Mehreinnahmen von rund 450 Millionen Euro. Damit könnten die gesetzlichen Krankenkassen entlastet werden. Und das waren die Nachrichten mit José Nachsiandi.
3: Boah, das sieht hier gerade so krass nach Weltuntergang aus vor meinem Fenster. Es ist wirklich doch sehr, sehr, sehr, sehr dunkel. Also es kann noch ein bisschen Regen fallen hier und da, ansonsten aber trocken und ein Mix aus Sonne und Wolken für den restlichen Nachmittag. 24 Grad am Spieker in Herscheid. Morgen 1-2 Grad kühler, ansonsten ähnlich wie heute. 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A1 Münster-Köln zwischen Kamener Kreuz und Schwerte 5 Kilometer stockend. Und die A45 Hagen-Dortmund zwischen Kreuzhagen und Westhofener Kreuz 6 Kilometer Stau. Da braucht ihr eine Viertelstunde länger. Das war's schon. Wenn ihr noch mehr habt, dann ergänzt gerne. Einfach kurz durchrufen bei uns, kostenlos, unter der 08000 150 500. Ich wünsche euch eine gute und sichere Fahrt.
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3: Kurz mal einen Hörtest machen. Ist ja so eine Sache, die man ganz gerne mal schiebt, ne? Geht jetzt aber wirklich ganz praktisch und schnell, denn Hörakustik Nockemann ist mit seinem Hörmobil bei uns in der Region unterwegs. Da könnt ihr kostenlose Hörtests machen. Das Ganze dauert ungefähr 10 Minuten, ist halt kostenlos und ihr könnt einfach ganz unkompliziert ohne Termin vorbeikommen. Heute zum Beispiel noch eine Stunde, also bis 17 Uhr in Plettenberg am Rathausplatz. Weitere Stationen folgen in den nächsten Tagen, zum Beispiel Attendorn, Werdohl und Olpe. Also einfach mal checken, dann wisst ihr, dass alles gut ist und könnt entsprechend reagieren, wenn doch irgendwas sein sollte. Ja? Ganz unkompliziert. Gehört bei mir, Radio MK hier. Vielleicht habt ihr ja jetzt auch tatsächlich schon Feierabend, kommt dann gut rein mit 3 Hits am Stück.

0: Lange Schlangen heute an den Tankstellen im Märkischen Kreis. Warum? Weil morgen der Tankrabatt endet. 2 Monate lang hatte die Bundesregierung ja die Steuern auf Benzin und Diesel runtergesetzt um 16,7 Cent. Wer jetzt nochmal günstig tanken will, muss halt schnell ran. Und das merken wir an den Tankstellen bei uns. Reporter Thorsten Ortmann, du begleitest das Thema schon seit der Einführung des Rabatts. Warst auch da vor Ort an einer Tankstelle. Womit müssen wir denn morgen rechnen?
1: Ja, morgen um 12 wird das wohl die nächste Hiobsbotschaft sein, die wir nach dem Ausscheiden der Nationalelf verkraften müssen. Dann wird auch der Spritpreis wieder nach oben schießen, mindestens um die 16, 17 Cent, die der Tankrabatt ausgemacht hat. Darum trauern auch viele der Entlastungen heute schon hinterher.
2: Gerade jetzt, wo alle in Urlaub fahren wollen, ist es natürlich wirklich schade.
3: Gut war es auf jeden Fall, es hat ein bisschen entlastet. Und je länger es geblieben wäre, umso besser wäre es.
4: Ja, könnte ruhig weiterhin bestehen. Also ich finde, die Tankpreise fressen einen schon ganz schön auf.
1: Und die Spritpreise werden morgen auch deswegen recht hoch sein, weil die Mineralölkonzerne schon seit Sonntag an der Preisschraube nach oben gedreht haben, sagt der ADAC. Und das sei wegen der gesunkenen Ölpreise eigentlich nicht gerechtfertigt.
0: Heute bleibt uns aber irgendwie auch nichts erspart, ne? Der Tankrabatt läuft heute um Mitternacht aus. Erhöhen dürfen die Mineralölfirmen aber erst morgen um 12. Danke dir, Thorsten, für die Infos. Wir berichten dann auch morgen weiter. Ich denke mal, dass die Schlangen bis 12 Uhr vermutlich noch lang bleiben werden an den Tankstellen bei uns im Kreis. Versucht euch nicht ärgern zu lassen, es hilft ja alles nichts. Radio MK ist an eurer Seite mit den Hits. Green Day da jetzt um 15:45 am Dienstag.

0: Nicht nur, dass gestern Abend Deutschland bei der WM gespielt und leider verloren hat. Nein, auch Bruno Mars war gestern Abend auf großer Bühne unterwegs, nämlich zum dritten Mal im Olympiastadion in Berlin. War natürlich jetzt für Fußballfans ein bisschen schwierig, weil das so mehr oder weniger zeitgleich noch stattgefunden hat. Aber Bruno hatte extra ein Deutschland-Trikot auf der Bühne an. Das fand ich sehr süß von ihm. Gleich singt er für uns Just the Way You Are hier bei Radio MK. Noch vor 4:30 haben wir es dann schon.
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0: Natürlich, Deutschland ist raus, morgen wird Sprit wieder teurer und Leitungswasser auch noch. Heute, komm, haut drauf, oder? Heute kommt's echt knüppeldick. Das und mehr ist Thema in den Radio MK Nachrichten. Dienstag, 16.30 Uhr.
1: Mit Lars Kosmel, guten Tag. Mehr Konkurrenz auf der Schiene. Die Deutsche Bahn muss auf stark ausgelasteten Fernstrecken künftig mindestens ein Viertel der Kapazitäten an Wettbewerber abgeben. Davon könnte schon bald das italienische Unternehmen Italo profitieren. Es plant den Einstieg in Deutschland ab 2028. Die Verbraucherpreise in Deutschland sind im Juni mit dem Tankrabatt und fallenden Ölpreisen nicht mehr so schnell gestiegen. Die Inflationsrate beträgt im Vergleich zum Vorjahresmonat 2,3%. Das berichtet das Statistische Bundesamt. Der Preisdruck auf Verbraucher hat damit nachgelassen. Im Mai waren die Verbraucherpreise noch um 2,6% im Vergleich zum Vorjahresmonat gestiegen. Iserlohn hofft auf viel Geld vom Bund für zwei neue Leerschwimmbecken. Die Stadtverwaltung hat entsprechende Förderanträge für das Aquamate in Lettmate und das Iserlohner Seilerseebad eingereicht. Heute muss der Stadtrat die Anträge noch absegnen. Insgesamt geht es um Investitionen von mehr als 22 Millionen Euro. Weil sich Iserlohn in der Haushaltssicherung befindet, könnten bis zu 75% der Kosten übernommen werden. Das Bundesprogramm ist laut Stadtverwaltung allerdings stark überlaufen. Eine Entscheidung fällt voraussichtlich im September. Es ist bereits der zweite Versuch, den Förderantrag zu stellen. Beim ersten Mal waren die Unterlagen fehlerhaft eingereicht worden und wurden nicht weiter berücksichtigt. Der Busverkehr im Märkischen Kreis soll künftig anders aussehen. Der Nahverkehrsplan wird überarbeitet. So sollen künftig da, wo viele Menschen unterwegs sind, die Busverbindungen erhalten bleiben. In dünn besiedelten Bereichen des Kreises sollen hingegen verstärkt flexible Alternativen eingesetzt werden, damit ihr trotzdem sicher und zuverlässig zur Arbeit, Schule oder zum Einkaufen kommt. Ziel ist ein bezahlbares Angebot, das sich künftig noch stärker am echten Mobilitätsbedarf orientieren soll. Das Ganze ist auch begrenzten Budgets, steigenden Kosten und einem drohenden Fachkräftemangel geschuldet. Der Struktur- und Wirtschaftsausschuss des Kreises berät heute Nachmittag über die Pläne. Die endgültige politische Entscheidung über das Konzept trifft der Kreistag dann in seiner Sitzung am 9. Juli. Wenn ihr in Lüdenscheid, Schalksmühle oder Herscheid wohnt, wird euer Leitungswasser ab morgen teurer. Nach Angaben der Stadtwerke Lüdenscheid steigen die Preise im Schnitt um 2 bis 4 Euro pro Monat für einen typischen Haushalt. Der Arbeitspreis pro Kubikmeter klettert von 1,61 Euro auf 1,87. Die Stadtwerke begründen das mit gestiegenen Kosten für Personal, Material und Energie. Außerdem sei die Wasserversorgung durch die vielen Berge und Täler in der Region besonders aufwendig. Um die Qualität zu sichern, müsse das Wassernetz laufend modernisiert werden. Und das waren die Nachrichten mit Lars Kosmel. 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
0: Danke dir, Lars. Gleich 3 Minuten nach 4:30. Nämlich genau jetzt. Das Wetter ist ein bisschen ungewöhnlich heute. Ich musste gerade tatsächlich im Studio das Licht einschalten, weil es so dunkel wurde draußen. Jetzt kommt auch gerade ein bisschen Regen runter. Das kann im Laufe des Nachmittags hier und da noch mal kurz der Fall sein. Ansonsten haben wir aber Sonne und Wolken im Wechsel bei 25 Grad. Morgen geht's genauso weiter im Märkischen Kreis. Genießt es, dass es ein bisschen frischer ist als am Wochenende. Freue ich mich immer noch drüber. 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A1 Münster-Köln zwischen Karmzentrum und Westhofener Kreuz. 5 Kilometer stockend, 5 Minuten. A45 Hagen-Dortmund zwischen Kreuzhagen und Westhofener Kreuz. 6 Kilometer, 20 Minuten. Und die 45 Hagen-Dortmund nochmal zwischen Kreuz Dortmund-West und Dortmund-Hafen. 3 Kilometer Stau. Wenn ihr noch einen Blitzer entdeckt oder so, gerne kurz anrufen 08000 150 500. Fahrt vorsichtig.
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0: Ach, unser Bundeskanzler, der ist wirklich immer für den Spaß gut, ne? Es ist ja also schon bitter wirklich genug, dass die deutsche Mannschaft bei der WM ausgeschieden ist gestern. Und dann Sauerländer Merz, weißt du, haut einen Post bei X raus irgendwie, bei dem man sich fragt, was für ein Spiel hat er genau gesehen? War es das Gleiche? So, auch wenn das Ausscheiden schmerzt, was für ein Spiel. Mit eurem Einsatz und Teamgeist bei dieser WM habt ihr unser Land begeistert. Wir halten fest, von Fußball scheint Merz auch nicht so die Ahnung zu haben. Jetzt hat er noch einen draufgesetzt, weil alle sich über diesen Post so aufgeregt haben. Pass auf. Erfolge feiern wir gemeinsam und in der Niederlage stehen wir zusammen. Das macht uns stark. Wer den Adler auf der Brust trägt, hat unseren Rückhalt verdient und nicht unseren Sport. Hat er ja recht. Ein bisschen.

0: heute das Thema, das Deutsche aus bei der WM. Ja, viele von uns haben sich die halbe Nacht um die Ohren gehauen, nur um dann irgendwie am Ende ihre Mannschaft scheitern zu sehen. Das war natürlich auch einfach besonders bitter. Radio MK, Lucia Caro Gioiello. Übrigens laut Einschaltquoten war das tatsächlich das am meisten geschaute Spiel von allen vier Spielen, die die deutsche Mannschaft absolviert hat bei der WM. Hat mich gewundert, bei 22:30 Anstoß, aber gut. Jetzt ist ja die Frage, macht Julian Nagelsmann weiter als Bundestrainer, ja oder nein? Ja? Er sagt ja, doch darüber muss der DFB entscheiden. Viele Fans wünschen sich vermutlich Jürgen Klopp als nächsten Trainer. Er ist für viele der große Wunschname. Und wir haben euch im Märkischen Kreis gefragt, könnte Klopp Deutschland als Bundestrainer retten?
1: Gott sei, dass Nagelsmann geht und Klopp kommt.
2: Jürgen Klopp könnte ein bisschen zu alt sein für den nächsten Bundestrainer. Wir haben ja schon bei der EM auf die Alten gesetzt. Vielleicht sollten jetzt mal überhaupt ganz junge Köpfe ran.
3: Zu sagen jetzt, dass der Trainer der Falsche ist und dann bei dem Riesentrainerstab ist ja nicht nur einer, der da ist. Ein bisschen blödsinnig.
4: Kloppo ist immer gut, er ist halt ein Fröhlicher. Er ist eigentlich viel zu fröhlich für uns Deutsche. Aber ja, er ist natürlich so der Notnagel. Alle halten sich daran fest, weil er macht's einfach.
0: Klopp ist eigentlich zu fröhlich für uns Deutsche. Auch eine sehr schöne Antwort. Ja, wir gucken mal, was sich da noch so tut. Manuel Neuer hat ja auf jeden Fall gesagt, okay, sein letztes Länderspiel war's. Ja, mal gucken, ob Nagelsmann dann jetzt nachzieht oder nicht. Wir bleiben dran, Freunde. Radio MK, Lucias Nachmittag, 4:45.

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0: Klassischer 90er Sound, I Got Five On It. Und gleich noch Harry Styles mit Watermelon Sugar, hier noch vor 17 Uhr. Das ist der Dienstagfeierabend im Märkischen Kreis, Radio MK.
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1: Mit José Nachsiandi. Guten Tag. Zuckerhaltige Getränke sollen teurer werden. Diese erklärte Absicht der Bundesregierung nimmt konkrete Formen an. Darüber schreibt die Welt. Statt einer speziellen Abgabe soll jetzt aber eine echte Zuckersteuer auf Limo und Cola kommen. Thorsten Adolfs aus dem News-Team. Warum entscheidet sich die Politik denn jetzt für diese Steuer und nicht wie bisher für eine Abgabe?
2: Ja, das ist vor allem eine rechtliche Absicherung. Die Regierung hatte ursprünglich eine Abgabe geplant, bei der das Geld direkt an die Krankenkassen gehen sollte. Experten wie der Kölner Rechtswissenschaftler Tappe warnen aber, dass das verfassungsrechtlich wackelig sei. Weil eine Sonderabgabe eigentlich nur denjenigen zugutekommen darf, die sie bezahlen, wäre das bei den Getränkeherstellern schwierig geworden. Mit einer klassischen Steuer umgeht die Regierung dieses Problem geschickt, denn Steuereinnahmen fließen in den allgemeinen Topf und können so völlig problemlos auch den Versicherten helfen.
1: Jetzt gibt es viele Reaktionen. Darauf, wie kommt der Plan denn bei Herstellern und Verbrauchern an?
2: Da regt sich massiver Widerstand. Über 300 Firmen aus der Getränkebranche haben sich in einem offenen Brief zusammengeschlossen. Sie fordern von der Politik, auf diese zusätzlichen Belastungen zu verzichten. Die Unternehmen sagen, dass sie durch gestiegene Kosten für Energie, Logistik und Personal ohnehin schon am Limit arbeiten würden. Für uns Verbraucher bedeutet eine Zuckersteuer unterm Strich, Limo und Cola im Supermarktregal dürften spürbar teurer werden. Das trifft dann vor allem wieder Haushalte mit weniger Geld, die gerade ohnehin schon unter den allgemein hohen Preisen leiden.
1: Danke, Thorsten. Und diese Themen habe ich heute Nachmittag auch noch für euch. Die Inflation in Deutschland steigt an, aber nicht mehr so stark wie bisher. Laut Statistischem Bundesamt sind die Preise für uns Verbraucher im Juni um 2,3% gestiegen. Das liegt vor allem daran, dass der Ölpreis auf dem Weltmarkt deutlich nachgegeben hat, weil sich die Lage im Iran-Konflikt etwas beruhigt. Die Deutsche Bahn muss auf Gleisen und Schienen in Zukunft Wettbewerbern mehr Platz machen. Das hat die Bundesnetzagentur beschlossen. Demnach muss die Bahn anderen Unternehmen im Fernverkehr mindestens ein Viertel der Kapazitäten überlassen. Forderungen dazu gab es unter anderem von einem Unternehmen aus Italien. Mehrere Staaten lassen Deutschland gezielt ausspionieren. Das steht im aktuellen Verfassungsschutzbericht. Demnach sind neben Russland und China auch der Iran, Pakistan und Marokko aktiv. Betroffen sind unter anderem Oppositionelle, die aus diesen Ländern stammen und in Deutschland leben. Deutschland und die Niederlande übernehmen gemeinsame Verantwortung für ein neues NATO-Hauptquartier. Es soll in Zukunft für die sogenannte Ostflanke der NATO zuständig sein. Es steht in Valga im Süden Estlands. Konkret bedeutet das, Deutschland und die Niederlande führen jetzt die Landstreitkräfte, die Estland und Lettland bei Bedrohungen oder einem Angriff schützen sollen. Bisher war für diese Aufgabe das NATO-Hauptquartier in Polen zuständig. Das deutsch-niederländische Korps kann eine internationale Truppe von bis zu 50.000 Soldaten befehligen. Und das waren die Nachrichten mit José Nachsiandi.
3: Jo, jetzt hat es gerade noch mal einen Schauer gegeben, hier in Iserlohn zumindest. Ansonsten haben wir heute Sonne und Wolken im Wechsel, also nicht ganz so strahlend wie die letzten Tage. Das Ganze bei relativ frischen im Vergleich zu Tagen, die wir am Wochenende erlebt haben. 25 Grad am Lüdenscheiner Sterncenter. Morgen ähnlich, dann allerdings mit etwas mehr Sonne. 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A1 Münster-Dortmund. Zwischen Kamm-Zentrum und Unna 4 Kilometer stockend, 5 Minuten plus. Die 45 Hagen-Dortmund zwischen Kreuzhagen und Westhofener Kreuz 6 Kilometer, 20 Minuten. Und A45 Dortmund-Hagen zwischen Kreuz Dortmund-Witten und Schwerte-Ärgste 2 Kilometer Stau. Wenn ihr noch einen Blitzer oder so melden wollt, meldet euch gerne rein. Kostenlos 08000 150 500. Gute und sichere Fahrt.
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3: Iserlohn will Kohle haben. Ich meine, wer nicht, ne? Aber es geht um was Sinnvolles. Zwei neue Leerschwimmbecken. Die Stadtverwaltung hat entsprechende Förderanträge für das Aquamate in Lettmate und das Iserlohner Seiler Seebad eingereicht. Ab 17 Uhr heute, also in diesen Minuten, muss der Stadtrat die Anträge noch absegnen. Es geht um mehr als 22 Millionen Euro. Das ist nicht gerade wenig. Eine Entscheidung soll es im September geben.

0: Lange Schlangen heute an den Tankstellen im Märkischen Kreis. Warum? Weil morgen der Tankrabatt endet. 2 Monate lang hatte die Bundesregierung ja die Steuern auf Benzin und Diesel runtergesetzt um 16,7 Cent. Wer jetzt nochmal günstig tanken will, muss halt schnell ran. Und das merken wir an den Tankstellen bei uns. Reporter Thorsten Ortmann, du begleitest das Thema schon seit der Einführung des Rabatts. Warst auch da vor Ort an einer Tankstelle. Womit müssen wir denn morgen rechnen?
1: Ja, morgen um 12 wird das wohl die nächste Hiobsbotschaft sein, die wir nach dem Ausscheiden der Nationalelf verkraften müssen. Dann wird auch der Spritpreis wieder nach oben schießen, mindestens um die 16, 17 Cent, die der Tankrabatt ausgemacht hat. Darum trauern auch viele der Entlastungen heute schon hinterher.
2: Gerade jetzt, wo alle in Urlaub fahren wollen, ist es natürlich wirklich schade.
3: Gut war es auf jeden Fall, es hat ein bisschen entlastet und je länger es geblieben wäre, umso besser wäre es.
4: Ja, könnte ruhig weiterhin bestehen. Also ich finde, die Tankpreise fressen einen schon ganz schön auf.
1: Und die Spritpreise werden morgen auch deswegen recht hoch sein, weil die Mineralölkonzerne schon seit Sonntag an der Preisschraube nach oben gedreht haben, sagt der ADAC. Und das sei wegen der gesunkenen Ölpreise eigentlich nicht gerechtfertigt.
0: Heute bleibt uns aber irgendwie auch nichts erspart, ne? Der Tankrabatt läuft heute um Mitternacht aus. Erhöhen dürfen die Mineralölfirmen aber erst morgen um 12. Danke dir, Thorsten, für die Infos. Wir berichten dann auch morgen weiter. Ich denke mal, dass die Schlangen bis 12 Uhr vermutlich noch lang bleiben werden an den Tankstellen bei uns im Kreis. Versucht euch nicht ärgern zu lassen, es hilft ja alles nichts. Radio MK ist an eurer Seite mit den Hits Juli und Perfekte Welle jetzt um 16:45 am Dienstag. Schönen Feierabend. Mit

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0: All Saints und Pure Shores hier gleich noch vor halb. Ganz entspannte Musik zum Feierabend am Dienstag. Das ist Radio MK mit mir, Lucia hier. Schön, dass ihr bei mir seid um kurz vor halb sechs.
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0: unter euch brauchen stärkere Nerven als sowieso immer schon. Warum, das hört ihr jetzt. 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
1: Mit Lars Kosmehl, guten Tag. Die Inflation in Deutschland hat im Juni weiter nachgelassen. Nach vorläufigen Zahlen des Statistischen Bundesamts stiegen die Verbraucherpreise im Vergleich zum Vorjahr um 2,3%, nach 2,6% im Mai. Es gibt immer mehr Extremisten in Deutschland, vor allem in der rechten Szene. Das geht aus dem jüngsten Verfassungsschutzbericht hervor. Aber auch der Linksextremismus und Spionageattacken bedrohten die öffentliche Sicherheit, sagte Bundesinnenminister Dobrindt. Im Märkischen Kreis hat sich die Arbeitslosigkeit im Juni kaum bewegt. Insgesamt waren 18.563 Menschen ohne Job registriert. Das sind viel mehr als im Mai. Im Vergleich zum Vorjahresmonat ist die Zahl der Arbeitslosen jedoch um 1% gesunken. Die Arbeitslosenquote bleibt stabil bei 8,3%. Doch trotz der leicht besseren Zahlen im Vorjahresvergleich sieht die Agentur für Arbeit noch keine echte Trendwende am Arbeitsmarkt. Besonders die industriell geprägte Region des Märkischen Kreises mit ihren vielen Autozulieferern spürt die aktuelle Konjunkturschwäche deutlich. Bahnfahrer zwischen Siegen und Hagen brauchen ab sofort starke Nerven. Die Deutsche Bahn saniert die Strecke durch das Lennetal für 150 Millionen Euro. Laut Bahn kommt es bis Mitte Dezember zu monatelangen Zugausfällen. Betroffen sind unter anderem die Linien RE34 und RB91. Ersatzbusse sind im Einsatz. Die Fahrzeit verlängert sich um bis zu eine Stunde. Passend zur Zugpause saniert Straßen-NRW ab dem 7. Juli auch die Brücke über die B236 in Plettenberg-Pasel. Autofahrer müssen sich dort auf eine Vollsperrung und eine Baustellenampel einstellen. Informiert euch vor eurer Fahrt am besten online. Im Friedenspark in Hema haben Unbekannte eine schwere Bronzestatue gestohlen. Wie die Stadt mitteilt, muss die Tat am vergangenen Wochenende zwischen Freitagmorgen und Samstagmorgen passiert sein. Die rund 1,80 Meter große Figur des russischen Schriftstellers Alexander Puschkin war fest in einem Betonsockel verankert. Die Täter brauchten für den Abbau vermutlich schweres Werkzeug und für den Abtransport ein größeres Fahrzeug. Die Stadt Hema ist bestürzt über den Diebstahl und hat 1.000 Euro Belohnung für den entscheidenden Hinweis ausgesetzt. Wer rund um den Friedenspark etwas Verdächtiges gesehen hat, sollte sich bei der Polizei melden. Und das waren die Nachrichten mit Lars Kosmehl. 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
0: Um gleich 5:35. Danke dir, Lars. Ja, heute ein ganz angenehmer Feierabend. Bisschen Regen kann noch fallen. Ansonsten haben wir Wolken. Ein bisschen Sonne ist auch dabei. Und es ist weiterhin angenehm von den Temperaturen her. 25 Grad im Märkischen Kreis. Morgen können es noch 1 oder 2 Grad weniger werden. Und ansonsten ähnlich wie heute mit ein bisschen mehr Sonne. 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Die 1 Münster-Dortmund zwischen Kamm-Zentrum und Unna 3 Kilometer stockend. A45 Hagen-Dortmund zwischen Kreuzhagen und Westhofener Kreuz 5 Kilometer. A45 Hagen-Dortmund nochmal zwischen Kreuz-Dortmund-West und Kreuz-Dortmund-Nordwest 2 Kilometer Stop and Go. Wenn ihr noch was ergänzen wollt, immer gerne einfach kostenlos bei uns durchbimmeln. 08150 500.
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0: Yes, und zwar mit mir, Lucia Caro Gioiello. Und ich würde sagen, wir machen mal ein bisschen Feierabendstimmung jetzt hier, oder? Musik dazu kommt.

0: ist heute das Thema, das Deutsche aus bei der WM. Ja, viele von uns haben sich die halbe Nacht um die Ohren gehauen, nur um dann irgendwie am Ende ihre Mannschaft scheitern zu sehen. Das war natürlich auch einfach besonders bitter. Radio MK, Lucia Caro Gioiello. Übrigens, laut Einschaltquoten war das tatsächlich das am meisten geschaute Spiel von allen vier Spielen, die die deutsche Mannschaft absolviert hat bei der WM. Hat mich gewundert, bei 22:30 Anstoß, aber gut. Jetzt ist ja die Frage, macht Julian Nagelsmann weiter als Bundestrainer, ja oder nein? Ja? Er sagt ja, doch darüber muss der DFB entscheiden. Viele Fans wünschen sich vermutlich Jürgen Klopp als nächsten Trainer. Er ist für viele der große Wunschname. Und wir haben euch im Märkischen Kreis gefragt, könnte Klopp Deutschland als Bundestrainer retten?
1: Gott sei Dank, dass Nagelsmann geht und Klopp kommt.
2: Jürgen Klopp könnte ein bisschen zu alt sein für den nächsten Bundestrainer. Wir haben ja schon bei der EM auf die Alten gesetzt. Vielleicht sollten jetzt mal überhaupt ganz junge Köpfe ran.
3: Zu sagen jetzt, dass der Trainer der Falsche ist und denn bei dem Riesentrainerstab ist ja nicht nur einer, der da ist. Ein bisschen blödsinnig.
4: Kloppo ist immer gut, er ist halt ein Fröhlicher. Er ist eigentlich viel zu fröhlich für uns Deutsche. Aber ja, er ist natürlich so der Notnagel. Alle halten sich daran fest, weil er macht's einfach.
0: Klopp ist eigentlich zu fröhlich für uns Deutsche. Auch eine sehr schöne Antwort. Ja, wir gucken mal, was sich da noch so tut. Manuel Neuer hat ja auf jeden Fall gesagt, okay, sein letztes Länderspiel war's. Ja, mal gucken, ob Nagelsmann dann jetzt nachzieht oder nicht. Wir bleiben dran, Freunde. Radio MK, Lucias Nachmittag um 17:45.

0: Mit Justin Timberlake und Señorita verabschiede ich mich. Gleich 18 Uhr, Lucia Carucciolo war das für euch bei Radio MK am Dienstagnachmittag. Morgen ab 2 bin ich wieder am Start und dann haben wir die Niederlage von Deutschland hoffentlich ein bisschen besser verdaut, oder? Ich denke schon. Vielleicht heute ein bisschen früher ins Bett als gestern und dann läuft das. Macht's gut, bis morgen.
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1: Mit Ralf Bosse. Das 16. Finale der Fußballweltmeisterschaft wird am Abend fortgesetzt. Mit Elfenbeinküste gegen Norwegen mit Torjäger Erling Haaland geht es los. Danach folgt das europäische Duell zwischen Titelfavorit Frankreich und Schweden. In der Nacht ist Co-Gastgeber Mexiko gefordert. Im Lateinamerika-Duell geht es gegen Deutschland-Bezwinger Ecuador. Bei den Heimweltmeisterschaften 1970 und 1986 ging es für die Mexikaner bis ins Viertelfinale. Dafür braucht es noch zwei weitere Siege.
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2: Mit José Nachsiandi. Guten Abend. Bei wichtigen Themen wie der Rente, der Gesundheit und der Pflege gibt es in Berlin momentan viel Bewegung. Morgen treffen sich dort die Spitzen von Union und SPD, um bei den geplanten Reformen Nägel mit Köpfen zu machen. NRW-Ministerpräsident Wüst macht vor diesem Treffen Druck. Thorsten Adolfs mit den Details.
3: Wüst warnt im Podcast des RND davor, dass die Bürgerinnen und Bürger nicht noch mehr Vertrauen in den Staat verlieren dürfen. Er findet zwar die Pläne der Rentenkommission super und glaubt fest an den Erfolg. Wüst sagt aber auch, der Schwung muss jetzt unbedingt für andere Reformen mitgenommen werden, damit die Regierung nicht auf der Stelle tritt. Der NRW-Ministerpräsident warnt davor, dass am Ende Menschen mit kleinem Einkommen und die Städte und Gemeinden bei den Reformen draufzahlen müssen. Viele Kommunen haben finanziell aber schon jetzt kaum noch Spielräume. Oppositionsführer Ott von der SPD sieht das ähnlich. Er sagt, dass viele Menschen das Wort Reform eher als Drohung und nicht als Versprechen empfinden würden, weil in den letzten Monaten einfach zu viel schiefgelaufen sei. Trotzdem sieht auch er das Positive, dass sich alle in der Rentenkommission einig geworden sind, sei ein starkes Signal, dass es gemeinsam gehe, so Ott. Für die Regierung komme es jetzt darauf an, wieder mehr Ruhe und Zuversicht ins Land zu bringen. Es gehe darum, gemeinsam die Herausforderungen der nächsten Jahre zu meistern.
2: Und diese Themen sind heute Abend auch noch wichtig. Die Pläne der Bundesregierung für eine Verteuerung zuckerhaltiger Getränke werden offenbar konkreter. Die Welt berichtet, dass derzeit ein Gesetzentwurf im Finanzministerium liegt. Dabei geht es um eine Steuer unter anderem auf Getränke wie Limonaden. Knapp 4 Jahre nach tödlichen Schüssen auf einen jungen Geflüchteten in Dortmund ist der Freispruch für 5 beteiligte Polizisten bestätigt worden. Der Bundesgerichtshof hat das Urteil eines Landgerichts für rechtskräftig erklärt. Laut Gericht hatte der Schütze der Polizei geglaubt, der Jugendliche wolle die Beamten mit einem Messer angreifen. Noch vor Ende des Tankrabatts heute um Mitternacht sind die Preise an den Tankstellen spürbar angezogen. Sowohl Diesel als auch Benzin sind laut ADAC am Mittag im Schnitt zwischen 20 und 24 Cent teurer geworden. Der Club kritisiert das und sieht dafür keinen triftigen Grund. Papst Leo XIV. Macht mit seinen Plänen ernst, auch Frauen in Führungspositionen zu berufen. Leo hat die Ordensfrau Smerilli zur Chefin einer großen vatikanischen Behörde ernannt. Sie ist damit die 3. Frau an der Spitze einer Behörde, die mit einem Ministerium vergleichbar ist. Das neu besetzte Ministerium soll sich um Themen wie Migration und soziale Gerechtigkeit kümmern. Und das waren die Nachrichten mit José Nachsiandi.
4: Das Wetter. Aktuell Temperaturen zwischen 24 und 26 Grad bei uns in Nordrhein-Westfalen. Im Laufe des Abends kann es mal wieder Schauer geben. Richtung Nacht ziehen die dann endgültig ab. Am Mittwoch kriegen wir viel Sonne, lockere Wolken, später nochmal einzelne Schauer oder Gewitter. Maximal 26 Grad.
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4: Noch ein bisschen was los. Hier kommt alles ab 15 Minuten Zeitverlust. Die A2 Dortmund Richtung Hannover zwischen Oelde und Herzebrock-Klarholz 2 Kilometer 36 Minuten. Hat es einen Unfall gegeben auf allen Fahrstreifen und es regnet sehr stark da. Dann die A4 Olpe Richtung Aachen zwischen Köln-Merheim und Kreuzköln-Süd. 6 Kilometer, eine gute halbe Stunde dauert es da länger. Die A4 Köln Richtung Aachen zwischen Elsdorf und Merzenich. 5 Kilometer, Viertelstunde obendrauf. A61 Koblenz Richtung Mönchengladbach zwischen Dreieck Mönchengladbach-Wannloh und Mönchengladbach-Reit. 5 Kilometer, 41 Minuten, auch nach einem Unfall. Autobahn ist an der Stelle gesperrt. Und dann noch die A555 Bonn Richtung Köln zwischen Köln-Godorf und Kreuzköln-Süd. 3 Kilometer, eine Viertelstunde. Euch allen unterwegs eine gute und sichere Fahrt.
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4: Schönen Abend euch. Hier ist Leo Arregi an diesem Dienstagabend, dem Niederlagenabend nach dem verhunzten 16. Finale gestern, Deutschland gegen Paraguay. Wir wollen uns davon die Laune aber gar nicht vermiesen lassen. Ich habe gleich Gästeunterstützung bei mir in der Sendung. Fury and the Slaughterhouse, Kultband aus Hannover. haben neue Musik mitgebracht. Wir sprechen drüber ganz ausführlich. Nach drei Songs, hier kommt Kenya Grace, Strangers.

0: Kygo, Save My Love.
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2: Heute bei Leo Arrighi zu Gast, Fury in the Slaughterhouse. 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Seit über 30 Jahren ehrlicher Alternative Rock aus Hannover. 14 Studioalben und über 4 Millionen verkaufte Tonträger. Und es ist lange nicht Schluss. 2020 haben Fury in the Slaughterhouse mit ihrem Album Now eine Trilogie gestartet, die jetzt mit dem ganz neuen Album Changes abgeschlossen wird.
0: Hi, schön, dass ihr da seid.
3: Ja, grüß dich.
4: Ja, guten Morgen.
0: Wie habt ihr so die letzten Tage verbracht? Fangen wir mal launig an mit dem heißen Wetter. Wie war das für euch?
4: Wir haben 2 Konzerte gespielt.
0: Oh.
4: Ja, das erste war heißer als das zweite. Ja.
3: Hannover, Heimspiel am Freitag.
4: 35 Grad, 6 Eimer Wasser. Innerhalb von 10 Minuten haben wir ins Publikum gekippt, dann ging's.
0: Ja.
4: Und gestern haben wir Kieler Woche Abschlussveranstaltung gespielt, da waren es nur 2 Eimer, aber... Es ist echt schon ganz schön heiß gewesen.
3: Wenn ich mal von den guten alten Zeiten reden darf, die natürlich auch nicht so gut waren. Mit den Scheinwerfern, die wir früher auf der Bühne hatten, hatten wir immer über 40 Grad auf der Bühne. Du hast dich in so einem Club auf der Bühne gestellt, warst schweißnass und hat 2,5 Stunden gespielt. Also insofern fand ich das gar nicht so schlimm.
0: Aber das frage ich mich sowieso bei den Konzerten, auch bei, also grundsätzlich. Ich sehe die Künstler, zumindest auf die Konzerte, auf die ich gehe, nie Wasser trinken. Immer nur so ganz kurz, wie macht ihr das? Trinkt ihr Wasser oder kommt ihr ohne aus oder macht ihr das so heimlich, dass man es nicht sieht?
4: Also ich hau mit Sicherheit 4, 5 von den kleinen Flaschen weg. Locker.
3: Und ich trinke 2 Bier.
0: Das ist natürlich auch geil. Lasst uns über eure neue Musik sprechen. Changes. Ich habe im Vorhinein gelesen, ihr sagt, das ist unser erstes richtiges Bandalbum. Und das nach fast 4 Jahrzehnten, habe ich mich also gefragt, was hat sich denn verändert, dass ihr jetzt erst zum ersten Mal alle Songs gemeinsam im Studio erarbeitet habt?
4: Tja, das ist eine gute Frage. Das war ja ein Test. Ja. Wir haben gedacht, normalerweise schreibst du Songs immer so vorher und dann hat eine Idee und der hat eine Idee und der hat eine Idee. Aber wir haben es halt anders gemacht. Wir sind einfach mal auf Risiko, haben uns ein Haus gemietet in Dänemark, auf Langeland, kleine Insel, weit, weit, weit entfernt, nur die Band und der Produzent. Und dann hat man sich wirklich da oben reingesetzt ins Wohnzimmer von diesem gemieteten Haus und hat ein Ministudio aufgebaut und hat einfach gesagt, so jetzt fangen wir mal an. Und wir hatten keine Idee. Und haben einfach komplett vom ersten Riff, was irgendwer gespielt hat, bis zum fertigen Song, inklusive Text und Rough Mix und allem drum und dran, immer so im Schnitt. Beim ersten Mal haben wir, glaube ich, 8 Songs in 5 Tagen gemacht und beim zweiten Mal hatten wir, glaube ich, 5 oder so oder 4. Ja.
0: Wie lange wart ihr insgesamt dann auf Langeland und habt da am Album gearbeitet?
4: Einmal 5 Tage und einmal 4 Tage.
0: Oh, das ist aber wirklich rasend schnell, ja. Oder? Also mal kurz zum Vergleich, wie lange haben eure anderen Alben so gedauert oder das längste Album?
3: Das schlimmste Album war Home in Sight. Ich glaube, da waren wir 6 Monate. Da waren wir in Jamaika, da waren wir in Belgien, da waren wir in Hamburg, da waren wir, leck mich. Also
4: in Hannover und wo waren wir noch?
3: Also das
4: hat schon gereicht.
3: Genau. Und das war einfach
4: zu. Wir haben auch 5 Produzenten verschlissen während des Albums. Und tja.
0: Da klingt das jetzt schon angenehmer wahrscheinlich.
3: Ja, ja.
4: Jamaika war jetzt eine Erfahrung, ja, muss man mal gemacht haben, aber da sind wir ohne einen einzigen Song nach Hause gekommen, glaube ich.
3: Ja, da haben wir nichts von benutzt.
4: Mit der Grundidee für einen Song nach 2 Wochen Jamaika.
0: Wir sprechen gleich ganz entspannt weiter, wollen jetzt natürlich aber mal neue Musik hören von Fury in the Slaughterhouse. Hier gibt's jetzt Fix This Crack für euch.
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0: Und in einer guten halben Stunde sprechen wir dann weiter.

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1: Mit Lars Kosmehl, guten Tag. Die Inflation in Deutschland hat im Juni weiter nachgelassen. Nach vorläufigen Zahlen des Statistischen Bundesamts stiegen die Verbraucherpreise im Vergleich zum Vorjahr um 2,3%, nach 2,6% im Mai. Es gibt immer mehr Extremisten in Deutschland, vor allem in der rechten Szene. Das geht aus dem jüngsten Verfassungsschutzbericht hervor. Aber auch der Linksextremismus und Spionageattacken bedrohten die öffentliche Sicherheit, sagte Bundesinnenminister Dobrindt. Im Märkischen Kreis hat sich die Arbeitslosigkeit im Juni kaum bewegt. Insgesamt waren 18.563 Menschen ohne Job registriert. Das sind viel mehr als im Mai. Im Vergleich zum Vorjahresmonat ist die Zahl der Arbeitslosen jedoch um 1% gesunken. Die Arbeitslosenquote bleibt stabil bei 8,3%. Doch trotz der leicht besseren Zahlen im Vorjahresvergleich sieht die Agentur für Arbeit noch keine echte Trendwende am Arbeitsmarkt. Besonders die industriell geprägte Region des Märkischen Kreises mit ihren vielen Autozulieferern spürt die aktuelle Konjunkturschwäche deutlich. Bahnfahrer zwischen Siegen und Hagen brauchen ab sofort starke Nerven. Die Deutsche Bahn saniert die Strecke durch das Lennetal für 150 Millionen Euro. Laut Bahn kommt es bis Mitte Dezember zu monatelangen Zugausfällen. Betroffen sind unter anderem die Linien RE34 und RB91. Ersatzbusse sind im Einsatz. Die Fahrzeit verlängert sich um bis zu eine Stunde. Passend zur Zugpause saniert Straßen NRW ab dem 7. Juli auch die Brücke über die B236 in Plettenberg-Pasel. Autofahrer müssen sich dort auf eine Vollsperrung und eine Baustellenampel einstellen. Informiert euch vor eurer Fahrt am besten online. Im Friedenspark in Hemer haben Unbekannte eine schwere Bronzestatue gestohlen. Wie die Stadt mitteilt, muss die Tat am vergangenen Wochenende zwischen Freitagmorgen und Samstagmorgen passiert sein. Die rund 1,80 Meter große Figur des russischen Schriftstellers Alexander Puschkin war fest in einem Betonsockel verankert. Die Täter brauchten für den Abbau vermutlich schweres Werkzeug und für den Abtransport ein größeres Fahrzeug. Die Stadt Hemer ist bestürzt über den Diebstahl und hat 1.000 Euro Belohnung für den entscheidenden Hinweis ausgesetzt. Wer rund um den Friedenspark etwas Verdächtiges gesehen hat, sollte sich bei der Polizei melden. Und das waren die Nachrichten mit Lars Kosmehl. 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
2: Das Wetter. Aktuell liegen die Temperaturen bei uns in NRW so zwischen 24 und 26 Grad. Im Laufe des Abends kann es immer wieder Schauer geben. Richtung Nacht ziehen die dann ab. Am Mittwoch wird es nochmal freundlicher. Wir kriegen viel Sonne, lockere Wolken, später nochmal einzelne Schauer oder Gewitter bei maximal 26 Grad.
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2: Ja, da ist echt einiges los, deswegen kommt hier alles ab 15 Minuten Zeitverlust nur. A2, Dortmund Richtung Hannover zwischen Beckum und Herzebrock-Klarholz 2 Kilometer, eine Stunde nach einem Unfall auf allen Fahrstreifen. Autobahn ist an der Stelle gesperrt. Dann die A2 Hannover Richtung Dortmund zwischen Oelde und Hamm-Untrop, 3 Kilometer, 26 Minuten. A4 Olpe Richtung Aachen zwischen Köln-Merheim und Kreuzköln-Süd, 5 Kilometer, 20 Minuten. Die A61 Koblenz Richtung Mönchengladbach zwischen Bergheim-Süd und Bergheim, 3 Kilometer, dauert 20 Minuten länger. Und die A61 Koblenz Richtung Mönchengladbach zwischen Mönchengladbach-Güderath und Mönchengladbach-Holt, 4 Kilometer, 36 Minuten, auch da nach einem Unfall, auch da ist die Autobahn an der Stelle gesperrt. Euch allen unterwegs eine gute und sichere Fahrt.
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2: Diese Stunde bei mir im Studio zu Gast Fury in the Slaughterhouse. Wir sprechen nach 3 Songs am Stück nochmal ganz entspannt weiter. Es geht gleich auch darum, was hat sich in den letzten 30 Jahren verändert? Auch so in Form der Musikproduktion. Man braucht ja gar nicht mehr so große Studios. Geht ja inzwischen alles zu Hause auf dem Computer. Die Jungs hatten da eine Meinung zu. Nach 3 Songs hört ihr sie. Ich bin Leo Arigi. Das ist Tupac.

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0: Fury in the Slaughterhouse. Diese Stunde bei mir zu Gast in der Sendung. Wir sprechen über neue Musik, aber unter anderem auch darüber, dass sich einiges geändert hat. Heutzutage ist es ja viel einfacher, Musik zu produzieren. Heute brauche ich einen Laptop und vielleicht irgendwie ein USB-Mikrofon. Das reicht im besten Fall. Da kann ich mich in meinem Kinderzimmer hinsetzen und das machen. Seht ihr das auch positiv oder sagt ihr, das damals hatte auch irgendwie seine Vorteile, als das nicht so jedem offen stand?
1: Na, sagen wir mal so, ich glaube, diese Projektarbeit ist halt sehr einsam teilweise. Viele Leute machen es halt alleine und wir waren halt gezwungen, irgendwie, wenn du Musik machen willst, dann brauchst du halt einen Schlagzeuger und einen Gitarristen und einen Bassisten und einen Sänger und sonst kannst du nicht Musik machen. Und dann waren wir halt gezwungen, irgendwie das zusammenzuschmeißen. Das, was ich vorhin sagte, ich glaube halt, wenn du eine Band funktioniert, einfach das Ergebnis ist am Ende besser, weil da entstehen Dinge, die sind größer als die Fähigkeiten der einzelnen Personen.
2: Aber auf der anderen Seite ist es natürlich theoretisch für, sagen wir mal so, für eine ganz junge Band, die sich kein Studio leisten kann, ja,
1: super,
2: dass sie sich theoretisch im Übungsraum einfach selber aufnehmen können, mit einer Qualität, die wir früher mit einer blöden Vierspur niemals hinbekommen hätten.
0: Ich habe bei mir auch mal rumgefragt, ihr werdet es gesehen haben, ich bin jetzt recht jung noch und ich frage dann immer vorher gerne auch, wenn ich, weiß ich werde jetzt ein Interview führen, frage ich auch gerne mal in meinem Freundeskreis, warum erzählt das? Und da kannten auch ganz viele euch tatsächlich, haben gesagt, ja, da habe ich eine super emotionale Verbindung, das lief, als ich aus dem Kindergarten gegangen bin. Da, weiß ich noch, haben wir eine Choreografie gemacht, ja, zu Time to Wonder.
1: Da hatten wir damals eine super Promo-Agentur, die hatte.
2: Die Kindergärtnerin hat euch dazu gezwungen, würde
0: ich
2: mal sagen.
0: Ja, ich weiß, ich war nicht in dem Kindergarten, aber wie gesagt, es war super emotional, als ich auch euren Namen nur erwähnte. Oh ja, das Gefühl,
2: ich habe fast die Träne. Wenn du so einen Song schreibst, der heißt Won't Forget These Days, ja, dann wird er natürlich immer mit irgendwas verbunden. Ich glaube, es gab in den Jahren, wo wir groß geworden sind, bis jetzt immer noch fast keine Abi-Party, wo das Ding nicht lief. Ja. Weil es halt so ein Motto ist. Und Dead and Gone. Ich weiß nicht, wie viele Leute die dazu beerdigt haben. Ja. Und bei Time to Wonder wurden halt die meisten gezeugt.
1: Und beerdigt. Und geheiratet.
2: Und alles. Das ganze alles. Programm.
0: Das ist ja das Schöne dann auch irgendwie an der Sache. Ne? Es ist, ist universell einfach, einsetzbar.
2: Das Schöne ist eigentlich für uns, ja, wenn man Musik schreibt, die Menschen bewegt, ja, dann hast du, glaube ich, das Größte erreicht, finde ich, was Musik erreicht.
1: Mehr geht nicht. Und das ist wichtiger als die einzelnen Charts.
0: Welcher konkrete Veränderungsvorschlag steckt denn jetzt von euch in Changes? Oder habt ihr überhaupt einen drin da formuliert?
2: Ja, sag mal so, für mich ist es so, dass das Pink Changes heißt, weil ich der Meinung bin, die Zeiten, wo wir alle immer im Ich-Modus leben, ja, also es geht einfach nur um mich und um meine Mäuse und weiß der Henker was, die sollten mal vorbei sein, weil wenn wir nicht schalten und zumindest umschalten in den Wir-Modus, dann werden wir keine Chance haben, irgendetwas zu verändern. Aber ich möchte gerne irgendetwas verändern. Ich habe 3 Kinder und ich möchte gerne, dass die vielleicht auch nochmal irgendwann Kinder haben können. Aber die sollten vielleicht auch ein bisschen was von dem sehen, was ich noch gesehen habe. Und wenn wir weitermachen, so wie wir jetzt an diesem Planeten behandeln, ja, dann werden die das nicht mehr erleben. Und deswegen finde ich, mein Change ist einfach von ich auf wir. Ich glaube, damit fängt alles an.
0: Fury and the Slaughterhouse waren bei mir zu Gast im Studio. Changes, so heißt das neue Album. Ab jetzt überall erhältlich. Wir hören jetzt allerdings einen ihrer größten Hits. Wir haben eben noch drüber gesprochen. Time to Wonder. Für diesen Dienstagabend.

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1: Mit José Nachsiandi. Guten Abend. Heute ist der letzte Tag mit Tankrabatt. Er läuft offiziell um Mitternacht aus. Faktisch geht es morgen um 12 Uhr zu Ende, wenn die Tankstellen ihre Preise wieder erhöhen dürfen. Der Tankrabatt galt 2 Monate lang und sollte das Tanken um bis zu 17 Cent pro Liter günstiger machen. An den Zapfsäulen müssen wir aber schon seit Tagen tiefer in die Tasche greifen. Das zumindest hat der ADAC festgestellt. Der Club sieht das kritisch und sagt, für die jetzigen Preissteigerungen gäbe es keinen triftigen Grund. Thorsten Adolfs mit den Hintergründen.
2: Seit 6 Tagen steigen die Preise. Der Liter E10 ist in dieser Zeit um 4,4 Cent teurer geworden. Diesel kostet im Schnitt 5,3 Cent mehr. Dabei hat der Rohölpreis im selben Zeitraum ein gutes Stück nachgegeben. Die Experten vermuten, dass die Ölkonzerne das Ende des Tankrabatts gerade vorwegnehmen und die Preise deshalb schon jetzt nach oben schrauben. Morgen Mittag wird dann ein weiterer deutlicher Aufschlag erwartet. Eine Warnung kommt vom Bundeskartellamt. Behördenchef Mund sagte, die Tankstellenbranche dürfe die Situation nicht für Preiserhöhungen nutzen, die sich sachlich nicht rechtfertigen ließen. Entsprechenden Hinweisen werde konsequent nachgegangen. Mittlerweile kann das Kartellamt bei der Preisgestaltung etwas genauer hinschauen. Die Ölkonzerne müssen ihre Kalkulation offenlegen und zeigen, dass die Preise gerechtfertigt sind. Kann ein Konzern den Nachweis nicht erbringen, kann das Bundeskartellamt die Preise per Verfügung senken und die unrechtmäßig erzielten Gewinne der Konzerne abschöpfen.
1: Und diese Themen habe ich heute Abend auch noch für euch. Der Deutsche Fußballbund hat am Tag nach dem WM-Ausscheiden der Fußballnationalmannschaft noch keine Entscheidung über die Zukunft von Julian Nagelsmann als Bundestrainer verkündet. DFB-Präsident Bernd Neuendorf kündigte in einer Mitteilung eine Aufarbeitung in den kommenden Tagen an. Man könne nicht zur Tagesordnung übergehen, hieß es. Im Streit um das Geburtsrecht hat US-Präsident Trump vor dem obersten Gericht eine Niederlage kassiert. Kinder, die in den Vereinigten Staaten zur Welt kommen, erlangen weiterhin automatisch die US-Staatsbürgerschaft. Trump wollte das ändern. Die Inflation in Deutschland steigt an, aber nicht mehr so stark wie bisher. Sie lag laut Statistischem Bundesamt im Juni bei 2,3%. Die Entspannung liegt vor allem daran, dass der Ölpreis auf dem Weltmarkt deutlich nachgegeben hat. Wer ab morgen ein Paket aus einem Land außerhalb der EU bekommt, muss möglicherweise draufzahlen. Die Europäische Union führt ab Juli einen neuen Zoll ein. Für jede Produktkategorie fallen dann 3 Euro an. Das heißt, für eine Sendung mit einem T-Shirt und einer Brille sind ab morgen 6 Euro fällig. Wenn in der Sendung 1, 2 oder auch 10 T-Shirts sind, bleibt es bei 3 Euro. Das gilt laut Zoll für Sendungen mit einem Wert von bis zu 150 Euro. Für die war bisher kein Zoll fällig. Die EU will damit die Paketflut eindämmen. In der letzten Zeit sei die Zahl der Sendungen aus dem außereuropäischen Ausland stark gestiegen, vor allem durch Händler wie Shein und Temu. Und das waren die Nachrichten mit José Nachsiandi.
3: Das Wetter. Heute Abend in Nordrhein-Westfalen Temperaturen um die 24 Grad. Stellenweise kann es noch mal regnen oder gewittern. In der Nacht lässt es dann nach und es wird ruhiger. Die Temperaturen liegen bei so 12 bis 16 Grad in der Nacht. Morgen dann wieder mehr Sonne, dazu lockere Wolken, später einzelne Schauer. Maximal 26 Grad.
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3: Hier kommt alles ab 15 Minuten Zeitverlust. A2 Dortmund Richtung Hannover zwischen Beckum und Herzebrock. Klarholz 3 Kilometer, 1 Stunde nach dem Unfall. A2 Hannover Richtung Dortmund zwischen Oelde und Hamm-Untrop. 3 Kilometer, dauert eine gute halbe Stunde länger. Dann die A61 Koblenz Richtung Mönchengladbach zwischen Bergheim Süd und Bergheim. 2 Kilometer, 20 Minuten. Und A61 Koblenz Richtung Mönchengladbach zwischen Mönchengladbach-Güderath und Mönchengladbach-Reit. 3 Kilometer, eine halbe Stunde on top nach einem Unfall. Euch allen unterwegs eine gute und sichere Fahrt.
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3: Einen schönen Dienstagabend euch. Hier ist Leo Arigi. Es ist so ein bisschen, als würde man in viele verkaterte Gesichter gucken heute, den ganzen Tag. Das liegt zum einen daran, dass gestern bestimmt auch ordentlich getrunken wurde beim Public Viewing, zum anderen aber auch daran, dass Deutschland ausgeschieden ist, ne? Gegen Paraguay im 16-Finale, das muss man sich nochmal vorstellen. Aber vielleicht kann man es auch irgendwie positiv nochmal so framen, ist ja sehr angesagt, alles immer positiv zu framen. Deutschland ist zuvor noch nie aus einem 16-Finale ausgeschieden.

0: Ich habe gestern den Glückskeks des Tages geöffnet. Mache ich immer gerne in meinen Sendungen. Wohlgemerkt vor dem Deutschlandspiel. Da kam folgender Satz bei raus gestern. Dein nächster Treffer kommt, wenn du aufhörst, nur quer zu legen. Geiler Spruch. Ja, da hätte sich die deutsche Nationalmannschaft ja vielleicht mal dran orientieren können. Naja, haben sie nicht getan und so sind sie dann gestern ausgeschieden. 16. Finale bei der Fußball-Weltmeisterschaft gegen Paraguay. Aber nur weil die WM zu Ende ist für die DFB-Elf, wir machen trotzdem weiter hier mit unseren Glückskeks-Spruch und Fußball-thematisch. Ich habe auch heute wieder einen mitgebracht. So, schon geöffnet. Und hier steht heute drin, der schönste Spielzug beginnt oft mit einem wilden Befreiungsschlag.
1: Oh ja.
0: Der schönste Spielzug beginnt oft mit einem wilden Befreiungsschlag. Weiß ich nicht, das hätte ja gestern vielleicht durchaus auch mal irgendwie passieren können, aber es ist nicht passiert. Aber ich finde, ehrlicherweise, wir haben jetzt, glaube ich, auch uns genug darüber ausgekotzt. Wir haben jetzt genug negativ gesagt, dass das alles so doof war. Und Mann, es gibt ja auch eine Europameisterschaft. Und es ist schade, dass wir in 2 Jahren dann erst Europameister werden.
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0: Wie Julian Nagelsmann sagen würde.
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1: Teddy Swims, Singer-Songwriter aus den Vereinigten Staaten. Ein unfassbarer Künstler mit einer unfassbaren Stimme. Ich spiele ihn uns jetzt mit Mr. Know-It-All. Ist auch gerade auf Nordamerika-Tournee. Und aufgrund von ihm ist da so ein bestimmtes Bühnenlicht gerade ausverkauft, weil er einfach zu viele davon für die Show beansprucht. Irgendwie geil, oder? Leo Arrighi hier für diesen Dienstagabend. 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

0: So, ich glaube, inzwischen gibt es in Deutschland niemanden, der es nicht weiß. Die DFB-Elf ist raus bei der Fußball-Weltmeisterschaft 2026.
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0: Ja, und jetzt geht die Analyse los, natürlich. Warum ziehen andere Länder weiter an uns vorbei? Zum Beispiel Frankreich, Spanien oder selbst deutlich kleinere Länder, Kroatien zum Beispiel. Sie alle halten über Jahre wirklich die hohe Qualität. Deutschland kippt eher in die andere Richtung. Ralf Bosse aus unserem PM-Studio, sag mal an, woran liegt es? Hast du eine Erklärung?
2: Während die Nachwuchsförderung in Deutschland lange als Vorbild galt, haben andere Länder gezielt nachgezogen oder eigene erfolgreiche Modelle entwickelt. Besonders spannend ist dabei der Blick auf Nationen wie Frankreich, Spanien, England, die Niederlande und Portugal. Frankreich hat eine zentrale Akademie in Clairefontaine. Starke Spielertypen werden individuell ausgebildet. Deutschland hat jetzt nachgezogen und den DFB-Campus in Frankfurt eröffnet. Spanien legt Wert auf eine sehr starke technische Grundausbildung ab dem Kindesalter. Auch in den Niederlanden liegt der Fokus auf Technik, Spielintelligenz und Flexibilität. In Deutschland wird Kreativität weniger gefördert. Hier geht es mehr um Taktik und für junge Spieler gibt es zu wenig Spielpraxis in der Bundesliga.
0: Das ist in England anders. Ja, da tauchen immer wieder junge Spieler in der Premier League auf, oder?
2: Das macht England ja richtig gut. Junge Spieler bekommen diese Praxis in der Premier League. Das ist in der Bundesliga nicht so. Der hohe Leistungs- und Erfolgsdruck führt zu Risikovermeidung. Bloß keinen jungen Spieler einsetzen, der könnte ja einen entscheidenden Fehler machen. Und ausländische Spieler sind finanziell günstiger als der deutsche Nachwuchs. In den Niederlanden heißt es Total Football. Die FA hat ihre Nachwuchsausbildung reformiert. Der DFB ist noch auf dem Weg dorthin. Es gibt drei Punkte. Nachwuchsspieler sind oft zu perfekt ausgebildet statt kreativ. Es gibt zu wenig frühe Spielpraxis auf Top-Niveau und eben weniger Vielfalt im Spielertyp.
0: Ja, das hört sich so an, als wenn es in der Nationalmannschaft jetzt ganz kurzfristig keine Verbesserung geben wird. Danke dir, Ralf, für die Einschätzung.
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0: Das ist neue Musik von Martin Garrix und Ed Sheeran für diesen Dienstagabend. Repeat.

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1: Ich bin Thomas Bleskin. Die Inflation in Deutschland hat im Juni weiter nachgelassen. Nach vorläufigen Zahlen des Statistischen Bundesamts stiegen die Verbraucherpreise im Vergleich zum Vorjahr um 2,3% nach 2,6% im Mai.
2: Vor allem an der Zapfsäule hat sich die Lage entspannt. Viele Autofahrerinnen und Autofahrer konnten deshalb zumindest etwas durchatmen. Energie hat im Juni zwar immer noch mehr gekostet als vor einem Jahr, der Anstieg fiel aber deutlich geringer aus als zuletzt. Lebensmittel und Dienstleistungen wie Restaurantbesuche oder Reisen sind dagegen noch mal teurer geworden. Experten rechnen damit, dass die Inflation schon jetzt im Juli wieder anzieht, unter anderem weil der Tankrabatt dann ausläuft. Zoe Tassovali, Redaktion.
1: Die Spritpreise haben bereits vor dem Ende des Tankrabatts spürbar angezogen. Nach Angaben des ADAC kostete ein Liter Diesel am Mittag im bundesweiten Durchschnitt 3,5 Cent mehr als am Vortag. Super E10 verteuerte sich um 3,3%. Der Automobilclub hält den Anstieg angesichts sinkender Ölpreise für nicht gerechtfertigt und vermutet, dass Mineralölkonzerne die ab morgen geltende höhere Energiesteuer schon jetzt einpreisen. Auch das Bundeskartellamt kündigte eine genaue Prüfung möglicher Preisaufschläge an. Und zum Sport. Fußball. Manuel Neuer hat jetzt endgültig den Schlusspunkt gesetzt. Nach dem bitteren WM-Aus gegen Paraguay beendet der Nationaltorhüter seine Karriere im DFB-Trikot. Ob es nach dem frühen Aus auch für Bundestrainer Julian Nagelsmann weitergeht, ist dagegen weiter offen.
3: Es sei extrem bitter, so aufzuhören, erklärt Neuer bei Magenta und zieht damit endgültig einen Schlussstrich unter seine Karriere in der Nationalmannschaft. Das wünschen sich immer mehr Experten auch von Julian Nagelsmann. Nicht nur Lothar Matthäus, auch Mats Hummels und vor allem Didi Hamann, der Nagelsmann schon in der WM-Vorbereitung Fehler ankreidet. DFB-Sportdirektor Rudi Völler kündigte an, dass die DFB-Spitze in den nächsten ein, zwei Tagen beraten werde. Er selbst, so Völler, würde an Nagelsmann festhalten, aber er entscheide das nicht alleine. Thomas Thonfeld, Sportredaktion.
1: Nach dem WM-Austritt die deutsche Fußballnationalmannschaft die Heimreise an. Die Spieler verlassen das Teamquartier in Winston-Salem nach einem letzten gemeinsamen Treffen individuell. Das DFB-Team war bei der Weltmeisterschaft im Elfmeterschießen gegen Paraguay ausgeschieden und hatte den Einzug ins Achtelfinale verpasst.
4: Das Wetter. Heute Abend bleibt das Wetter in NRW noch so ein bisschen unbeständig. Vereinzelt kann es nochmal regnen oder gewittern. In der Nacht beruhigt sich das Ganze dann. Wir kriegen Temperaturen zwischen 12 und 16 Grad. Am Mittwoch dann wieder mehr Sonne, lockere Wolken. Später nochmal vereinzelt Schauer oder Gewitter bei maximal 26 Grad.
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4: Mit der A2 Dortmund Richtung Hannover zwischen Beckum und Herzebrock-Klarholz 4 Kilometer eine Stunde. A2 Hannover Richtung Dortmund zwischen Beckum und Hamm-Untrop 3 Kilometer 20 Minuten. Und die A61 Koblenz Richtung Mönchengladbach zwischen Mönchengladbach-Güderath und Mönchengladbach-Reit 2 Kilometer 20 Minuten nach einem Unfall. Euch allen unterwegs eine gute und sichere Fahrt.
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8: Und heute nur zu Beginn mit Charlotte Kroll. Ich bin auf dem Weg zum Minigolfplatz in Iserlohn und werde dort die Iserlohner Autorinnen Sabine Hinterberger, Uta Preuße und Sonja Sternitzke treffen. Dort werden die Autorinnen über die zweite Anthologie Am Arsch der Welt dumm gelaufen sprechen und ich werde diese Aufnahme technisch begleiten. Herzlich willkommen in der Kulturzeit Iserlohn.

0: Es ist Sommer in der Stadt, liebe Hörer und Hörerinnen. Und wir haben uns getroffen auf dem Iserlohner Minigolfplatz. Das ist ein Ort einer Geschichte und Sie werden es später in dieser Sendung merken. Warum? Hier sind die Autorinnen Sabine Hinterberger, Uta Preuße und Sonja Sternitzke, die von ihrer Arbeit zur zweiten Anthologie Am Arsch der Welt dumm gelaufen berichten werden. Ich darf mich jetzt zurückziehen und ich gebe ab an Sonja Sternitzke. Herzlich willkommen.
1: Ja, danke Charlotte Kroll für die Einladung. Wir freuen uns sehr, dass wir hier am Salersee sind, wo eine unserer Geschichten spielt, nämlich auf der Minigolfanlage. Das letzte Mal haben wir vorgestellt die Anthologie Aus Versehen Tod am Arsch der Welt. Darin ging es sauerländisch, literarisch und kulinarisch zu. Jetzt darf ich Ihnen vorstellen die Anthologie Dumm gelaufen, auch am Arsch der Welt, sauerländisch, literarisch, sportlich, tödlich.
2: Ich bin Uta Preuße und wie Sonja gerade schon sagte, haben wir unsere neue Krimi-Anthologie rausgebracht, Dumm gelaufen am Arsch der Welt. Wir sind eine Gruppe von mittlerweile über 20 Autoren. In unserer neuen Anthologie sind davon 14, glaube ich, verewigt mit 21 Geschichten insgesamt. Und es sind sportlich mörderische Geschichten, aber wie Winston Churchill schon sagte, Sport ist Mord.
3: Mein Name ist Sabine Hinterberger und Sport ist Mord, da kann ich einfach nur zustimmen. Wir haben uns in dieser Anthologie die Aufgabe gestellt, haben uns eine Sportart ausgesucht, die wir für besonders verdächtig halten. Und dann ist es in irgendeiner Art und Weise, die jeder besonders beschrieben hatte, dumm gelaufen.
2: Und da wir ja Sportarten vorstellen, man weiß es ja nicht genau, aber vielleicht entdeckt der ein oder andere Zuhörer heute Abend eine neue Hobbysportart. Damit haben wir ja dann auch noch was Gutes getan. Also niemanden umgebracht, sondern zu einem gesunden neuen Lebensstil animiert. Oder?
1: Aber bloß nicht übertreiben, weil Sport kann ja manchmal tödlich sein. Unabsichtlich natürlich.

0: 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Vielleicht kribbelt es schon bei Ihnen im Nacken. Wir, Sabine Hinterberger, Uta Preuße und ich, Sonja Sternitzke, wollen Ihnen auf jeden Fall Geschichten vorstellen mit verschiedenen Sportarten. Zum Beispiel Discgolf, Wandern, Reiten, Segeln, Biathlon, E-Biken, Kraftsport, Tennis, Schwertkampf, Nordic Walking, Tauchen und noch vieles mehr. Bei all diesen Sportarten kann es tödlich zugehen. Diese Geschichten finden Sie in der Anthologie Dumm gelaufen am Arsch der Welt, herausgegeben von der Regionalgruppe Westfalen des BVJA. Wir sind 14 Schreiberlinge und haben in diesem Buch 21 Geschichten verewigt, die sich alle rund um dieses Thema drehen.
1: Ich kann auch einmal hier vor die Kante hämmern.
0: Weil eine Geschichte hier auf dem Minigolfplatz in Iserlohn spielt, wird jetzt Sabine Hinterberger anfangen und sie neugierig machen.
2: Auf Kama ist auch im Sauerland Verlass. Die letzte Woche vor den Sommerferien in NRW ist endlich angebrochen. Das Lehrerkollegium der Gesamtschule lässt das Schuljahr mit einem gemeinsamen Essen in der Wilden Ente und vorab etwas sportlicher ausklingen. Alexander, der Sportlehrer, den alle nur Alex nennen, hatte die Idee, die Minigolfanlage am Seiler See in Iserlohn zu nutzen, der einzigen Stadt, über deren Ausflugsee eine Autobahnbrücke führt. Lina steht am Abschlag an der Minigolfbahn Nummer 6. Der kleine blaue Ball liegt auf dem grauen Kreis. Na, versuchen wir uns heute mal in sportlichen Gefilden? Minigolf ist ja bekanntlich nicht so einfach für verkopfte Deutschlehrerin. Alex geht lachend weg. Nicht weit genug. Bahn 6 ist die mit dem kleinen runden Berg am Ende, um den eine kreisrunde Spur führt. Lina verlagert das Gewicht vom rechten auf das linke Bein, zielt gedanklich und schaut zurück auf den Boden. Geh mal lieber aus dem Weg, Alex, fordert Hubert Schmidt ihn auf, der als Hausmeister auf dem Lehrerausflug gar nichts zu suchen hat, aber eben der beste Kegelkumpel des Schulleiters ist. Natürlich lässt der den Sicherheitsbeauftragten raushängen. Lina trifft sowieso nicht. Die kann es doch nur mit Buchstaben und Jahreszahlen, lästert Alex unbeirrt weiter. Ihre Hände zittern nur kurz. Lina sieht noch einmal hin, holt aus und trifft den kleinen blauen Minigolfball. Seine Flugbahn ist perfekt. Der Ball trifft ihn, den er treffen soll, direkt und mittig auf die Stirn. Alex stürzt getroffen zu Boden und wird nicht mehr aufstehen. Nie mehr. Eine Kanadagans, die mit ihren Artgenossen seit diesem Jahr am Seiler See mit Drohnen und Eiswürfeln erfolglos verjagt werden soll, geht mit ihren drei Kleinen unbeeindruckt an Alex vorbei, der leblos auf dem Boden liegt. Nur mit den Klappern der Müllzange kann ich sie zumindest für den Moment verscheuchen, hatte Hubert immer gesagt, wenn er versuchte, die Gänse vom benachbarten Schulgelände zu verscheuchen. Überall lagen deren Exkremente auf dem Boden herum. Jetzt liegt hier Alex. Alex wird kein Minigolf mehr spielen. Nie mehr wieder. Oder?

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1: Also die nächste Geschichte von Sonja Stenitz gespielt in Fallbad. Und Sie werden erfahren, was der Dorfklüngel mit Biathlon zu tun hat. Und vielleicht schafft es da jemand nicht.
2: Nur noch gedämpft hört er Anne Doris aufgebrachte Stimme. Er hat wahrlich ein dickes Fell, aber es ist nicht auszuhalten gewesen, wie sie da in der Küche steht, mit vor lauter Anstrengung erhitzter Haut. Die Rouladen auf dem Herd, selbstgemachte Klöße müssen es natürlich auch sein, dazu frischer Rotkrautsalat. Damit nicht genug. Ein Mürbeteigboden backt im Ofen, der Mixer

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1: Eine äußerst großzügige Zahlung für das Dorfentwicklungsprojekt ist. Aber sie hat sich noch nie für die Finanzen interessiert. Nur für den Haushalt und ein schickes Äußeres. Alfons friemelt am Hosenbund seines eng sitzenden Trikots und zieht den Reißverschluss des Oberteils hoch. Etwas Spack. Die spiegelnde Terrassentür zeigt ihm schonungslos, was für ein klägliches Bild er abgibt. Selbst die Socken mit den Wohlfühlbündchen, die ihm seine Gattin geschenkt hat, schneiden ein. Sie hat nicht so ganz Unrecht mit dem versteckten Hinweisen. Er hat zugelegt und gesund ist es auch nicht. Seine besten Zeiten sind lange vorbei. Trotzdem will er seine Leidenschaft nicht aufgeben. Und die Jungs brauchen ihn doch. Wer soll sie denn sonst trainieren? Natürlich dämmert ihm, dass er sich etwas vormacht. Den Staffelstab hat längst Sebastian übernommen, ob es ihm passt oder nicht. Aber das wieder anstehende Rollski-Bergrennen am Ebbegebirge lässt sich Alfon nicht aus der Hand nehmen. Da ist er seit Jahren der Antreiber. Es ist sein Baby und gleichzeitig die nötige Finanzspritze für sein Hotel. Vorbei ist die jahrelange und mühselige Vorbereitung für das jährliche Rennen, die aufwendige Sponsorensuche, die Auseinandersetzungen mit der Verwaltung, die lange Zeit nicht das Potenzial für Fallbad gesehen hat. So langsam trägt die Anstrengung nicht nur für ihn Früchte. Aus dem ganzen deutschsprachigen Raum und darüber hinaus reisen Sportler und Fans an, wollen Unterhaltung und Verpflegung. Ein zweites Gasthaus hat vor kurzem wieder eröffnet. Und der beliebte Bäcker aus Meiner Zagen bietet jetzt auch hier Brot und Kuchen an. Das Kino schreibt endlich schwarze Zahlen. Alfons selbst bietet Tanzveranstaltungen, Yoga und mehr an. Der Kraftraum im Hotel wird von einheimischen Gästen gleichermaßen besucht. Seine eigenen Zahlen belegen, dass viele Biathleten im Laufe des Jahres erneut buchen und auch außerhalb der Saison bei ihm absteigen. Um Sport zu treiben oder um mit der Familie Urlaub zu machen. Der Rest ist Mundpropaganda. Wenn es weiter so gut läuft wie in den letzten 3 Jahren, dann schafft er es. Dann ist sein Hotel über dem Berg. Wenn nur nicht die Sache mit dem Grundstück zum Bumerang wird. Karl Werner darf keine kalten Füße bekommen. Aber dem Bürgermeister wird schon dran gelegen sein, dass die Sache unter der Decke bleibt. Einen kleinen Denkzettel hat er im Donnerstagabend bei der Herrenrunde im Gasthaus schon verpasst. Er musste beim gemeinsamen Gang zur Theke nur nach dem Befinden der letztjährigen Schützenkönigin fragen. Danach brauchte Charlie, das Stadtoberhaupt, einen Schnaps. Das war ein Ausschnitt aus meiner Geschichte Dorfklüngel, einer von 14 Geschichten in dem Buch Dumm gelaufen am Arsch der Welt.

0: So, Sie haben ja bereits gehört, dass das schon unsere zweite Anthologie ist. Dumm gelaufen, am Arsch der Welt. Ja, und wisst ihr noch, wie wir auf diesen Titel gekommen sind? Ich meine, eine Anthologie haben wir ja schon rausgebracht. Aber wie sind wir auf die zweite gekommen? Ich meine, wir hätten damals zusammengesessen und weil wir so viel Spaß hatten, beschlossen, das machen wir nochmal. Sabine.
1: Ja, ich glaube, das war so. Ich kann mich nicht mehr genau so erinnern. Aber ich glaube, wir hatten einfach sehr viel Spaß und haben gedacht, da reicht eine Anthologie nicht für. Wir brauchen eine zweite. Und dumm gelaufen klingt gut. Und der erste Titel war Aus Versehen tot.
2: Und dumm gelaufen hört sich ja auch gleich sportlich an. Und von daher passte das ganz gut mit unseren Sportarten, die wir rausgefiltert haben. Und Bücher haben ja was mit Zusammenstellen zu tun und mit Verlegen. Uta, wie war das denn nochmal?
0: Bei diesem Treffen, wo wir beschlossen haben, wir wollten uns nochmal zu einem Thema, in diesem Fall Sport, mörderisch ausleben, hat dann auch unser Orga-Team sofort das befürwortet und uns ermuntert, motiviert und unterstützt, dass wir halt unsere Geschichten jeweils zu irgendeinem sportlichen Thema mörderisch zu Papier bringen. Unser Orga-Team, das ist ein relativ kleines Team, aus 5 Personen, unter anderem Anja Grevener und Sonja Sternitzke und Sabine Hinterberger, Andrea Hunsdorfer und Sandra Maria Erdmann, genau. Der größte Teil unserer Gruppe sind allerdings nur Autoren und Autorinnen, die nur schreiben und nichts organisieren, außer zu Hause am eigenen Schreibtisch. Ich weiß ja nicht, wie ihr das in eurem Orga-Team handhabt, Sabine, Sonja.
2: Obwohl ich muss sagen, einige von unseren Mitautoren, die geben sich wirklich auch sehr viel Mühe. Genau wie du, Uta Preuße. Ne? Du bist ja heute schließlich auch dabei, um diese Sendung mit aufzunehmen.
1: Spannend wird es immer wieder, wenn es eine Deadline gibt, weil dann wird es immer wieder spannend, weil es kommen nicht alle Geschichten bis zur Deadline, weil die Deadline ist ja so nur eine Deadline, das heißt, es kommen welche danach. Dann kommt die heiße Phase, in der sie lektoriert werden müssen. Da würde ich freundlich sagen, ich ziehe mich etwas zurück, weil Lektorat ist so überhaupt nicht meins. Und ich freue mich über die, die das können, die bei jedem Komma, bei jeder Lücke, die da noch ist oder zu viel Platz, sagt, boah, guck mal. Und ich sage, also ich freue mich sehr über die, die das gut können.
0: Ja, und wenn ihr im Orga-Team dann alle Geschichten lektoriert habt, dann geht es an den Druck, ans Verlegen. Bis jetzt machen wir das ja im Eigenverlag quasi über Bookmundo. Dann werden die lektorierten das lektorierte Exemplar der Anthologie wird dann halt eingeschickt und wird gedruckt. Und vorher wird natürlich auch noch ein Cover entwickelt. Dieses Mal haben wir uns dazu entschlossen, dass wir das Covermotiv von der ersten Anthologie beibehalten. Vielleicht der eine oder andere erinnert sich, das war komplett in Grüntönen gehalten und jetzt haben wir es in Orange und Grün. Also fast schon rot-orange, also mehr so Richtung Blutrot-orange mit Grün.
1: Also wenn man sich das Cover anguckt und diese Kühe, die sehen wirklich genauso harmlos aus wie bei der ersten Anthologie. Typisch sauerländisch, friedlich, scheinbar. Aber ich glaube, wenn man sie sich genauer anguckt, scheint das nur so. Und wenn dieses wunderbare Exemplar dann gedruckt ist, kommt es in ganz, ganz vielen Kisten zu der Andrea Hunsdorfer. Die wohnt aber wirklich so mitten im Sauerland, hinter der Möhne. Das heißt, es ist eine wunderschöne Spazierfahrt, wo wir ganz, ganz viel vom Sauerland mitbekommen, einen total leckeren Kaffee bekommen, wenn wir Pakete abholen, um dann wieder die Strecke zurückzufahren. Genial! Die Landschaft ist dermaßen anregend, dass wir dann garantiert ganz schnell auf die dritte Anthologie kommen.
0: Ich war auch schon mal bei Andrea draußen, hinter der Möhne. Und was soll ich sagen? Ich kann verstehen, dass man dort Mordgeschichten entwickelt.

0: Und jetzt hören Sie unsere dritte Geschichte in der Kulturzeit-Sendung von Radio Iserlohn. Fitnessfolter, vorgetragen, zumindest den Anfang, von Uta Preuße.
1: Christina knirscht vor Wut mit den Zähnen. Über ihre Wangen rinnen brennende Tränen der Enttäuschung und die Hände hat sie so fest zu Fäusten geballt, dass sich die Fingernägel tief in die Handinnenflächen bohren. So hat sie sich ihren Hochzeitstag, immerhin der 20., nicht vorgestellt. Dabei hatte sie Frank in den vergangenen Wochen mehrere Male gefragt, ob er auch wirklich am 9.9. keine Termine hätte. Und jedes Mal hatte Frank das verneint und gesagt, jetzt im Sommer wären die Projekte in der Firma nicht so drängend, deshalb hätte er ein bisschen mehr Zeit und könne sich noch mehr um seine Fitness kümmern. Da war es wieder. Das böse Wort. Fitness. Christina konnte es nicht mehr hören. Dabei war ihr diese Fitnesssache anfangs sehr sympathisch gewesen, denn Frank war in den letzten 4, 5 Jahren regelrecht zur Couch-Potato mutiert. Okay, in der Firma war es im Laufe der Zeit mit jedem Schritt auf der Karriereleiter immer stressiger für ihn geworden und er hatte reichlich Überstunden angesammelt. Aber im selben Maße, in dem sein Stundenkonto gewachsen war, war auch sein einziges Sixpack zum Fässchen gewachsen. Mittlerweile schnaufte er bedenklich bei ihren selten gewordenen gemeinsamen Spazierrunden, die sie vom Parkplatz an der Balver Höhle aus, gewöhnlich Richtung Trafoturm, Luisenhütte und über Schloss Wocklum wieder zurück zum Parkplatz führten. Als er immer öfter auf einem Bänkchen oder Holzstapel ein Päuschen einlegen musste, schlug Christina ihm vor, dass er doch einmal ganz unverbindlich mit ihr ins Fitnessstudio, gleich hier neben der Höhle, gehen könnte. Sein Kumpel und Kollege Hannes würde dort auch regelmäßig trainieren und der hätte ihr erzählt, dass die Firma die Kurse dort sogar bezuschussen würde. Christina selbst ging schon seit ein paar Jahren einmal pro Woche mit ihren Freundinnen dorthin. Da man im Balver abends nicht gerade das Allermeiste unternehmen konnte an einem Mädelsabend, war das Fitnessstudio so etwas wie ein Hotspot für sie geworden. Und tatsächlich machte sich das regelmäßige Training und die Yogakurse auch schon deutlich bemerkbar. Ihre zugehörigen Ehemänner waren bei Weitem nicht so fit und hatten oft Mühe, mit den Damen mitzuhalten. Frank hatte erst murrend abgewunken. Aber nach einem kurzen Gespräch unter Männern verabredete er sich mit Hannes und folgte ihm widerstandslos in die Folterkammer von Balve, wie er es nannte. Offenbar hatte es ihm sogar Spaß gemacht, denn nach seiner Rückkehr erzählte er ganz aufgekratzt, dass er ab sofort auch einmal die Woche dorthin gehen wolle und zwar mit Kumpel Hannes. Er hatte sogar schon die Folgetermine vereinbart und den Mitgliedsantrag ausgefüllt. Relativ schnell hatte Frank auch die ersten kleinen Erfolgserlebnisse. Seine Hosen saßen wieder etwas lockerer, die Hemdknöpfe spannten nicht mehr so sehr und er schnaufte nicht mehr beim Treppensteigen. Und so beschloss er eines Tages, die Trainingsfrequenz von einmal auf zweimal die Woche zu erhöhen. Außerdem wollte er seine Ernährung komplett umstellen. Das hätte die Trainerin ihm geraten. Und Hannes würde das jetzt auch machen. Schließlich müssten sie sich für den Job, die Familie und später die Rente fit halten, verkündete er ihr grinsend. Christina staunte nur über ihren Gatten. So enthusiastisch hatte er sich schon seit Jahren nicht mehr gezeigt. Aber sie freute sich auch für ihn und vertiefte sich in Ernährungsprogramme und Rezeptsammlungen und stellte danach ihre komplette Küche um auf gesunde, ausgewogene, vegetarische, vollwertige und kalorienreduzierte Kost. Mit der Zeit würde sie es sicherlich noch hinbekommen, dass das ganze gesunde Zeugs auch irgendwie halbwegs schmecken würde. Und ob das jetzt eine irgendwie tödliche Wirkung hat oder vielleicht doch eher der Sport, das erfahren Sie erst, wenn Sie die Geschichte weiterlesen.
2: Dumm gelaufen am Arsch der Welt von der Regionalgruppe Westfalen des BVJA.

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1: Ja, liebe Hörerinnen und Hörer, ganz Wichtiges habe ich jetzt noch zu sagen. Schon bei der ersten Anthologie haben wir die Geschichten klassifiziert mit dem Pülliken-Index, damit Sie auch von vornherein wissen, welche Länge die Geschichten haben. Und diesmal sind die Geschichten ja sehr sportlich und von daher haben wir keine Bierpülliken, sondern in diesen Fläschchen befindet sich ein isotonisches Kaltgetränk.
2: Wie Sie sicherlich wissen, muss man ja nach einer ausgedehnten Sporteinheit seine Elektrolyte wieder aufladen, damit der Körper wieder funktioniert. Und was gibt es da Besseres als ein isotonisches Kaltgetränk direkt im Fitnessstudio oder auf dem Parkplatz nach dem Joggen? Wahlweise kann man natürlich auch den Pülliken-Index mit isotonischen Kaltgetränken zu Hause auf der Couch genießen, was ich bevorzuge, vor allen Dingen an einem so heißen Abend wie heute.
3: Wir wissen jetzt, wer stirbt, wir wissen, wie sie sterben, aber wir wissen noch nicht, wo sie sterben. Und jetzt kommen die Orte, wo die Geschichten spielen. Weringsen, Bestwig, Winterberg, Hönnetal, Balverwald, Möhnesee, Sorpesee, Meinerz, Hagen, Fallbad, Menden, Schmalenberg, Burg Altener, Legertal und Iserlohn. Das Buch heißt immer noch Dumm gelaufen am Arsch der Welt. Herausgeber ist die Regionalgruppe Westfalen des BVJA. Bundesverband junger Autorinnen. Wir legen Wert auf jung. Das kriegt man bei uns oder man bekommt es im Internet oder an den eingängigen Buchhandlungen.
1: Und alles über diese Sendung erfahren Sie im Web unter radio-iserlohn.de.
2: Ja, und das Cover, von dem wir gerade so geschwärmt haben, das Blutrot-Orange mit Grün und den schönen Kühen da drauf, das wurde uns gesponsert vom BVJA, vom Bundesverband junger Autoren. Es mag Sie vielleicht verwirren, dass wir vom Bundesverband junger Autoren sprechen, aber das Jung bezieht sich nicht auf unser tatsächliches Alter, wobei wir im Herzen natürlich blutjung sind, sondern darauf, dass wir als Autoren erst ein sehr junges Leben haben.
1: Wir bedanken uns für die Einladung zu der Sendung und verabschieden uns Sonja Sternitzke,
3: Sabine Hinterberger
2: und Uta Preuße.

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1: Ich bin Thomas Bliskin. Die Inflation in Deutschland hat sich im Juni abgeschwächt. Nach vorläufigen Angaben des Statistischen Bundesamts stiegen die Verbraucherpreise im Vergleich zum Vorjahresmonat um 2,3%. Im Mai hatte die Teuerungsrate noch bei 2,6% gelegen. Ausschlaggebend waren demnach vor allem gesunkene Ölpreise und der Tankrabatt. Dagegen verteuerten sich Lebensmittel und Dienstleistungen. Die Spritpreise ziehen bereits vor dem Ende des Tankrabatts spürbar an. Nach Angaben des ADAC kostete ein Liter Diesel am Mittag im bundesweiten Durchschnitt 3,5 Cent mehr als am Vortag. E10 verteuerte sich um 3,3 Cent.
2: Gerechtfertigt sind diese Preiserhöhungen nicht, sagt der ADAC. Und dennoch an vielen Zapfsäulen, da stehen die Autofahrer Schlange. Viele wollen einfach nochmal voll tanken, denn der Countdown läuft. Und gut möglich, dass es ab morgen Mittag noch einmal einen Preissprung nach oben gibt. Zwar haben die Mineralölkonzerne den Tankrabatt in den vergangenen 2 Monaten nicht immer komplett weitergegeben, aber vielen Autofahrern hat er geholfen. Claudia Wächter, Nachrichtenredaktion.
1: Der oberste Gerichtshof der USA hat Präsident Trump im Streit um das Geburtsrecht eine Niederlage zugefügt. Der Supreme Court entschied, dass in den Vereinigten Staaten geborene Kinder weiterhin automatisch die US-Staatsbürgerschaft erhalten, auch wenn ihre Eltern sich illegal oder nur vorübergehend im Land aufhalten.
3: Es war eine von Präsident Trumps wichtigsten Herzensangelegenheiten, das sogenannte Geburtsrecht abzuschaffen. Ein verfassungsmäßig verankertes Gesetz, das Babys, die in den USA geboren werden, automatisch die amerikanische Staatsbürgerschaft zuerkennt. Für Trump ist das eine herbe Niederlage, denn nach seiner Meinung wird diese Regelung von illegalen Einwanderern und Asylsuchenden ausgenutzt. Daher wollte Trump die Anordnung massiv einschränken und damit den sogenannten Geburtstourismus stoppen. Tina Eck, USA.
1: Und zum Sportfußball. Nach dem WM aus hat der Deutsche Fußballbund eine Entscheidung über die Zukunft von Bundestrainer Julian Nagelsmann vertagt. DFB-Präsident Bernd Neuendorf kündigte an, die Gründe für das Ausscheiden gemeinsam mit der sportlichen Leitung in Ruhe aufzuarbeiten. Das Abschneiden bei der Weltmeisterschaft genüge nicht den eigenen Ansprüchen. Nagelsmann hatte nach dem verlorenen Elfmeterschießen gegen Paraguay seine Bereitschaft erklärt, im Amt zu bleiben.
4: Das Wetter. Heute Abend in NRW noch wechselhaft. Hier und da kann noch mal ein Schauer oder Gewitter durchziehen. In der Nacht lässt das Ganze dann nach. Bei Temperaturen zwischen 12 und 16 Grad. Der Mittwoch startet dann deutlich freundlicher mit viel Sonne und lockeren Wolken. Später kann es noch mal einzelne Schauer oder Gewitter geben bei bis zu 26 Grad.
0: NRW Verkehr.
4: Mit der A1 Dortmund Richtung Köln zwischen Volmarstein und Gevelsberg 1 Kilometer 7 Minuten. Und die A61 Koblenz Richtung Mönchengladbach zwischen Mönchengladbach-Wickrath und Mönchengladbach-Rhein. 1 Kilometer 12 Minuten. Euch allen unterwegs eine gute und sichere Fahrt.
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4: Max Giesinger, der kennt wirklich keinen Schmerz. Jetzt am Wochenende aufgetreten bei über 35 Grad Open Air. Naja, es gibt immerhin Wasser und sanitäre Unterstützung und auch Sanitäter, die vor Ort waren. Nicht nur sanitäre Unterstützung, die sollte es bei jedem Konzert geben. Naja, und es ist zwar gute Laune angesagt, alle haben sich gefreut. Besser geht's doch nicht. Gibt's jetzt auch bei uns im besten Mix, wenn sie tanzt. Ich bin Leo Arrighi.

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1: Das Wetter. Ganz ruhig ist das Wetter heute Abend in NRW noch nicht. Vereinzelt kann es noch mal nass oder gewitterig werden. Nachts entspannt sich das Ganze. Die Tiefstwerte liegen dann bei 12 bis 16 Grad. Am Mittwoch gibt es dann wieder mehr freundliche Phasen. Viel Sonne, lockere Wolken. Später noch mal einzelne Schauer oder Gewitter. Maximal gibt es 26 Grad.
2: NRW Verkehr.
1: Mit der A2 Dortmund Richtung Hannover. Zwischen Beckum und Herzebrock-Klarholz. 1 Kilometer, 20 Minuten. Die Autobahn ist gesperrt wegen Bergungsarbeiten. Bitte der Umleitungsbeschilderung folgen. Dann die A1 Köln Richtung Euskirchen zwischen Hürth und Dreieck-Erftal, 1 Kilometer, 10 Minuten. Und die A61 noch Koblenz Richtung Mönchengladbach zwischen Mönchengladbach-Wickrath und Mönchengladbach-Reit, dichter Verkehr, 5 Minuten obendrauf. Euch allen unterwegs eine gute und sichere Fahrt.
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1: Schönen Abend euch, hier ist Leo Arregi im besten Mix. Dänemark hat es dieses Jahr leider nicht geschafft zur Fußball-Weltmeisterschaft. Dafür aber ein Däne, ein Welthit in diesem Jahr nochmal so nachträglich bekommen. Kato ist dänischer DJ und Produzent, hat einen Song gemacht vor über 10 Jahren, der jetzt dieses Jahr nochmal viral gegangen ist und jetzt dem aber auch, glaube ich, nochmal ordentlich Tantiemen beschert. Spiele ich uns im besten Mix, Turn the

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0: Wer von uns hätte mal gedacht, dass es zu heiß wird, um rauszugehen und den Sommer zu genießen? Ne? Gut, es ist jetzt inzwischen wieder ein bisschen abgekühlt und man kann endlich wieder raus. Aber wirklich, die letzte Woche war es ja krass. Wir wollen uns trotzdem darauf besinnen, dass das Wetter jetzt richtig schön ist. Wir stellen euch diese Woche die schönsten und besten Badeseen in NRW vor und haben jetzt mal unseren Reporter Stefan Rejek abgeschickt, also hingeschickt, zum Karster See. Da hat er das Strandbad mal für uns abgecheckt.
1: Ja, als ich hier gerade angekommen bin, da hat die Besucheranzeige so circa 230, 240 Leute angezeigt und ich dachte mir, okay, können vielleicht ein bisschen voller werden, aber hier angekommen ist es wirklich alles andere als überfüllt. Man liegt hier auf einer riesigen Wiese und gleichzeitig fühlt man sich hier überhaupt nicht wie auf einem Präsentierteller oder so. Hier stehen nämlich überall so richtig alte, schöne, knorrige Bäume rum, die alles so ein bisschen gemütlicher machen und unter denen man vor allem wunderbar im Schatten liegen kann. Ja, und das machen auch die meisten nicht. Zum Beispiel, ich liege hier unter einer wunderschönen, ja, Eiche müsste es sein. Und ein paar andere spielen hier voll motiviert Volleyball, Fußball. Und direkt neben mir wird hier gerade eine Partie Tischtennis angezockt. So, ich stehe jetzt hier an der Tischtennisplatte zusammen mit
2: Amadeo.
1: Genau, und wir spielen jetzt mal ein kleines Match zusammen.
3: Aufschlag, let's go. Boah, stark.
1: Ja, eine knackige 0-5 Niederlage später bin ich jetzt wirklich komplett nass geschwitzt. Gut, dass hier so ein See ist. Ich gönne mir jetzt hier erstmal eine kleine Abkühlung. Es ist wirklich ein Traum. Ich sitze in der Sonne im Wasser, kühl mich schön ab. Neben mir schwimmen sogar ein paar Fischis rum. Total idyllisch. So, ich muss sagen, jetzt nach dem ganzen professionellen Tischtennisspielen und Planschen bin ich echt ein bisschen hungrig. Auf zum Imbiss.
3: Hi. Ich hätte gerne Pommes Spezial, bitte.
1: So, Achtung, kurz mal hinhören. Ich weiß, ist eine Ansage, Freunde, aber ich habe sie gefunden. Die Schwimmbad-Pommes überhaupt, die gibt's hier am Karstersee. Vertraut mir. Ich bin jetzt gerade wieder durchs Drehkreuz nach draußen gegangen und ich hatte einen wirklich wunderschönen Tag hier am Karstersee. Ich habe total entspannt im Schatten gesessen, eine Runde Tischtennis gespielt, konnte mich abkühlen und habe mich danach noch mit einer Pommes belohnt. Ich bin super erholt und besser geht's nicht.
0: Ich finde, das klingt auch wirklich nach einem perfekten Sommertag für unseren Reporter Stefan Rejek. Vielen Dank dir. Hat den Karstersee für uns getestet, das Strandbad vor Ort. Das ist neue Musik von Davina Michelle. Would I be friends with me? Aussagekräftiger Titel.

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1: Ich bin Katrin Müller. Wer noch günstig tanken will, sollte nicht mehr lange warten. Kurz vor dem Ende des Tankrabatts ziehen die Spritpreise bereits kräftig an. Nach Angaben des ADAC ist Super E10 zur Mittagszeit im Schnitt um mehr als 20% pro Liter nach oben gegangen. Diesel sogar um 24 Cent.
2: Gerechtfertigt sind diese Preiserhöhungen nicht, sagt der ADAC. Und dennoch an vielen Zapfsäulen, da stehen die Autofahrer Schlange. Viele wollen einfach noch mal voll tanken, denn der Countdown läuft. Zwar haben die Mineralölkonzerne den Tankrabatt in den vergangenen 2 Monaten nicht immer komplett weitergegeben, aber vielen Autofahrern hat er geholfen. Claudia Wächter, Nachrichtenredaktion.
1: Nach den tödlichen Schüssen in einer Jugendhilfeeinrichtung in Stade sitzt der mutmaßliche Täter jetzt in Untersuchungshaft. Das Amtsgericht hat Haftbefehl gegen den 45-Jährigen erlassen. Die Staatsanwaltschaft wirft ihm 6-fachen Mord vor.
3: Die Ermittler gehen davon aus, dass der Mann während eines Termins zum Sorgerecht plötzlich das Feuer eröffnete. Es ging um die 3 Monate alte Tochter. 3 Beschäftigte des Jugendamts und 3 Mitarbeitende der Jugendhilfeeinrichtung kamen dabei ums Leben. Die Staatsanwaltschaft sieht Anzeichen für Heimtücke und niedrige Beweggründe. Die Mutter des gemeinsamen Kindes und eine weitere Frau sind inzwischen wieder auf freiem Fuß. Auch sie wurden zunächst festgehalten. Gegen sie wird aber derzeit kein Haftbefehl beantragt. Zoe Tassovali, Nachrichtenredaktion.
1: Der oberste Gerichtshof der USA hat Präsident Trump im Streit um das Geburtsrecht eine Niederlage zugefügt. Der Supreme Court entschied, dass in den Vereinigten Staaten geborene Kinder weiterhin automatisch die US-Staatsbürgerschaft erhalten, auch wenn ihre Eltern sich illegal oder nur vorübergehend im Land aufhalten. Die Richter beriefen sich auf den 14. Verfassungszusatz sowie ein Grundsatzurteil aus dem Jahr 1898. Nach dem WM aus hat der Deutsche Fußballbund eine Entscheidung über die Zukunft von Bundestrainer Julian Nagelsmann vertagt. DFB-Präsident Bernd Neuendorf kündigte an, die Gründe für das Ausscheiden gemeinsam mit der sportlichen Leitung in Ruhe aufzuarbeiten. Das Abschneiden bei der Weltmeisterschaft genüge nicht den eigenen Ansprüchen. Nagelsmann hatte nach dem verlorenen Elfmeterschießen gegen Paraguay seine Bereitschaft erklärt, im Amt zu bleiben.
4: Das Wetter.
5: An diesem Abend stellenweise noch Schauer oder Gewitter. Nachts wird's dann ruhiger. Dazu gibt's 12 bis 16 Grad. Morgen am Mittwoch sieht's wieder freundlicher aus. Wir kriegen viel Sonne, ein paar Wolken. Später nochmal die Chance auf einzelne Schauer oder Gewitter. Ansonsten Höchstwerte bis zu 26 Grad.
0: NRW Verkehr.
5: Mit der A1 Köln Richtung Euskirchen zwischen Hürth und Raik-Erft-Tal 1 Kilometer 9 Minuten. Und die A43 Münster Richtung Recklinghausen zwischen Kreuz Münster Süd und Senden. Dichter Verkehr, 7 Minuten. Euch allen unterwegs eine gute und sichere Fahrt.
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5: Schönen Dienstagabend euch. Hier ist der ARG. Jetzt mit Musik von Roxette aus den 80ern, Joyride. Und die sind sogar in NRW unterwegs im August, also in gar nicht mehr so langer Zeit. Am 3. August ist ein Montag. Kunstrasen Bonn.

0: Ja, erinnert ihr euch noch, als im April die Spritpreise so völlig krass nach oben geschossen sind? Ja, da hast du beim Anblick vom Literpreis irgendwie schon so Schnappatmungen bekommen. Der Tankrabatt, das muss man so sagen, hat die Preisexplosion ja dann deutlich abgefedert. Der ist aber ab morgen Geschichte. Die 16,7 Cent Steuererleichterung fallen ab dem 1. Juli wieder weg. Habt ihr aber auf dem Schirm, oder?
1: Ja, natürlich weiß ich darüber Bescheid, aber es ändert ja nichts an der Tatsache, dass man weiter tanken muss, wenn man mobil sein muss.
2: Na, so egal, es ist, glaube ich, kein. Auf dem Schirm hatten wir es auf jeden Fall, aber gut war es auf jeden Fall. Es hat ein bisschen entlastet und je länger es geblieben wäre, umso besser wäre es.
3: Ja, ich finde es eigentlich blöd, weil wahrscheinlich ja wieder die 17 Cent mindestens drauf kommen. Wir fahren heute nochmal eine Tankstelle, machen nochmal voll. Wir hatten von Anfang an ja auf dem Schirm, dass es nur 2 Monate gültig ist.
0: So, nochmal die Info für euch. Es wird teurer, aber natürlich jetzt nicht um Mitternacht, sondern erst morgen um 12 Uhr. Diese Regelung, die bleibt ja weiterhin bestehen. Also habt noch ein bisschen Zeit, nochmal günstig zu tanken. Hier kommt Pink.
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0: Das Wetter.
1: Heute Abend bleibt das Wetter in NRW noch so ein bisschen unbeständig. Vereinzelt kann es nochmal regnen oder gewittern. In der Nacht beruhigt sich das Ganze dann. Wir kriegen Temperaturen zwischen 12 und 16 Grad. Am Mittwoch dann wieder mehr Sonne, lockere Wolken. Später nochmal vereinzelt Schauer oder Gewitter bei maximal 26 Grad.
0: NRW Verkehr.
1: A1, Euskirchen Richtung Blankenheim zwischen Nettersheim und Blankenheim 1 Kilometer 5 Minuten. Und die A61 nach Mönchengladbach Richtung Koblenz zwischen Miel und Rheinbach 2 Kilometer 5 Minuten. Euch allen unterwegs eine gute und sichere Fahrt.
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1: Schönen Abend euch, hier ist Leo Arigi, jetzt bei angenehmen Temperaturen draußen. 22.30 Uhr durch und es ist nicht mehr 32 Grad warm draußen. Gab es irgendwie in NRW oder in Deutschland eine Person, die da gesagt hat, geil, jetzt noch irgendwie so schwitzen, wie als würde ich in der Mittagshitze rumlaufen am späten Abend, das finde ich toll. Naja, wir freuen uns über die schönen Sommertage, weil jetzt kommt richtig angenehme Sommerstimmung auf, finde ich. Dazu gibt es jetzt auch noch sommerliche Musik von Holly Humberstone, To Love Somebody.

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0: Wenn ihr nochmal tanken wollt, dann tut's am besten auch schnell morgen vor 12 Uhr.
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0: Ja, weil dann endet der Tankrabatt. 2 Monate hatte die Bundesregierung ja die Steuern auf Benzin und Diesel runtergesetzt, nämlich um 16,7 Cent. Reporter Thorsten Ortmann, du begleitest das Thema schon seit Einführung, warst auch vor Ort in der Tankstelle. Womit müssen wir denn morgen rechnen?
2: Ja, morgen um 12 wird das wohl die nächste Hiobsbotschaft sein, die wir nach dem Ausscheiden der Nationalelf verkraften müssen. Dann wird auch der Spritpreis wieder nach oben schießen, mindestens um die 16, 17 Cent, die der Tankrabatt ausgemacht hat. Darum trauern auch viele der Entlastungen heute schon hinterher.
3: Gerade jetzt, wo alle in Urlaub fahren wollen, ist es natürlich wirklich schade.
4: Gut war es auf jeden Fall, es hat ein bisschen entlastet und je länger es geblieben wäre, umso besser wäre es.
3: Ja, könnte ruhig weiterhin bestehen, also ich finde die Tankpreise fressen einen schon ganz schön auf.
2: Und die Spritpreise werden morgen auch deswegen recht hoch sein, weil die Mineralölkonzerne schon seit Sonntag an der Preisschraube nach oben gedreht haben, sagt der ADAC. Und das sei wegen der gesunkenen Ölpreise eigentlich nicht gerechtfertigt.
0: Wie fällt denn insgesamt die Bilanz des Tankrabatts aus?
2: Ja, im Großen und Ganzen hat der Tankrabatt seinen Zweck erfüllt. Er hat die hohen Preisspitzen etwas entschärft, denn einen Großteil des Rabatts haben die Mineralölkonzerne auch an die Autofahrenden weitergegeben. Wenn auch nicht alles, so der Chef des IFO-Instituts Clemens Fuß.
5: Also bei Super quasi perfekt. Der Preis ist also um die 17 Cent gesunken. Bei Diesel sind 73% weitergegeben worden. Da ist die Weitergabe also ein bisschen geringer.
2: Insgesamt war der Tankrabatt aber teuer für die Bundesregierung. 1,6 Milliarden Euro hat er gekostet. Und die unvollständige Weitergabe beim Diesel bedeutet, dass ein Teil davon bei den Mineralölkonzernen gelandet sei, so das IFO-Institut.
0: Der Tankrabatt läuft heute um Mitternacht aus. Erhöhen dürfen die Mineralölfirmen aber erst morgen um 12 Uhr. Thorsten Ortmann war das mit den Infos. Wir berichten dann morgen auch direkt von der Tankstelle vor Ort.
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1: Ich bin Katrin Müller. Wer noch günstig tanken will, sollte sich beeilen. Kurz vor dem Ende des Tankrabatts ziehen die Spritpreise bereits kräftig an. Nach Angaben des ADAC ist Super E10 zwischenzeitlich bereits im Schnitt um mehr als 20 Cent pro Liter nach oben gegangen. Diesel sogar um 24 Cent.
2: Viele Autofahrer haben die letzten Stunden des Tankrabatts noch genutzt. An manchen Tankstellen gab es teils riesige Schlangen. Der ADAC hält die aktuellen Preisaufschläge trotzdem für nicht gerechtfertigt. Die Ölpreise seien zuletzt gesunken. Trotzdem hätten die Mineralölkonzerne die höhere Steuer offenbar schon vor dem offiziellen Ende des Tankrabatts eingepreist. Für Mittwochmittag rechnen Experten damit, dass die Spritpreise noch stärker steigen. Das Bundeskartellamt hat angekündigt, überzogene Erhöhungen genau zu prüfen. Zoe Tassovali, Nachrichtenredaktion.
1: Nach den tödlichen Schüssen in einer Jugendhilfeeinrichtung in Stade sitzt der mutmaßliche Täter in Untersuchungshaft. Das Amtsgericht erließ Haftbefehl wegen des Verdachts des sechsfachen Mordes. Nach Angaben der Staatsanwaltschaft soll der 45-Jährige während eines Termins zum Sorgerecht für seine 3 Monate alte Tochter plötzlich das Feuer auf Mitarbeiter der Einrichtung und des Jugendamts eröffnet haben. US-Präsident Donald Trump wollte das automatische Geburtsrecht in den USA abschaffen. Jetzt hat ihn das oberste Gericht gestoppt. Kinder, die in den Vereinigten Staaten geboren werden, erhalten damit weiterhin automatisch die amerikanische Staatsbürgerschaft.
3: Es war eine von Präsident Trumps wichtigsten Herzensangelegenheiten, das sogenannte Geburtsrecht abzuschaffen. Ein verfassungsmäßig verankertes Gesetz, das Babys, die in den USA geboren werden, automatisch die amerikanische Staatsbürgerschaft zuerkennt. Für Trump ist das eine herbe Niederlage, denn nach seiner Meinung wird diese Regelung von illegalen Einwanderern und Asylsuchenden ausgenutzt. Aus den USA, Tina Eck.
1: Zum Fußball. Bei der Weltmeisterschaft hat Norwegen den ersten Einzug in ein WM-Achtelfinale seit 28 Jahren gefeiert. In der ersten K.O.-Runde gewannen die Norweger 2:1 gegen die Elfenbeinküste. Und nach dem WM-Aus für die deutsche Mannschaft hat der DFB eine Entscheidung über die Zukunft von Bundestrainer Nagelsmann vertagt. DFB-Präsident Neuendorf kündigte an, die Gründe für das Ausscheiden gemeinsam mit der sportlichen Leitung in Ruhe aufzuarbeiten.
4: Das Wetter. Ganz ruhig ist das Wetter heute Abend in NRW noch nicht. Vereinzelt kann es noch mal nass oder gewitterig werden. Nachts entspannt sich das Ganze. Die Tiefstwerte liegen dann bei 12 bis 16 Grad. Am Mittwoch gibt es dann wieder mehr freundliche Phasen. Viel Sonne, lockere Wolken. Später noch mal einzelne Schauer oder Gewitter. Maximal gibt es 26 Grad.
0: NRW Verkehr.
4: Keine Staus, alles frei auf den Straßen. Euch unterwegs eine gute und sichere Fahrt.
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4: Schöne Nacht euch, die WM ist für Deutschland vorbei, aber naja, wir gucken trotzdem einfach mal drauf. Jetzt gerade Anpfiff im Spiel Frankreich gegen Schweden und vorhin liefert das Spiel noch Norwegen gegen die Elfenbeinküste. Da ist Norwegen jetzt weitergekommen mit einem 2:1 Sieg. Haaland macht das entscheidende Tor. Musik von Leonie gibt's jetzt. Ich bin Leo Aregi, don't worry.

0: Liquido. Narcotic hier für diesen Dienstag.
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0: Ja, ich weiß nicht, wie ist es bei euch so? Thema Schmerz nach dem WM aus. Es sitzt immer noch tief, finde ich, oder? Man will es noch nicht so richtig glauben. Es ist ja auch gerade so ein bisschen WM-Stimmung aufgekommen. Dann das Ausscheiden. Ja, was machen wir jetzt damit? Ich weiß es nicht. Vielleicht ein anderes Team supporten. Gibt es denn eine Mannschaft, ein Land, dem ihr jetzt die Daumen drückt für den Weltmeisterschaftstitel?
2: Also ich bin sehr stark für Portugal, weil ich Ronaldo die Weltmeisterschaft sehr gönnen würde.
3: Ich müsste jetzt gucken, wenn noch alles dabei ist. Spontan, ich glaube, ich würde England nehmen. Ich würde es Harry Kane wünschen.
4: Ich bin jetzt für Argentinien, damit die Messi und Ronaldo-Debatte endlich offiziell beendet ist.
5: Ja, also Deutschland ist verdient rausgeflogen. Das war absolut nicht überzeugend. Und ich persönlich tendiere jetzt, drücke jetzt dem Marokko die Daumen. Sehr große Underdog, spielen super Fußball und das gefällt mir.
0: Brasilien hat es ja damals so gemacht, als sie 1-7 verloren haben gegen Deutschland, dass sie dann aber Deutschland supportet haben, einfach aus Konsequenz heraus. Wenn man sich jetzt nach diesem Credo orientieren würde, dann müssten wir jetzt ja also Paraguay supporten. Jetzt musste ich kurz überlegen, gegen wen haben wir gestern nochmal verloren? Ne? Hier kommt neue Musik von Michael Schulte. 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

0: Das Wetter.
1: Heute Abend in NRW noch wechselhaft, hier und da kann noch mal ein Schauer oder Gewitter durchziehen. In der Nacht lässt das Ganze dann nach, bei Temperaturen zwischen 12 und 16 Grad. Der Mittwoch startet dann deutlich freundlicher, mit viel Sonne und lockeren Wolken. Später kann es noch mal einzelne Schauer oder Gewitter geben, bei bis zu 26 Grad.
0: NRW Verkehr.
1: Und da ist aktuell alles frei, euch unterwegs eine gute und sichere Fahrt.

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1: Alle Deutschland-Fans haben eine Sache gemein mit Ava Max. Sie hat nämlich jetzt auch keine Mannschaft mehr, die sie anfeuern kann. Naja, also hatte sie von vornherein nicht. Eltern kommen ja aus Albanien. Entsprechend ist die albanische Nationalmannschaft die, die sie anfeuern würde. Die haben es gar nicht geschafft, sich zu qualifizieren dieses Jahr. Also man muss, es geht auch noch schlechter. Immerhin, wir haben es geschafft, uns zu qualifizieren. Schönen Abend euch. Ich bin Leo Arrigé.

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0: So, das Wetter hat sich inzwischen ein bisschen abgekühlt. Können endlich wieder rausgehen, ohne direkten Hitzeschlag zu bekommen. Und wo geht's dann hin, Leute? Ja? Natürlich an den See. Wir testen diese Woche nämlich die besten Badeseen für euch hier in NRW. Deswegen wäre das so mal ein gegebener Anlass, da hinzufahren. Der nächste auf der Liste übrigens, der Castersee.
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1: Wo treffen wir uns?
3: Im Strandbad am Castersee in der Nähe von Neuss.
2: Muss ich was bezahlen?
4: Der Eintrittspreis beträgt 5,50 Euro für Erwachsene, für Kinder 3,50 Euro. Und es gibt auch die Familienkarte. Erwachsene 4,40 Euro und Kinder 2,80 Euro.
1: Was können wir da machen?
5: Alles Spaß haben, Sport machen.
6: Mit Freunden hier chillen, ein bisschen Zeit verbringen. Und hier kann man tatsächlich sogar tauchen gehen.
7: Volleyball spielen, Fußball spielen, Tischtennis spielen, man kann schwimmen, liegen, sich sonnen, ja.
2: Kann ich meine Kids mitbringen?
8: Ja, kann man. Der ist auch super, die passt aber alles auf.
9: Ja, für die Kinder gibt es hier viele Möglichkeiten, im Wasser sich auszutoben.
10: Schwimmen!
11: Wir haben eben eine Wasserschlacht gemacht.
12: Tauchen!
0: Was gefällt euch hier so am besten?
13: Alles!
14: Alles!
15: Alles!
1: Treffen wir uns zum Essen oder nur für Drinks?
0: Ja, bei uns gibt es den Klassiker natürlich. Pommes, Currywurst-Pommes, Kaffee in Barista-Qualität vom Siebträger, Eis vom Eiswagen. An den heißen Tagen haben wir natürlich auch ein paar Salate im Angebot. Couscous-Salat oder Salat mit Burrata. Und natürlich Kaltgetränke.
2: Können wir da chillen?
7: Ja, also gerade ist es sehr leer.
9: Und mir gefällt einfach so die Aussicht. Die Menschen sind nett. Man lässt so, jeder kann so seine Gruppe tun, was er möchte.
6: Kommt auch an, wie voll es immer ist. Also gerade ist schön entspannt, aber so an richtig heißen Tagen am Wochenende ist teilweise viel zu voll. Also ist hier gefühlt auch kein Platz mehr zum Gehen.
1: Ist es ein Match?
7: Ja, wäre ein Match. Ich würde es quasi nicht wegwischen.
5: Auf jeden Fall ein Match, ja.
7: Ja.
0: Weil?
7: Ich bin mein ganzes Leben lang immer hier. Und ja, also hier ist nichts, was fehlt.

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1: Ich bin Katrin Müller. Wer noch günstig tanken will, sollte sich beeilen. Kurz vor dem Ende des Tankrabatts ziehen die Spritpreise bereits kräftig an. Nach Angaben des ADAC ist Super E10 zwischenzeitlich bereits im Schnitt um mehr als 20 Cent pro Liter nach oben gegangen. Diesel sogar um 24 Cent.
2: Gerechtfertigt sind diese Preiserhöhungen nicht, sagt der ADAC. Und dennoch an vielen Zapfsäulen, da stehen die Autofahrer Schlange. Viele wollen einfach nochmal voll tanken, denn der Countdown läuft. Zwar haben die Mineralölkonzerne den Tankrabatt in den vergangenen 2 Monaten nicht immer komplett weitergegeben, aber vielen Autofahrern hat er geholfen. Claudia Wächter, Nachrichtenredaktion.
1: Nach den tödlichen Schüssen in einer Jugendhilfeeinrichtung in Stade sitzt der mutmaßliche Täter jetzt in Untersuchungshaft. Das Amtsgericht hat Haftbefehl gegen den 45-Jährigen erlassen. Die Staatsanwaltschaft wirft ihm 6-fachen Mord vor.
3: Die Ermittler gehen davon aus, dass der Mann während eines Termins zum Sorgerecht plötzlich das Feuer eröffnete. Es ging um die 3 Monate alte Tochter. 3 Beschäftigte des Jugendamts und 3 Mitarbeitende der Jugendhilfeeinrichtung kamen dabei ums Leben. Die Staatsanwaltschaft sieht Anzeichen für Heimtücke und niedrige Beweggründe. Die Mutter des gemeinsamen Kindes und eine weitere Frau sind inzwischen wieder auf freiem Fuß. Auch sie wurden zunächst festgehalten. Gegen sie wird aber derzeit kein Haftbefehl beantragt. Zoe Tassovali, Nachrichtenredaktion.
1: Der oberste Gerichtshof der USA hat Präsident Trump im Streit um das Geburtsrecht eine Niederlage zugefügt. Der Supreme Court entschied, dass in den Vereinigten Staaten geborene Kinder weiterhin automatisch die US-Staatsbürgerschaft erhalten, auch wenn ihre Eltern sich illegal oder nur vorübergehend im Land aufhalten. Die Richter beriefen sich auf den 14. Verfassungszusatz sowie ein Grundsatzurteil aus dem Jahr 1898. Zum Fußball. Bei der Weltmeisterschaft hat Norwegen den ersten Einzug in ein WM-Achtelfinale seit 28 Jahren gefeiert. In der ersten K.O.-Runde gewannen die Norweger 2:1 gegen die Elfenbeinküste. Und nach dem WM-Aus für die deutsche Mannschaft hat der DFB eine Entscheidung über die Zukunft von Bundestrainer Nagelsmann vertagt. DFB-Präsident Neuendorf kündigte an, die Gründe für das Ausscheiden gemeinsam mit der sportlichen Leitung in Ruhe aufzuarbeiten.
4: Das Wetter.
5: Wechselhaft ist es jetzt in der Nacht und es kühlt runter auf 16 bis 12 Grad. Tagsüber dann erstmal viel Sonne. Gegen Nachmittag kann es dann aber auch einzelne Schauer und Gewitter geben heute bis 26 Grad. Ansonsten aber meist trocken. Und morgen dann mehr Wolken. Etwas regnen kann es auch morgen. Auch hier bis 26 Grad.
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6: Hier die aktuelle Verkehrslage. A1 Köln-Dortmund zwischen Köln-Niel und Kreuz Leverkusen-West. 1 Kilometer Stau, 6 Minuten Zeitverlust. Weiterhin auf der A2 Hannover-Dortmund zwischen Beckum und Hamm-Üntrop. 1 Kilometer stockender Verkehr. Und zusätzlich auf der A59 Köln-Bonn zwischen Dreieck Köln-Porz und Flughafen Köln-Bonn. 1 Kilometer zähfließender Verkehr. Wir wünschen allen unterwegs gute Fahrt.
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5: Guten Morgen zusammen und wir starten in diesen sehr, sehr, sehr, sehr frühen Mittwoch mit Musik von AJ und Howie und Nick und Brian und Kevin. Hier sind die Backstreet Boys mit Everybody. Everybody.

0: Schade. Deutschland ist raus, aber die WM geht ja weiter und sie liefert auch weiterhin süße Geschichten drumherum.
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0: Von Merlin habt ihr vielleicht schon gehört. Das ist diese mexikanische Ente im Mexiko-Trikot, die nach dem WM-Auftaktsieg viral gegangen ist. Und jetzt hat Merlin nochmal nachgelegt mit einem Termin bei der Präsidentin, Kollege Leo Arrigi.
2: Ja, Merlin durfte tatsächlich zur morgendlichen Pressekonferenz von Mexikos Präsidentin Claudia Sheinbaum. Also nicht irgendein netter Fototermin auf dem Flur, sondern hier, Nationalpalast, Bühne, Kameras, Reporter. Normalerweise sitzen da Minister und Offizielle, diesmal saß da eine Ente im Nationaltrikot. Merlin kam mit seiner Besitzerin Carla Gomez und ihrer Familie. Die Ente watschelte auf die Bühne, nahm vorne Platz und quakte ein paar Mal. Als dann Mexikos Präsidentin Sheinbaum Merlin streicheln wollte, ja, da hat die Ente versucht, nach ihrer Hand zu schnappen. Verletzt wurde niemand, aber es ist natürlich ein starkes Bild. Mexikos Präsidentin empfängt die virale Ente, reicht ihr die Hand und die dann eher so, Abstand bitte, ich bin hier nicht zum Kuscheln. Sheinbaum nahm das Ganze trotzdem mit Humor und machte Merlin offiziell zum Symbol dieser WM. Für mexikanische Familien und für das, was die Welt gerade von Mexiko sehe. Außerdem kündigte sie an, dass Merlins Familie Unterstützung bekommen soll. Die Besitzerin von Merlin wiederum will die Ente als Marke registrieren lassen. Klar, wenn eine Ente schon im Nationalpark Last sitzt, kann man auch direkt über Merch nachdenken.
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0: Das Wetter.
1: 16 bis 12 Grad sind es nur noch in der Nacht jetzt. Dazu noch einzelne Schauer und Gewitter. Die ziehen aber im Laufe der Nacht dann auch ab. Tagsüber heute bekommt ihr dann viel Sonne. Bis 26 Grad sind drin. Gegen Nachmittag können dann vereinzelt aber auch Schauer oder Gewitter aufziehen. Und am Donnerstag dann viele Wolken, ab und an Regen, aber auch trockene Abschnitte bis 26 Grad.
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2: Hier die aktuelle Verkehrslage. A1 Köln-Dortmund zwischen Köln-Niel und Kreuz-Leverkusen. Dichter Verkehr, 5 Minuten Zeitverlust. Und in der Gegenrichtung dichter Verkehr, 5 Minuten Verzögerung. Und zusätzlich auf der A59 Köln-Bonn zwischen Dreieck Köln-Porz und Flughafen Köln-Bonn 1 Kilometer zähfließender Verkehr. Wir wünschen allen unterwegs gute Fahrt.
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Guten Abend zusammen, gute Nacht oder auch schon guten Morgen. Ihr könnt das halten, wie ihr wollt. Kommt gut in diesen Mittwoch zusammen. Wir sind bei euch jetzt mit Musik von Carly Rae Jepsen. Das ist Call Me Maybe. Oh Gott, jetzt habe ich wieder 8 Wochen einen Ohrwurm von diesem Song.

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0: Leute, wir sind mega happy, dass er das erste Mal dabei ist. Comedian Toni Bauer feiert diesen Herbst seine Comedy Camp Premiere und zwar in seiner Heimatstadt in Duisburg. Und das ist was Besonderes. Normalerweise tritt er nämlich ungern in Duisburg auf, weil er sagt, ey, mich kennt hier ja eh jeder. Ja, kein Wunder, wenn er immer mit seinem Opa am Fenster steht.
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3: Mein Opa ist so ein typischer alter Mann. Der guckt den ganzen Tag aus dem Fenster. Kennt ihr die alten Männer? Und der guckt immer aus dem Fenster, als hätte er Ländereien. Letztes Mal guckt er aus dem Fenster und redet 20 Minuten mit seinem besten Kumpel von gegenüber, der auch aus dem Fenster guckt. Und die führen ein Gespräch ohne Inhalt. Noch nie so eine Scheiße gehört. Wolle, Jürgen und Bus. Und selber? Ah, hör doch auf. Sehen wir uns? Wir sehen uns. Kommt der rein, guckt er mich an, sagt der, Alter, der hat mir wieder ein Kotelett an den Ohren gelabert.
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1: Ich bin Katrin Müller. Wer noch günstig tanken will, sollte sich beeilen. Kurz vor dem Ende des Tankrabatts ziehen die Spritpreise bereits kräftig an. Nach Angaben des ADAC ist Super E10 zwischenzeitlich bereits im Schnitt um mehr als 20 Cent pro Liter nach oben gegangen. Diesel sogar um 24 Cent.
2: Viele Autofahrer haben die letzten Stunden des Tankrabatts noch genutzt. An manchen Tankstellen gab es teils riesige Schlangen. Der ADAC hält die aktuellen Preisaufschläge trotzdem für nicht gerechtfertigt. Die Ölpreise seien zuletzt gesunken. Trotzdem hätten die Mineralölkonzerne die höhere Steuer offenbar schon vor dem offiziellen Ende des Tankrabatts eingepreist. Für Mittwochmittag rechnen Experten damit, dass die Spritpreise noch stärker steigen. Das Bundeskartellamt hat angekündigt, überzogene Erhöhungen genau zu prüfen. Zoe Tassovali, Nachrichtenredaktion.
1: Nach den tödlichen Schüssen in einer Jugendhilfeeinrichtung in Stade sitzt der mutmaßliche Täter in Untersuchungshaft. Das Amtsgericht erließ Haftbefehl wegen des Verdachts des sechsfachen Mordes. Nach Angaben der Staatsanwaltschaft soll der 45-Jährige während eines Termins zum Sorgerecht für seine 3 Monate alte Tochter plötzlich das Feuer auf Mitarbeiter der Einrichtung und des Jugendamts eröffnet haben. US-Präsident Donald Trump wollte das automatische Geburtsrecht in den USA abschaffen. Jetzt hat ihn das oberste Gericht gestoppt. Kinder, die in den Vereinigten Staaten geboren werden, erhalten damit weiterhin automatisch die amerikanische Staatsbürgerschaft.
3: Es war eine von Präsident Trumps wichtigsten Herzensangelegenheiten, das sogenannte Geburtsrecht abzuschaffen. Ein verfassungsmäßig verankertes Gesetz, das Babys, die in den USA geboren werden, automatisch die amerikanische Staatsbürgerschaft zuerkennt. Für Trump ist das eine herbe Niederlage, denn nach seiner Meinung wird diese Regelung von illegalen Einwanderern und Asylsuchenden ausgenutzt. Aus den USA, Tina Eck.
1: Zum Fußball. Bei der Weltmeisterschaft hat Norwegen den ersten Einzug in ein WM-Achtelfinale seit 28 Jahren gefeiert. In der ersten K.O.-Runde gewannen die Norweger 2:1 gegen die Elfenbeinküste. Und nach dem WM-Aus für die deutsche Mannschaft hat der DFB eine Entscheidung über die Zukunft von Bundestrainer Nagelsmann vertagt. DFB-Präsident Neuendorf kündigte an, die Gründe für das Ausscheiden gemeinsam mit der sportlichen Leitung in Ruhe aufzuarbeiten.
4: Das Wetter.
5: Ein paar Wolken sind in der Nacht unterwegs. Vereinzelt bringen die noch Schauer oder Gewitter. Die ziehen aber auch langsam wieder ab. Tagsüber heute dann 26 Grad maximal. Erstmal noch einiges an Sonne dabei. Dann kann es zumindest vereinzelt aber auch mal Schauer oder Gewitter geben. Und der Donnerstag, der wird dann wechselhaft bewölkt. Ab und an kann es regnen. Aber ihr bekommt auch viele trockene Abschnitte bis 26 Grad.
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6: Hier die aktuelle Verkehrslage. A1 Köln-Dortmund zwischen Köln-Niel und Kreuz-Leverkusen. Dichter Verkehr, 5 Minuten Zeitverlust. Und in der Gegenrichtung dichter Verkehr, 5 Minuten Verzögerung. Und zusätzlich auf der A59 Köln-Bonn zwischen Dreieck Köln-Porz und Flughafen Köln-Bonn. 1 Kilometer zähfließender Verkehr. Wir wünschen allen unterwegs gute Fahrt.
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5: Guten Morgen zusammen. Der Mittwoch ist noch sehr, sehr frisch. Wir machen zusammen Nachtdienst, egal wo ihr seid. Schön, dass ihr zuhört. Wir sind bei euch und das hier ist entspannte Musik von Taylor Swift. Das ist Oh Polite. Schönen Mittwoch. Aha.

Sie hat gerade erst 91 Konzerte gespielt und jetzt hat sie auch noch neue Mucke draußen. Katy Perry ist schwer fleißig gerade, ja. Sie hat ihre neue Single Watch It Burn veröffentlicht. Vom Sound her erinnert das Ding sehr an Katy Perrys Hits der 2010er Jahre.

0: Ja, das der neue Song, das ist eine Twin-Single. Und falls ihr jetzt denkt, eine was? Hä? Ja, ich wusste bis heute auch nicht, was eine Twin-Single ist. Das heißt einfach nur, dass ein Song thematisch an einen anderen Song anknüpft, also sozusagen eine musikalische Fortsetzung. Und in diesem Fall knüpft der neue Song an Katies letzte Single an, die hieß Band-Aids. Und dort ging es noch um den Herzschmerz einer zerbrechenden Beziehung. Und in Watch It Burn hat sich Katy Perry davon gelöst und sich stattdessen fürs Weitermachen entschieden.
1: I wrote two songs, Band-Aids and Watch It Burn. And I was terrified of putting Watch It Burn out. I was a little scared of putting Band-Aids out because they're so honest and they really tell a lot about my story. And I was like, I'm never putting this out. And cut to now, I'm putting it out.
0: Sie hat zwei Songs geschrieben, erzählt sie, Band-Aids und Watch It Burn. Und sie dachte, sie würde die Songs nie veröffentlichen, weil sie einfach so viel von ihr preisgeben. Aber hey, welch eine Überraschung. Sie hat es tatsächlich doch gebracht. Verrückt, hätten wir nicht mit gerechnet. Hier ist neu bei uns, Watch It Burn.
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0: Das Wetter.
1: Wechselhaft ist es jetzt in der Nacht und es kühlt runter auf 16 bis 12 Grad. Tagsüber dann erstmal viel Sonne. Gegen Nachmittag kann es dann aber auch einzelne Schauer und Gewitter geben heute bis 26 Grad. Ansonsten aber meist trocken. Und morgen dann mehr Wolken. Etwas regnen kann es auch morgen. Auch hier bis 26 Grad.
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2: Hier die aktuelle Verkehrslage. A1 Köln-Dortmund zwischen Köln-Niel und Kreuz-Lenk.

0: Leverkusen dichter Verkehr, 5 Minuten Zeitverlust und in der Gegenrichtung dichter Verkehr, 5 Minuten Verzögerung. Und zusätzlich auf der A59 Köln-Bonn zwischen Dreieck Köln-Porz und Flughafen Köln-Bonn 1 Kilometer zähfließender Verkehr. Wir wünschen allen unterwegs gute Fahrt.
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2: Hallo zusammen, wir sind heute Nacht gemeinsam wach und ich versuche euch ein bisschen durch die Nacht zu bringen, vor allen Dingen mit Musik, die nach vorne geht. Jetzt versuchen wir es mal mit Olly Murs. Hier ist Heart Skips a Beat. Schönen frühen Mittwoch euch.

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0: So, Frage an alle, die einen Garten haben. Wie oft mäht ihr den denn so? Oder habt ihr auch schon so einen Mähroboter, der das für euch erledigt? Ist ja eigentlich eine geile Sache, so ein Ding, ne? Aber so ein Roboter mäht dir den Garten halt zur Not auch auf Grundwasserniveau runter. Und naja, für Insekten ist das halt nicht so cool. Die TU Darmstadt hat sich deswegen überlegt, ey, wie kann man die Leute denn dazu bringen, ein Stück Wildwiese bei sich stehen zu lassen? Und die haben dafür einen Insektentaschenrechner entwickelt. Das ist so ein Tool. Und das zeigt euch, was passiert, wenn ihr wirklich nur so ein kleines Stück Wiese bei euch stehen lassen würdet. Und das Ergebnis ist wirklich krass. Die Zahl der Insekten steigt rapide an, selbst wenn man wirklich nur so ein kleines Stück Wiese übrig lässt. Das ist doch schon eine Überlegung wert, oder? Vor allem, wenn ihr keinen Roboter habt, ne? Dann bedeutet das nämlich auch weniger Arbeit für euch. Jawohl!
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